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1: Um 3 Uhr mit Wolfgang Berger. Die Spitzen von Union und SPD haben ihre Beratungen im Koalitionsausschuss am Abend nach etwa 4 Stunden beendet. Über die Ergebnisse will die Regierung erst am Morgen informieren und das voraussichtlich in schriftlicher Form. Aus der Nachrichtenredaktion Christiane Rüther.
2: Hauptthema der Sitzung war der Zeitplan für die weitere Umsetzung der Reformvorhaben. Außerdem wurde über die Ergebnisse der letzten Wahlen in Sachsen-Anhalt, Mecklenburg-Vorpommern und Berlin gesprochen. Teilnehmer beschrieben die Sitzung nach dem Ende des Treffens als gut und sehr konstruktiv. Vor dem Hintergrund der Wahlergebnisse hatte Bundeskanzler Merz vor der Sitzung ein neues Bekenntnis zum vereinbarten Reformkurs verlangt. Er gehe davon aus, dass der Koalitionsvertrag und das im Juli beschlossene Reformpaket unverändert die Geschäftsgrundlage für die Arbeit der Koalition bleiben. So Merz.
1: Die Schulproteste in Frankreich gehen weiter. Für heute haben mehrere Bildungsgewerkschaften zu neuen Streiks und Demonstrationen aufgerufen. Am Abend hat sich Regierungschef Le Cornu zur Lage geäußert. Er stellte den protestierenden Schülern bessere Lernbedingungen in Aussicht. Zusätzliches Geld soll es aber nicht geben. Die Bildungsgewerkschaften hatten Zusatzausgaben von 10 Milliarden Euro für die Schulen verlangt. Demonstrationen für bessere Lernbedingungen, Schulgebäude und angepasste Stundenpläne gibt es seit einigen Tagen auch in Belgien. 2 Wochen nach der Zwangsräumung ihrer Wohnung ist eine 87-jährige Spanierin im Krankenhaus gestorben. Der Fall von Marie Carmen Abascal hatte landesweite Proteste ausgelöst. Aus Madrid, Hans-Günther Kellner.
3: Die 87-jährige Rentnerin wurde zum Symbol für die Bewegung gegen die Spekulation mit Wohnungen und gegen Mieterhöhungen in Spanien, seit ihre Mietwohnung in der Madrider Innenstadt vor 2 Wochen zwangsgeräumt wurde. Seither lag die von den Anstrengungen stark geschwächte 87-Jährige im Krankenhaus. Die Räumung löste landesweite Empörung über die rechtliche Situation von Mieterinnen und Mietern und die Auswüchse auf dem spanischen Wohnungsmarkt aus. Die Gewerkschaften haben für den 11. November zu einem Generalstreik gegen die Situation auf dem spanischen Wohnungsmarkt aufgerufen.
1: Die US-Demokraten verklagen die Regierung von Präsident Trump wegen Werbespots auf Staatskosten. In ihrem Schriftsatz vor einem Bundesgericht in Washington bezeichnet die Partei die Werbung als rechtswidrige Propaganda. In den Werbefilmen werden Trump und seine Politik gelobt. Laut US-Medien haben sie bisher mehr als 12 Millionen Dollar Steuergeld gekostet. In knapp einem Monat sind in den USA Zwischenwahlen. Das waren die Nachrichten. Das Wetter in Deutschland. Tagsüber breitet sich Regen nach Osten aus, später von Nordwesten her wechselnd bewölkt mit Sonne, aber auch Schauern, Höchstwerte 12 bis 20 Grad. Am Freitag weiterhin wechselhaft, nur im Süden abseits der Alpen etwas Sonne, 10 bis 16 Grad. Am Sonnabend wechselnd bewölkt, teils etwas Sonne und Schauer bei 10 bis 17 Grad. Es ist 3.03 Uhr.
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1: Um 4 Uhr mit Wolfgang Berger. Die Spitzen von Union und SPD haben ihre Beratungen im Koalitionsausschuss beendet. Die Sitzung dauerte etwa 4 Stunden. Aus der Nachrichtenredaktion Karin Busche.
2: Bis tief in die Nacht ging es diesmal nicht. Kurz nach 22 Uhr war der Koalitionsausschuss zu Ende. Was besprochen wurde, ist bisher nicht bekannt. Aber aus Regierungskreisen hieß es, die Gespräche hätten in einer guten Atmosphäre stattgefunden. Man habe sich ausgesprochen, auch über die Ergebnisse der letzten Wahlen in Sachsen-Anhalt, Berlin und Mecklenburg-Vorpommern. Außerdem habe man darüber gesprochen, wie der Zeitplan ist bei den verabredeten Reformen. Die Regierungsfraktionen sollen heute informiert werden. Es hieß aber schon vorher, dass es keine neuen Beschlüsse geben würde.
1: Die Schulproteste in Frankreich gehen weiter. Für heute haben mehrere Bildungsgewerkschaften zu neuen Streiks und Demonstrationen aufgerufen. Am Abend hat sich Regierungschef Lecornu zur Lage geäußert. Er stellte den protestierenden Schülern bessere Lernbedingungen in Aussicht. Zusätzliches Geld soll es aber nicht geben. Die Bildungsgewerkschaften hatten Zusatzausgaben von 10 Milliarden Euro für die Schulen verlangt. Demonstrationen für bessere Lernbedingungen, Schulgebäude und angepasste Stundenpläne gibt es seit einigen Tagen auch in Belgien. Nach der Zwangsräumung ihrer Wohnung ist die 87-jährige Spanierin Marie-Carmen Abascal gestorben. Das hat ihre Anwältin am Abend bestätigt. Ihr Fall hatte Massenproteste gegen hohe Mieten und Wohnungsnot ausgelöst. Aus der Nachrichtenredaktion Johannes Zuber.
3: Vor 2 Wochen wurde Marie-Carmen Abascal von der Polizei aus ihrer Wohnung getragen, in der sie über 70 Jahre lang gewohnt hatte. Der neue Eigentümer hatte die Miete um 275% erhöht. Nach der Zwangsräumung kam es zu landesweiten Protesten, bei denen gingen Hunderttausende Menschen auf die Straße. Sie forderten unter anderem besseren Mieterschutz. Die Regierung wollte auch entsprechende Regeln einführen. Das Parlament lehnte die Dekrete aber ab. Daraufhin setzte Ministerpräsident Sanchez Neuwahlen an.
1: Deutschland und Großbritannien wollen künftig enger gegen Cyberangriffe und Sabotage zusammenarbeiten. Das hat die britische Regierung angekündigt. Vor allem Russland bedrohe die gemeinsame Sicherheit. Premierminister Burnham besucht heute Kanzler Merz in Berlin. Deutschland ist das erste EU-Land, in das er seit seinem Amtsantritt reist. Die beiden setzen dabei auch den deutsch-britischen Freundschaftsvertrag in Kraft. Burnham hatte zuletzt als erster britischer Regierungschef seit dem Brexit von einer möglichen Rückkehr in die EU gesprochen. Das waren die Nachrichten. Das Wetter in Deutschland. Tagsüber breitet sich Regen nach Osten aus, später von Nordwesten her wechselnd bewölkt mit Sonne, aber auch Schauern, Höchstwerte 12 bis 20 Grad. Am Freitag weiterhin wechselhaft, nur im Süden abseits der Alpen etwas Sonne, 10 bis 16 Grad. Sonnabend wechselnd bewölkt, teils etwas Sonne und Schauer. Es ist 4.03 Uhr.
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1: Um 5 Uhr mit Wolfgang Berger. Die Spitzen von Union und SPD haben ihre Beratungen im Koalitionsausschuss am Abend nach etwa 4 Stunden beendet. Über die Ergebnisse will die Regierung erst am Morgen informieren und das voraussichtlich in schriftlicher Form. Aus der Nachrichtenredaktion Christiane Rüther.
2: Hauptthema der Sitzung war der Zeitplan für die weitere Umsetzung der Reformvorhaben. Außerdem wurde über die Ergebnisse der letzten Wahlen in Sachsen-Anhalt, Mecklenburg-Vorpommern und Berlin gesprochen. Teilnehmer beschrieben die Sitzung nach dem Ende des Treffens als gut und sehr konstruktiv. Vor dem Hintergrund der Wahlergebnisse hatte Bundeskanzler Merz vor der Sitzung ein neues Bekenntnis zum vereinbarten Reformkurs verlangt. Er gehe davon aus, dass der Koalitionsvertrag und das im Juli beschlossene Reformpaket unverändert die Geschäftsgrundlage für die Arbeit der Koalition bleiben. So Merz.
1: Die Schulproteste in Frankreich gehen weiter. Für heute haben mehrere Bildungsgewerkschaften zu neuen Streiks und Demonstrationen aufgerufen. Am Abend hat sich Regierungschef Licornu zur Lage geäußert. Er stellte den protestierenden Schülern bessere Lernbedingungen in Aussicht. Zusätzliches Geld soll es aber nicht geben. Die Bildungsgewerkschaften hatten Zusatzausgaben von 10 Milliarden Euro für ihre Schulen verlangt. Demonstrationen für bessere Lernbedingungen, Schulgebäude und angepasste Stundenpläne gibt es seit einigen Tagen auch in Belgien. 2 Wochen nach der Zwangsräumung ihrer Wohnung ist eine 87-jährige Spanierin im Krankenhaus gestorben. Der Fall von Mari-Carmen Abascal hatte landesweite Proteste ausgelöst. Aus Madrid Hans-Günther Kellner.
3: Die 87-jährige Rentnerin wurde zum Symbol für die Bewegung gegen die Spekulation mit Wohnungen und gegen Mieterhöhungen in Spanien, seit ihre Mietwohnung in der Madrider Innenstadt vor 2 Wochen zwangsgeräumt wurde. Seither lag die von den Anstrengungen stark geschwächte 87-Jährige im Krankenhaus. Die Räumung löste landesweite Empörung über die rechtliche Situation von Mieterinnen und Mietern und die Auswüchse auf dem spanischen Wohnungsmarkt aus. Die Gewerkschaften haben für den 11. November zu einem Generalstreik gegen die Situation auf dem spanischen Wohnungsmarkt aufgerufen.
1: Die US-Demokraten verklagen die Regierung von Präsident Trump wegen Werbespots auf Staatskosten. In ihrem Schriftsatz vor einem Bundesgericht in Washington bezeichnet die Partei die Werbung als rechtswidrige Propaganda. In den Werbefilmen werden Trump und seine Politik gelobt. Laut US-Medien haben sie bisher mehr als 12 Millionen Dollar Steuergeld gekostet. In knapp einem Monat sind in den USA Zwischenwahlen. Das waren die Nachrichten. Das Wetter in Deutschland. Tagsüber breitet sich Regen nach Osten aus, später von Nordwesten her wechselnd bewölkt mit Sonne, aber auch Schauern, Höchstwerte 12 bis 20 Grad. Am Freitag weiterhin wechselhaft, nur im Süden, abseits der Alpen, etwas Sonne und das Ganze bei 10 bis 16 Grad. Es ist jetzt 5.03 Uhr.
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1: Sechs Uhr, die Nachrichten des Bayerischen Rundfunks mit Marlene Reichert. Die Übersicht. Nach Sitzung des Koalitionsausschusses werden keine Details bekannt. Symbolfigur der spanischen Wohnungsproteste ist tot. Wasserstand am Bodensee sinkt immer weiter. Das Wetter in Bayern bewölkt und zeitweise Regen, Höchstwerte bis 21 Grad. Berlin. Die Spitzen von Union und SPD haben ihre Beratungen im Koalitionsausschuss am Abend nach etwa 4 Stunden beendet. Über die Ergebnisse will die Regierung erst am Morgen informieren und das voraussichtlich in schriftlicher Form. Hauptthema der Sitzung war der Zeitplan für die weitere Umsetzung der Reformvorhaben. Außerdem wurde über die Ergebnisse der letzten Wahlen in Sachsen-Anhalt, Mecklenburg-Vorpommern und Berlin gesprochen. Teilnehmer beschrieben die Stimmung nach dem Ende des Treffens als gut und sehr konstruktiv. Vor dem Hintergrund der Wahlergebnisse hatte Bundeskanzler Merz vor der Sitzung ein neues Bekenntnis zum vereinbarten Reformkurs verlangt. Er gehe davon aus, dass der Koalitionsvertrag und das im Juli beschlossene Reformpaket unverändert die Geschäftsgrundlage für die Arbeit der Koalition bleibe, so Merz. Es enthält Neuregelungen für die Bereiche Rente, Pflege, Arbeitsmarkt und Steuern. Berlin. Wenn sich der Verdacht erhärtet, dass Stimmen aus der CDU-Fraktion in Sachsen-Anhalt dem neuen Landtagspräsidenten Rausch von der AfD ins Amt verholfen haben, muss es Konsequenzen geben. Das fordert der Chef des CDU-Sozialflügels Radke in der Augsburger Allgemeinen. In diesem Fall müsste die CDU ein Parteiausschlussverfahren gegen die Abgeordneten einleiten, so Radke. Zitat: Wer Rechtsextremisten in politische Verantwortung verhilft, muss mit Konsequenzen rechnen. Die AfD stellt mit Rausch erstmals in Deutschland einen Landtagspräsidenten. Er erhielt bei der Abstimmung 48 Ja-Stimmen. Zusammen kommen die Fraktionen von AfD und BSW auf 44 Abgeordnete. Rausch erhielt damit bei der geheimen Abstimmung wohl 4 Stimmen aus anderen Reihen. Kiew. Bei einem der schwersten russischen Luftangriffe auf die Ukraine sind mindestens 28 Menschen getötet und 100 weitere verletzt worden. Präsident Selenskyj sprach von einem der niederträchtigsten Angriffe. Am schwersten getroffen wurde die Stadt Priluki im Norden des Landes, wo eine russische Rakete ein 5-stöckiges Wohnhaus zerstörte. Laut Selenskyj feuerte die russische Armee in der Nacht 70 Raketen und Dutzende Angriffsdrohnen auf die Ukraine ab. Nach Angaben des russischen Verteidigungsministeriums galt der Militärschlag vor allem militärisch-industriellen Einrichtungen. Selenskyj zufolge trafen ukrainische Truppen ihrerseits in den vergangenen 24 Stunden 4 Ziele in Russland, darunter 2 Ölanlagen. Madrid. Die spanische Rentnerin Mari Carmen Abascal ist gestorben. Das hat der Mieterverband mitgeteilt. Die 87-Jährige war vor 2 Wochen nach 70 Jahren aus ihrer Mietwohnung zwangsgeräumt worden. Polizisten brachen damals ihre Tür auf, Sanitäter trugen sie aus dem Haus. Die Zwangsräumung löste landesweit Massenproteste gegen die Wohnungsnot aus. Am Ende führte sie sogar zu Neuwahlen. Unter dem Druck der Proteste hätte Abascal in ihre Wohnung zurückkehren dürfen. Seit der Zwangsräumung lag sie aber im Krankenhaus. Nach ihrem Tod kam es in der Nacht in Madrid zu ersten Protesten. Konstanz. Der Wasserstand am Bodensee geht immer weiter zurück. Derzeit liegt der Pegel bei 2,48 Metern und damit über einen Meter unter dem langjährigen Mittelwert. Der Wasserstand ist vor Beginn des Winters bereits niedriger als im Februar, wo der See normalerweise seinen natürlichen niedrigsten Stand erreicht. Mit dem dann folgenden Schmelzwasser steigt der Pegel bis zum Sommer hin wieder an. Bereits Ende vergangener Woche haben die Bodenseeschiffsbetriebe am Untersee im Westen ihren Betrieb eingestellt. Das Wetter in Bayern, heute meist bewölkt mit etwas Sonne. Von Westen her zieht Regen auf, in Richtung Alpen später Dauerregen. Windig bei 14 bis 21 Grad. In der Nacht lässt der Regen nach, 8 bis 3 Grad. Morgen zunächst sonnige Abschnitte, wenn sich der Nebel aufgelöst hat. In Teilen Südbayerns scheint die Sonne länger, später Wolken und Regen. Am Samstag ähnlich, am Sonntag ein Mix aus Sonne, Wolken und Regen. Höchstwerte 9 bis 17 Grad. Soweit die Nachrichten, es ist 6.05 Uhr. Die Verkehrsübersicht A8 München Richtung Salzburg zwischen Bernau und Felden, Sperre wegen Bauarbeiten. Es gibt eine Umleitung über die U79. Auf der A99 Westumfahrung München Richtung Nürnberg ist im Tunnel Allach die rechte Spur gesperrt. Die Höhenkontrolle wurde ausgelöst. Und B2 Donauwörth Richtung Augsburg zwischen Donauwörth Süd-Nordheim und Asbach-Bäumenheim-Nord. Behinderungen nach einem Unfall. Soweit der Service.
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2: Mit der Nora Kaltenbeck. Donnerstag haben wir's und das heißt, wir haben im Heimatspiegel heute wieder viel Volksmusik aus Franken und der Oberpfalz für Sie. Und wir starten heute mit Wanderblech und dem Hanselteich-Bohrischen. Ich wünsche Ihnen einen schönen guten Morgen.

Die Lohnherder Musikanten waren das mit einer Polka. Und davor haben wir die Geschwister Graf gehört mit Wer alleweil lustig ist im Heimatspiegel hier auf BR Heimat. Heute am 8. Oktober. Wir schauen aufs Kalenderblatt. Was war da in der Vergangenheit so los an am 8. Oktober? Im Jahr 1835 gründet Johann Sebastian Städler in Nürnberg eine Fabrik zur Herstellung von Bleistiften. Das Unternehmen Städler, das produziert ja bis heute. 1906 stellt der Friseur Karl Ludwig Nessler eine Apparatur zum Fertigen von Dauerwellen vor, die erste ihrer Art. Und 1923 erhält der Flughafen Berlin-Tempelhof die vorläufige Konzession für den Betrieb. Und herzlichen Glückwunsch allen, die heute Geburtstag haben. Heute hat auch ein echter Hollywood-Star, der Schauspieler Matt Damon, zurzeit in den Kinos zu sehen als Odysseus. Und heute wird Matt Damon 56. Und weiter geht's im Heimatspiegel mit der Barbara Regnert und dem Brixlegger Harfenständchen

Die Alfelder Musikanten waren das mit dem Hartmannshofer Schottisch und davor haben wir die kleine Kapellen gehört mit dem verreckten Zwiefachen hier im Heimatspiegel auf BR Heimat. Das Mainfrankentheater in Würzburg, das wird ja saniert seit 2018 schon und die Kosten explodieren. 242 Millionen Euro werden es wohl am Ende werden, so die jüngste Kostenprognose. Das wären dreimal so viel wie ursprünglich geplant. Und gestern Abend ist das Thema im Werksausschuss des Stadtrats besprochen worden. Und der Würzburger Oberbürgermeister Martin Heilig sagt, es sind fundamentale Fehler gemacht worden und er zieht Konsequenzen. Die Stelle einer technischen Werkleitung wird neu ausgeschrieben. Wo kommt das ganze Schlamassel her? Die Stadt, die sieht die Hauptschuld beim früheren Planungsbüro. Das hat von Anfang an zum einen mit zu niedrigen Kosten gerechnet und zum anderen gab es zu Baubeginn schon Probleme bei der Belüftung, dem Brandschutz oder den Fluchtwegen. Dann wurde dem Architekturbüro gekündigt, ein neues hat die Planung übernommen und das alles sorgt für Zeitverzug, Löhne und Material werden teurer, das alles kostet. Wie viel die Sanierung dann letztlich kosten wird und wann alles fertig sein wird beim Mainfrankentheater in Würzburg, wir bleiben dran. Und weiter geht's im Heimatspiegel mit Hicks, Trademix und dem Hänselendler.

Die Osternacher Polka war das, gespielt von der Niederndorfer Seitenmusik. Davor haben wir die Blaskapelle Roding gehört und die Pegnitzthaler Sänger mit dem Jägerlied hier im Heimatspiegel auf BR Heimat. 6.31 Uhr haben wir es genau, wir schauen aufs Wetter. Am wärmsten war es heute früh in Bayern, in Chieming in Oberbayern bei bedeckten 17 Grad, am kühlsten in Zwiesel im Bayerwald bei bedeckten 8. Heute an diesem Donnerstag gibt's anfangs im Südosten und zum Abend hin in Unterfranken ein wenig Sonne. Ansonsten wird's bewölkt. Von Westen her fällt zeitweise Regen. In Richtung Alpen setzt später Dauerregen ein. Zum Abend wird's in Franken aber schon wieder zunehmend trocken. Bei Höchstwerten zwischen 14 Grad an der Rhön und 21 Grad im Südosten. Allerdings wird's ab dem Nachmittag kühler. In der Nacht regnet's vor allem an den Alpen erst noch, dann klart's von Norden her teilweise auf und es bildet sich vereinzelt auch Nebel bei 8 bis 3 Grad. Und die Aussichten? Morgen teils erst neblig, ansonsten schaut auch die Sonne raus, vor allem in Südbayern auch länger. Ab Nachmittag dann mehr Wolken und in Franken regnet's vereinzelt. Am Samstag ist es bewölkt und es kann auch einmal regnen. Im Norden lockert's später auf. Am Sonntag dann Wolken und Sonne und vereinzelte Schauer. Und an allen Tagen kann's lebhaften Wind geben. Es wird kühler als zuletzt. 9 bis 17 Grad kriegen wir tagsüber in den kommenden Tagen. Und in den Nächten werden's 4 bis 11 Grad. Und weiter geht's im Heimatspiegel mit dem Duo zu dritt. Das spielt uns das Frankenböschler.

Allerweil waren das mit Bauernmadler Putzte. Davor haben wir die Böhmerwälder Tanzbodenmusik gehört und davor das Duo zu dritt im Heimatspiegel hier auf BR Heimat. Ein schöner guten Morgen wünscht dazu heute die Nora Kaltenbeck. Die hohen Temperaturen und die Trockenheit in diesem Jahr, die wirken auch in Franken weiter. In Lohr am Main in Unterfranken, da hat sich jetzt die angespannte Situation in der Trinkwasserversorgung verschärft. Jetzt steht die sogenannte Trinkwasserampel für die Gemeinde nicht nur für den Ort Rupertshütten auf Rot, sondern auch für Lohr, für Lindig, Sackenbach, Pflocksbach und Halsbach. Das heißt, in all diesen Orten besteht eine kritische Wasserknappheit. Die Stadtwerke Lohr appellieren daher eindringlich an alle Bürgerinnen und Bürger, den Verbrauch von Trinkwasser ab sofort auf das unbedingt notwendige Maß zu beschränken. Jede eingesparte Wassermenge trage dazu bei, die Trinkwasserversorgung, die Löschwasserreserven und die Versorgungssicherheit insgesamt aufrechtzuerhalten. Praktisch bedeutet, dass es nicht mehr erlaubt ist, den Garten, den Rasen oder auch Friedhofsanlagen zu gießen. Auch das Autowaschen und das Reinigen von Terrassen oder Wegen sind derzeit nicht erlaubt. Ausgenommen sind allerdings Gewerbebetriebe. Sollten Niederschläge weiter ausbleiben, könnte sich die Situation noch verschärfen, heißt es. Hoffen wir also, dass es genug regnet. Und im Heimatspiegel hören wir jetzt Neig schmeckt und den Sendelbacher Schottisch.

Lustigs Völkler, die Küpser Volksmusikanten, waren das davor, haben wir die fränkischen Strassermusikanten gehört und davor noch voriges Jahr am Karverdrauch hier im Heimatspiegel auf BR Heimat. Wir haben heute den 8. Oktober und ich gratuliere, wenn Sie Simon, Simeon oder Simone heißen. Sie haben heute Namenstag und die katholische Kirche, die gedenkt heute des Propheten Simeon, der Tagesheilige für diesen Donnerstag. Der Name Simeon, der stammt aus dem Hebräischen und bedeutet Gott erhört. Simeon lebte im 7. Jahrhundert vor Christus, ein frommer und gerechter Mann, und ihm war offenbart worden, dass er nicht sterben sollte, ohne den Messias geschaut zu haben. Und tatsächlich, einige hundert Jahre später, als Jesus dann von seinen Eltern in den Tempel gebracht wurde, um das Gesetz zu erfüllen, da führte der Heilige Geist Simeon ebenfalls in den Tempel. Und Simeon schloss das Kind in seine Arme, hieß es, und sagte die Worte: Nun lässt du, Herr, deinen Knecht, wie du gesagt hast, in Frieden scheiden, denn meine Augen haben das Heil gesehen, das du vor allen Völkern bereitet hast. Schon in frühchristlicher Zeit wurde Simeon Gegenstand von Legenden. Seine Reliquien ruhen in Zadar in Kroatien in einem der kostbarsten Schreine der Welt. Und jeden 8. Oktober werden sie feierlich erhoben. Dargestellt wird Simeon oft als Greis mit Jesuskind im Arm und er ist heute der Patron von Zadar und für Kindersägen.

Die Röner Leusammel waren das mit am Walzer. Davor haben wir die singenden Maulaffen aus Fladungen gehört mit Ich bin ein Jäger, rasch und flink. Und davor noch den Herrn Dö und Co. hier im Heimatspiegel. Damit haben wir es kurz vor sieben. Jetzt folgen gleich die Nachrichten hier auf BR Heimat. Und danach geht's weiter mit dem Heimatspiegel aus Franken.

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1: Sieben Uhr, die Nachrichten des Bayerischen Rundfunks mit Marlene Reichert. Die Übersicht. Nach Gesprächen im Koalitionsausschuss sind keine Ergebnisse bekannt. Bundestag berät erstmals über Einkommensteuerreform. Bayerns Notärzte trainieren für den Katastrophenfall. Das Wetter in Bayern bewölkt und zeitweise Regen, Höchstwerte bis 21 Grad. Berlin. Noch sind keine Einzelheiten aus dem Koalitionsausschuss bekannt. Hauptthema der Sitzung war der Zeitplan für die weitere Umsetzung von Reformvorhaben. Über die Ergebnisse will die Regierung heute Vormittag informieren. Einig sei man sich aber in dem Punkt gewesen, dass man die gleichen Ziele habe, hieß es nach Angaben des ARD-Hauptstadtstudios nach dem Treffen. Teilnehmer beschrieben die Stimmung offenbar als gut und sehr konstruktiv. Vor dem Hintergrund der Wahlergebnisse in Sachsen-Anhalt, Mecklenburg-Vorpommern und Berlin hatte Bundeskanzler Merz vor der Sitzung ein neues Bekenntnis zum vereinbarten Reformkurs verlangt. Rund 4 Stunden haben die Spitzen von Union und SPD am Abend im Kanzleramt beraten. Berlin. Der Bundestag berät am Vormittag in erster Lesung über die geplante Einkommensteuerreform. Der Gesetzentwurf von Finanzminister Klingbeil, SPD, sieht Entlastungen vor, die ab 2028 jährlich 10 Milliarden Euro ausmachen sollen. Profitieren sollen vor allem kleine und mittlere Einkommen sowie Familien mit Kindern, indem etwa der Grundfreibetrag und das Kindergeld erhöht werden. Zur Gegenfinanzierung soll unter anderem die sogenannte Reichensteuer für sehr hohe Einkommen etwas früher greifen, nämlich ab 250.000 Euro. Vor allem aus der Union kamen zuletzt Rufe nach weitergehenden Entlastungen. Innerhalb der Koalition ist der Entwurf umstritten. Luxemburg. Die EU hat im vergangenen Jahr fast 7 Milliarden Euro nicht nach den Regeln ausgegeben. Das geht aus dem Jahresbericht des Europäischen Rechnungshofs hervor. Demnach waren knapp 4% aller Ausgaben fehlerhaft. Häufig gab es Verstöße bei der Vergabe öffentlicher Aufträge. So wurden unfaire Ausschreibungen oder nicht eingehaltene Fristen und Tricksereien bei der Vergabe beanstandet, bei denen öffentliche Aufträge am freien Markt vorbeigeschleust wurden. Dadurch wurden Projekte teurer, als sie sein müssten. Ein Beleg für Betrug ist das laut den Prüfern aber nicht. Außerdem warnt der Rechnungshof vor einer wachsenden Schuldenlast. Die Schulden der EU könnten bis zum nächsten Jahr auf 1 Billion Euro steigen. Berlin. Deutschland und Großbritannien arbeiten künftig enger gegen Cyberangriffe und Sabotage zusammen. Das hat die britische Regierung angekündigt. Vor allem Russland bedrohe die gemeinsame Sicherheit. Premierminister Burnham besucht heute Kanzler Merz in Berlin. Deutschland ist das erste EU-Land, in das er seit seinem Amtsantritt reist. Die beiden setzten dabei auch den deutsch-britischen Freundschaftsvertrag in Kraft. Burnham hatte zuletzt als erster britischer Regierungschef seit dem Brexit von einer möglichen Rückkehr in die EU gesprochen. Neu-Ulm. Ab heute üben die bayerischen Notärzte in Schwaben 3 Tage lang für einen Einsatz im Terrorkrisen- und Katastrophenfall. Vor dem Hintergrund der Kriege in der Ukraine und im Nahen Osten soll die Notfallmedizin auf Szenarien vorbereitet werden, die über den alltäglichen Rettungseinsatz hinausgehen. So trainieren die Notärzte etwa die Versorgung von Schussverletzungen. Auch die Bundeswehr wird vor Ort sein, um die praktische Zusammenarbeit zwischen ziviler Notfallmedizin und der Truppe zu verbessern. Das Wetter in Bayern. Heute meist bewölkt mit etwas Sonne, von Westen her zieht Regen auf, in Richtung Alpen später Dauerregen, windig bei 14 bis 21 Grad. In der Nacht lässt der Regen nach, 8 bis 3 Grad. Morgen zunächst sonnige Abschnitte, wenn sich der Nebel aufgelöst hat, in Teilen Südbayerns scheint die Sonne länger, später Wolken und Regen. Am Samstag ähnlich, am Sonntag ein Mix aus Sonne, Wolken und Regen, Höchstwerte 9 bis 17 Grad. Soweit die Nachrichten, es ist 7.04 Uhr. Die Verkehrsübersicht: A3 Passau Richtung Nürnberg zwischen dem Rastplatz Kronsee und Kreuz Deggendorf, Behinderungen nach einem Unfall. B13 Ingolstadt-München zwischen Pfaffenhofen an der Ilm und Ilm-Münster, Sperre in beiden Richtungen. Und B20 Burghausen Richtung Straubing zwischen Stammham und Seilan, ein Unfall. Soweit das Service.
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2: Mit der Nora Kaltenbeck an diesem Donnerstag einen schönen guten Morgen wünsche ich Ihnen. Im Heimatspiegel, da schauen wir gleich einmal, warum jetzt in Ansbach in Mittelfranken Kinder Radarkontrollen gemacht haben. Und um kurz nach halb geht's um ein besonderes Schätzler in Hof. Und wir haben natürlich weiterhin viel Volksmusik aus Franken und der Oberpfalz für Sie. Und da geht's jetzt los in dieser Stunde mit Blechquadrat und einem Rheinländer.

0: Das Duo Fröber und Klug war das mit dem Marienwalzer und davor haben mir zumindest die Geschwister Max Appetit gemacht mit dem Stück über das echte Bauernbrot hier im Heimatspiegel auf BR Heimat. Durchschnittlich alle 18 Minuten wird in Deutschland ein Kind im Straßenverkehr verletzt oder sogar getötet, soweit die Statistik fürs vergangene Jahr. Damit Kinder lernen, wie sie sicher durch den Straßenverkehr kommen, hat's jetzt in Ansbach ein ungewöhnliches Projekt gegeben bei der Aktion Auf die Bremse, fertig, los. Da haben die Kinder selber blitzen dürfen. Lisa Westhäuser war bei der Aktion an der Luitpoldschule Ansbach dabei.
1: Lasst euch recht herzlich zum zweiten Teil unserer Verkehrserziehung Auf die Bremse, fertig, los, hier auf der Straße begrüßen. Welche Klasse habe ich denn vor mir?
2: Die Klasse 6.
3: Ich stehe jetzt hier vor der Luitpold-Grundschule in Ansbach und der Leo steht vor mir, der hat das Schild in der Hand. Kannst du mal erklären, was du damit heute machst?
4: Rot heißt, wenn die Autofahrer zu schnell sind oder die Fahrradfahrer keinen Helm haben. Und grün ist, wenn die Fahrradfahrer einen Helm haben und die Autos in dem richtigen Tempo fahren.
3: Genau, wir machen hier Radarmessungen. Da steht vorne so ein Blitzgerät, was man auch aus dem Straßenverkehr kennt. Und das habt ihr vor eurer Schule aufgebaut, um eben zu schauen, ob die Leute hier 30 fahren. Wie kommst du normalerweise immer zur Schule?
4: Eigentlich zu Fuß.
5: Jetzt da kommen Autos.
3: Okay, jetzt kommt wieder ein Auto. Jetzt schauen wir mal. Blitz gleich.
5: Yeah.
3: Das ging, oder? Der ist nicht so schnell gefahren.
4: Ja, der war nicht so schnell und der andere auch.
3: Das ist hier eine relativ kleine Straße, die direkt vor der Grundschule vorbeigeht. Und ja, manche Leute sehen schon ein bisschen verwundert aus, wenn dann auf einmal so die ganze 3C hier jubelt oder laut buht, je nachdem, wie schnell sie vorbeifahren.
5: Oh, jetzt kommt einer und der wird so schnell. Passt auf.
6: Oh ja.
1: Oh, ja. So funktioniert es, Kinder. So funktioniert es.
7: Mein Name ist Hermann Gemeinhardt. Ich bin der Moderator hier für die Außenveranstaltung Auf der Bremse fertig los. Wir machen dieses Konzept nahezu 15 Jahre. Ich muss sagen, dass die Drittklässler unheimlich fit sind und dass die nach dem Teil auf der Straße auch anfangen, selbstständig zu schätzen und auch auf die Radfahrer schauen, sodass da was bleibt.
3: Jetzt wurde ungefähr so eine Viertelstunde geblitzt. Einige rote Karten, aber auch viele, die sich ans Tempo 30 gehalten haben. Die Kinder kriegen jetzt noch eine Erinnerung mit.
4: Ein Reflektionsstern. Den kann man an die Schultasche oder irgendwo halt dranhängen.
3: Und was hast du jetzt gelernt heute? Was würdest du sagen?
4: Also, dass man halt immer auf der Straße aufpassen muss. Dass man immer links, rechts, links gucken muss und hat mir sehr viel Spaß gemacht und das ist schade, dass es schon vorbei ist.
0: Die Aktion Auf die Bremse, fertig, los, die ist schon vorbei, in Ansbach zumindest. Diese Workshops, die werden von der Gesellschaft für Kriminalprävention und Verkehrssicherheit aus Erding angeboten und die finden regelmäßig in Schulen in ganz Bayern statt. Und im Heimatspiegel hören wir jetzt das Du Kalifragilis mit dem Bengerts-Trio und das im Wald so finster ist.

Die Bamberger Tanzgeiger haben uns eine Polka gespielt und davor haben wir die Wutstorfer Sänger gehört mit dem Kuckuck, der über den Birrbaum fliegt. Hier im Heimatspiegel auf BR Heimat. Wird's ein Museum für den Schriftsteller Paul Maar geben im oberfränkischen Hallstatt oder nicht? Jetzt stehen die Zeichen auf Ja, denn der Stadtrat Hallstatt hat ein Bürgerbegehren gegen das Museum jetzt für unzulässig erklärt. Aus juristischen Gründen ist es unzulässig. Das weist nämlich inhaltliche Mängel auf, so der Stadtrat. Und das heißt, es kann jetzt keinen Bürgerentscheid geben zu der Museumsfrage. Eine Bürgerinitiative hatte ja davor hunderte Unterschriften gesammelt gegen das Paul-Maar-Museum und mit diesem Bürgerbegehren wollten sie erreichen, dass es einen Bürgerentscheid gibt, wo dann die Hallstätter direkt über das Museum abstimmen können. Die Bürgerinitiative hatte sich vor allem an den Kosten für das Museum gestört. Die sind mit 7,5 Millionen Euro veranschlagt und 1,5 Millionen Euro davon muss Hallstatt selber tragen. Der Stadtrat, der hatte ja schon lange für ein Museum gestimmt. Die Planungen laufen schon eine ganze Weile. Und geplant ist jetzt ein Baustart zum 90. Geburtstag von Paul Maar. Der ist am 13. Dezember 2027.

Die Leier-Stummmusik haben wir gehört, das Amberger Harmonika-Duo. Gerade eben, das waren die Dahlemer Studentlich mit dem Listigen und die Höfner Musikanten mit dem Automobil Schottisch waren auch noch mit dabei hier im Heimatspiegel auf BR Heimat. 7.30 Uhr ist es genau, wir schauen aufs Wetter. Derzeit meldet Langenzenn in Mittelfranken bedeckte 13 Grad, stark bewölkte 14 sind's in Dattenried im Ostallgäu. Heute an diesem Donnerstag ist es oft bewölkt in Bayern. Regensonne gibt's anfangs im Südosten und zum Abend hin dann wieder in Unterfranken. Von Westen her regnet's zeitweise. In Richtung Alpen setzt später Dauerregen ein. In Franken dagegen wird's zum Abend hin wieder trockener. Die Höchstwerte liegen zwischen 14 Grad an der Rhön und 21 Grad im Südosten. Ab Nachmittag wird's kühler. In der Nacht regnet's vor allem an den Alpen erst noch, dann klart's von Norden her zeitweise auf. Örtlich kann's Nebel geben, bei 8 bis 3 Grad. Und die Aussichten? Morgen teils erst neblig, ansonsten schaut auch die Sonne mal raus, vor allem in Südbayern, länger. Ab dem Nachmittag dann mehr Wolken und in Franken regnet's wieder vereinzelt. Am Samstag ist es bewölkt und es kann auch wieder regnen, im Norden lockert's später auf. Am Sonntag dann Wolken und Sonne und vereinzelte Schauer und an allen Tagen ist lebhafter Wind möglich. Und es wird insgesamt kühler als zuletzt. 9 bis 17 Grad kriegen wir tagsüber und in den Nächten werden es 4 bis 11. Und im Heimatspiegel geht's weiter mit der Bad Kissinger Hausmusik und der schlafenden Rhön.

0: Die Blaskapelle Lukas war das mit dem Michaela Schottisch und davor haben wir den Hammerbacher Singkreis gehört mit dem Schüsseler am Häferler. Hier im Heimatspiegel auf BR Heimat, die Nora Kaltenbeck wünscht dazu einen schönen guten Morgen an diesem Donnerstag. Am 8. Oktober, mal nachgezählt, heute in genau 11 Wochen ist Heiligabend. In den Supermärkten, da liegen ja schon die Lebkuchen lange und im Oberfränkischen Hof beschäftigt man sich jetzt schon mit der Weihnachtsdeko. Da läuft nämlich aktuell wieder eine Aktion vom Abfallzweckverband Hof und der Diakonie Hochfranken.
1: Die Idee ist eigentlich ganz einfach. Wir sagen, liebe Leute, schaut auf euren Dachboden nach. Schaut nach, was ihr eigentlich nicht mehr braucht an Weihnachtsdekoration, Weihnachtsschmucken etc. Und was ihr nicht mehr braucht, das packt ihr in einen Umzugskarton und bringt ihn zu uns am Wertstoffhof in Hof.
0: Sagt der Hermann Knobelich vom Abfallzweckverband Hof in Oberfranken. Er koordiniert die Aktion Hofer Weihnachtsschätzler. Bis zum 24. Oktober kann man diese Schätzlerkisten mit dem Weihnachtsschmuck abgeben. Und was passiert dann mit dem Schmuck aus zweiter Hand? Am 21. November startet dann ein Adventsflohmarkt, bei dem die ganze Weihnachtsdeko günstig weiterverkauft wird.
1: Und es ist nicht so, dass man da verhandelt die Preise, sondern bitte such dir raus, was dir gefällt. Komm zu uns an die Theke, an die Kasse und werf dann in die Spendenbox das rein, was es dir wert ist. Das ist ein bisschen der Aspekt dabei. Der eine von uns ist vielleicht ein bisschen finanziell besser gestellt, der kann da mehr geben. Diejenigen, die weniger haben, brauchen nicht so viel geben, die können auch weniger geben.
0: Und das Schöne daran, diejenigen, die was abgeben, haben mehr Platz im Keller oder Dachboden und andere freuen sich über günstige Weihnachtsdeko. Und der Erlös des Ganzen geht übrigens komplett an das Zweitwerk in Hof. Das ist ein Second-Hand-Möbelladen. Da bekommen langzeitarbeitslose Menschen eine Aufgabe, Struktur im Alltag, einfach wieder ein Stück normales Arbeitsleben. Eine tolle Sache also, das Weihnachtsschätzler in Hof läuft derzeit schon. Und im Heimatspiegel hören wir jetzt die Eischgrundlinger mit Remmerler.

Der Mozart-Galopp, gespielt vom Zabelsteiner Seitenspiel. Davor haben wir die Felchbachtaler Sänger gehört mit Psinn min über und Psinn min rüber. Und davor noch die Blaskapelle Eidhausen und davor das Remmerler im Heimatspiegel hier auf BR Heimat. In Nürnberg, da sind sich die Stadträtinnen und Stadträte einig. Die Stadt muss die Bekämpfung der großen Drüsenameise in zwei Stadtteilen koordinieren. Im Umweltausschuss sprachen sich die Räte jetzt dafür aus, in den kommenden Monaten ein Konzept zur Bekämpfung der Ameisen zu erarbeiten. Die machen ja seit Monaten den Bewohnern in den betroffenen Stadtteilen das Leben schwer. Zu Abermillionen würden die Tiere Häuser befallen, Elektroleitungen zerstören, Zimmer nahezu unbewohnbar machen, das sagte ein Stadtrat, der sich das vor Ort angeschaut hatte. Zudem würden die Menschen unter den Bissen der Ameise leiden, die entzünden sich nämlich und können dann sehr schmerzhaft werden. Die Stadtverwaltung, die kündigte ein Forschungsprojekt an, bei dem eine Ameisenforscherin neue Bekämpfungsmöglichkeiten untersuchen will. Ziel ist es, einen passenden Giftcocktail zu finden, der speziell gegen die große Drüsenameise wirkt. Die lebt in weit verzweigten Großkolonien, gut einen Meter unter der Erde, und das macht das Bekämpfen so schwierig. Und wenn es nach den Stadträten geht, sollen die Aktionen gegen die Ameisen spätestens im Frühjahr starten. Und weiter geht's im Heimatspiegel mit den Schrollermusikanten.

Das Lohnader-Duo hat uns Sommer zurückgespielt und davor der Herbert Franz, den Lindberger Ländler. Und damit haben wir es kurz vor 8. Jetzt folgen gleich die Nachrichten hier auf BR Heimat und danach noch eine Stunde der Heimatspiegel aus Franken.

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1: Acht Uhr, die Nachrichten des Bayerischen Rundfunks mit Marlene Reichert. Die Übersicht. Koalitionsausschuss in der Nacht nach 4 Stunden beendet. Lauterbach sieht nach Pestfall in Russland keine Gefahr für Europa. Wärmebildkamera findet keine Spur von mutmaßlichem Puma bei Erding. Das Wetter in Bayern bewölkt und zeitweise Regen, Höchstwerte bis 21 Grad. Berlin. Die schwarz-rote Bundesregierung hat ihren Koalitionsausschuss am Abend nach 4 Stunden beendet. Über Ergebnisse ist noch nichts bekannt. Die Stimmung wurde aber als gut und konstruktiv beschrieben. Hauptthemen der Sitzung waren die weitere Umsetzung der geplanten Reformvorhaben, außerdem die Ergebnisse der Wahlen in Sachsen-Anhalt und Berlin. Auch Diskussionen über die Wahl des AfD-Politikers Rausch zum Landtagspräsidenten in Magdeburg waren erwartet worden. Bundeskanzler Merz hatte vor der Sitzung gesagt, dass er nicht davon ausgeht, dass das Reformpaket der Koalition bis Weihnachten komplett umgesetzt wird. Er hoffe aber, dass das bis zum Frühjahr geschehe. Teile der SPD hatten nach den Landtagswahlen Änderungen an dem Paket gefordert. Berlin. Wenn sich der Verdacht erhärtet, dass Stimmen aus der CDU-Fraktion in Sachsen-Anhalt dem neuen Landtagspräsidenten Rausch von der AfD ins Amt verholfen haben, muss es Konsequenzen geben. Das fordert der Chef des CDU-Sozialflügels Radke in der Augsburger Allgemeinen. In diesem Fall müsste die CDU ein Parteiausschlussverfahren gegen die Abgeordneten einleiten, so Radke. Zitat: Wer Rechtsextremisten in politische Verantwortung verhilft, muss mit Konsequenzen rechnen. Die AfD stellt mit Rausch erstmals einen Landtagspräsidenten. Er erhielt bei der Abstimmung 48 Ja-Stimmen. Zusammen kommen die Fraktionen von AfD und BSW auf 44 Abgeordnete. Rausch erhielt damit bei der geheimen Abstimmung wohl 4 Stimmen aus anderen Reihen. Berlin. Der ehemalige Bundesgesundheitsminister Lauterbach hat nach einem mutmaßlichen Pestfall in Russland Entwarnung für Europa gegeben. Der SPD-Politiker sagte der Rheinischen Post, derzeit gebe es kein erhöhtes Risiko. Russland müsse aber offen mit der Weltgesundheitsorganisation zusammenarbeiten. Laut russischen Medien ist vergangene Woche in Sibirien eine Labormitarbeiterin an Lungenpest gestorben. Sie soll sich an einem zerbrochenen Reagenzglas angesteckt haben. Rund 200 Kontaktpersonen sind demnach in Quarantäne. Der Kreml spricht beim größten Teil der Berichte von Falschinformationen. Die WHO verlangt dagegen Aufklärung über einen zweiten erkrankten Mitarbeiter. Washington. Die US-Demokraten verklagen die Regierung von Präsident Trump wegen Werbespots auf Staatskosten. In ihrem Schriftsatz vor einem Bundesgericht in Washington bezeichnet die Partei die Werbung als rechtswidrige Propaganda. Darin werden Trump und seine Politik gelobt. Laut dem US-Medienbeobachtern hat sie bisher mehr als 12 Millionen Dollar Steuergeld gekostet. In knapp einem Monat sind in den USA Zwischenwahlen. Oberding. Noch immer ist unklar, ob es sich bei dem freilaufenden Tier in der Nähe des Münchner Flughafens tatsächlich um einen Puma handelt. Die Polizei hatte in der Nacht das Notzinger Moos mit einer Wärmebildkamera abgesucht, aber keine neuen Erkenntnisse gewonnen. Gestern durchsuchten Einsatzkräfte das Naturschutzgebiet im Landkreis Erding mit Hubschrauber, Drohnen und am Boden, ohne Erfolg. Ein Jäger hatte vorgestern Abend mit einem Nachtsichtgerät ein verdächtiges Tier gesehen und gefilmt. Nach Auswirkungen der Aufnahmen hält ein Experte es für möglich, dass es sich um einen Puma handelt. Das Wetter in Bayern, heute meist bewölkt, mit etwas Sonne. Von Westen her zieht Regen auf, in Richtung Alpen später Dauerregen, windig bei 14 bis 21 Grad. In der Nacht lässt der Regen nach, 8 bis 3 Grad. Morgen zunächst sonnige Abschnitte, wenn sich der Nebel aufgelöst hat. In Teilen Südbayerns scheint die Sonne länger, später Wolken und Regen. Am Samstag ähnlich, am Sonntag ein Mix aus Sonne, Wolken und Regen, Höchstwerte 9 bis 17 Grad. Soweit die Nachrichten. Es ist 8.04 Uhr. Die Verkehrsmeldungen: A3 Passau Richtung Nürnberg zwischen dem Rastplatz Kronsee und Kreuz Deggendorf Behinderungen nach einem Unfall. A8 Salzburg Richtung München zwischen Achenmühle und Rosenheim 4 Kilometer Stau an der Baustelle. Es ist nur eine Spur frei. A99 Westumfahrung München Richtung Nürnberg vor dem Tunnel Aubing und vor dem Tunnel Alach jeweils Blockabfertigung. B12 Passau-Freiung zwischen Donaustraße und Siegel. Gut, ein Unfall, es kommt in beiden Richtungen zu Behinderungen. Und B13 Ingolstadt-München zwischen Pfaffenhofen an der Ilm und Ilm-Münster-Sperre in beiden Richtungen nach einem Unfall. Soweit der Service.
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2: Ein schöner guten Morgen wünscht dazu heute die Nora Kaltenbeck an diesem Donnerstag. In dieser Heimatspiegelstunde schauen wir uns gleich eine Nürnberger Berühmtheit mal ganz aus der Nähe an. Dazu gibt's nämlich bloß alle paar Jahre die Gelegenheit. Und um kurz nach halb geht's um einen jungen Mann aus Unterfranken, der ein ziemlicher Frühstarter ist. Und wir haben weiterhin viel Volksmusik aus Franken und der Oberpfalz für Sie im Heimatspiegel. Und starten jetzt mit den Don Bosco Musikanten Bamberg und dem Rheinländer 2011.

0: Der Karl-Heinz Leipold war das mit einem Polkerl. Und davor haben wir die Gebrüder Richel gehört mit dem schönsten Schatz hier im Heimatspiegel auf BR Heimat. Der Engelsgruß, das ist eins der bekanntesten Kunstwerke der Stadt Nürnberg. Geschnitzt vor 500 Jahren vom Künstler Veit Stoß. Das zeigt den Erzengel Gabriel mit der Jungfrau Maria. Mehr als 2 Meter hoch sind die Figuren und 1 Tonne schwer rund das ganze Kunstwerk. Normalerweise schwebt es weit oben im Chor der Nürnberger Lorenzkirche. Derzeit ist es aber runtergelassen, um es wie alle paar Jahre zu reinigen. Aktuell ist der Engelsgruß eingerüstet. Bei speziellen Führungen konnte er aber schon besichtigt werden.
1: Ja, herzlich willkommen. Schön, dass Sie sich den Engelsgruß von nahem anschauen wollen. Also Engelsgruß, ein Andachtsbild, gestiftet von Anton Tucher, dem Zweiten, hat den Auftrag gegeben, er möchte ein beleuchtetes Marienbild haben. Das heißt, es sind eigentlich 2 Kunstwerke der Engelsgruß. Sie sehen hier den Marienleuchter und den Engelsgruß.
2: Pfarrerin Verena Fries übernimmt selbst einige der Touren und führt Einheimische wie Touristen auf das Baugerüst, das rund um den Engelsgruß aufgebaut wurde.
1: Also das Interesse ist groß und auch diese Bewegtheit ist groß über diesen Detailreichtum, der hier ist, auch über die Fantasie des Künstlers. Jedes Kind in Nürnberg bekommt den Engelsgruß gezeigt und erklärt in der Schule. Man weiß das einfach, dass das so das besondere Werk von Veit Stoß ist.
2: 1518 hat Veit Stoß sein Werk vollendet. Da war der greise Künstler schon 70 Jahre alt. Geschnitzt hat er den Engelsgruß aus einem Lindenstamm. 1 Tonne wiegt sein Werk. Es zeigt, wie Erzengel Gabriel der Jungfrau Maria verkündet, dass sie durch den Heiligen Geist den Sohn Gottes empfangen wird. Die beiden Figuren sind jeweils mehr als 2 Meter groß. Umrundet sind sie von Engeln und einem Kranz aus Rosen. In diesen Tagen können Besucher ihm ungewohnt nahe kommen.
3: Als ich das unten gelesen habe vom Wunder des Engelsgrußes, habe ich gefragt, wo das Wunder ist. Aber das Wunder ist die wunderbare Technik, mit der es gearbeitet wurde, die Detailliertheit. Das ist einfach unglaublich. Und das ist ja schade, wenn man das immer nur aus der Ferne sieht.
4: Man kommt natürlich jetzt so richtig nah ans Gesicht dran und an die ganzen Feinheiten der Ausarbeitung von den Gewändern und von der Kleidung. Das ist schon unglaublich.
2: Das Baugerüst, auf dem die Besucher gerade stehen und staunen, benutzen eigentlich die Restauratoren. Anja Meisel und Arno Trüper sind dafür zuständig. Mit weichen Pinseln unterschiedlicher Stärke befreien sie das Kunstwerk vom Dreck und Staub der letzten Jahre.
5: So viel Staub haben wir aber lange hier nicht gehabt.
2: Seit Jahrzehnten sind die Restauratoren in der Lorenzkirche im Einsatz. Sie kommen dem Engelsgruß besonders nah. Jede Falte, jede geschnitzte Locke bringen sie wieder zum Vorschein.
6: Die Hauptaufgabe, die wir hier im Moment haben, das ist die enorme Verstaubung von diesem Engelsgruß zu entfernen.
7: Also die ist wirklich außergewöhnlich stark dieses Jahr. Wir hatten in den letzten Jahren viele Baustellen hier in der Kirche. Und das meiste, was jetzt hier drauf ist, ist eigentlich Baustaub.
2: Farbe, Lichteinfall und unglaublich viele Details machen dieses Werk so außergewöhnlich. Das beeindruckt auch die erfahrenen Restauratoren jedes Mal aufs Neue.
6: Jetzt hier diese goldene Oberfläche ist nicht einfach eine goldene Oberfläche, sondern hier ist noch ein graviertes Muster drauf. Und auf dem gravierten Muster ist noch mal so ein geschnitzter Schmuckstein. Und auch der Schmuckstein hat noch wieder eine andere Farbe als jetzt der nächste Schmuckstein. Viel mehr kann man eigentlich an Oberfläche und Fassungsaufwand nicht treiben, als man das hier gemacht hat.
2: Am Freitag wird das Gerüst abgebaut. 3 Tage später soll der Engelsgruß dann wieder hinaufgezogen werden. Auf seinen alten Platz, hoch oben in der Lorenzkirche.
0: Konstanze Schulze war das über den Engelsgruß, auch englischer Gruß, in der Nürnberger Lorenzkirche. Ab morgen Nachmittag bis zum Montagabend gibt es übrigens wieder Gelegenheit, das Kunstwerk ganz aus der Nähe anzuschauen. Da ist das Gerüst dann weg. Kosten tut es Anschauen nix, aber die Kirche freut sich natürlich über eine Spende. Und im Heimatspiegel macht jetzt der Frank Blum mit seinen Musikanten weiter und am Ländler.

Die Nürnberger Wirtshausmusi war das mit dem Kaiserjägermarsch. Davor haben wir die Wutstorfer Mäuler gehört mit dem Häuserl am Roy im Heimatspiegel hier auf BR Heimat. In Amberg in der Oberpfalz, da ist heute Nachmittag Spatenstich für die Bebauung des ehemaligen Bürgerspitalareals. 56 Wohnungen sollen da entstehen, ein Großteil sozial gefördert. Außerdem sind Praxisflächen und eine Tiefgarage geplant. Die Baugenehmigung war ja im Mai dieses Jahres erteilt worden. Und damit endet ein zähes Ringen um die Frage, wie das Gelände genutzt wird. Das Bürgerspital mit seinen Gebäuden, das war ja schon jahrhundertelang Teil der Amberger Altstadt, bis dann im Jahr 2011 einen neuen Standort in der Stadt gezogen ist. Und die alten Gebäude wurden abgerissen. Und danach hatten die Amberger die Pläne für ein Einkaufszentrum in einem Bürgerentscheid abgelehnt. Ja, und was dann? Dann hat die Stadt per Losverfahren einen Bürgerrat aus 40 Ambergerinnen und Ambergern einberufen und der hat dann eine lockere Bebauung mit viel Grün und generationenübergreifenden bezahlbaren Wohnen empfohlen und daraus ist dann das jetzige Projekt entstanden. Die Kosten für das Bauvorhaben 20 Millionen Euro und bis September 2028 soll es abgeschlossen sein.

Das Nürnberger Knopfseitentrio hat uns die Nagelschmied-Polka gespielt. Davor haben wir die Kapelle Stefan Necher gehört mit dem Lutherischen und davor noch die Vetterleswirtschaft hier im Heimatspiegel auf BR Heimat. 8.30 Uhr ist es genau, wir schauen aufs Wetter. Heute an diesem Donnerstag wird's oft bewölkt in Bayern. Wegen Sonne gibt's anfangs im Südosten und zum Abend hin in Unterfranken. Von Westen her regnet's zeitweise auch. In Richtung Alpen wird es dann später Dauerregen. Und in Franken wird's zum Abend zunehmend schon wieder trocken. Die Höchstwerte liegen zwischen 14 Grad an der Rhön und 21 Grad im Südosten. In der Nacht regnet's dann vor allem an den Alpen erst noch. Dann klart's von Norden her teils auf. Örtlich kann's auch Nebel geben bei 8 bis 3 Grad. Und die Aussichten? Morgen hält sich erst teils Nebel, ansonsten scheint auch die Sonne, vor allem in Südbayern. Ab Nachmittag dann mehr Wolken und in Franken regnet's vereinzelt. Der Samstag wird bewölkt, zwischendurch ist Regen möglich, im Norden lockert's später auf. Und am Sonntag dann gibt's Wolken und Sonne und vereinzelte Schauer. Und es wird kühler, 9 bis 17 Grad kriegen wir jetzt tagsüber und in den Nächten 4 bis 11. Und derzeit meldet Langdorf in Niederbayern stark bewölkte 13 Grad und ebenso schaut's aus in Scheslitz in Oberfranken.

0: Die schöne Röschen-Polka war das schön gespielt von den Herrgoldshäuser Musikanten. Davor haben wir die Stangenroder Sänger mit Jetzt hab ich mein Mädler gehört und davor noch Dadara hier im Heimatspiegel auf BR Heimat. Wenn ich einmal zurückdenke, wie habe ich mit 14 so meine Freizeit verbracht? Ich habe gelesen, ich habe mich mit meinen Freunden getroffen, manche sind ja auch im Sportverein. Der Veit Lang aus Hörlbach im Kreis Kitzingen in Unterfranken, der hat all das auch gern gemacht in dem Alter, aber vor allem hat er seine Zeit mit Mathe verbracht und dann auch im zarten Alter von 14 ein Frühstudium an der Uni Würzburg angefangen, parallel zur Schule. Jetzt, 5 Jahre später, hat er sein Abi und den Mathe-Bachelor, also einen Uni-Abschluss, in der Hand. Mona Böhm über den jungen Mann und wie der das alles so hinbekommt.
1: Kein Internet, kein Empfang. Veit Lang lernt am liebsten hier in einer kleinen Kammer bei seinem Großvater. Konzentriert sitzt der 19-Jährige auf seinem Gamingstuhl, braune Locken, schwarzer Pulli. Nur wenige Meter von seinem Zuhause in Hörblach entfernt kann er stundenlang über einem Problem tüfteln. Manchmal sogar, wenn die Mathebücher längst zugeklappt sind.
2: Also ganz am Anfang von meinem Frühstudium war ich beim Abendessen hier bei meinem Großvater. Und dann habe ich da ein bisschen nachgedacht darüber und bin zu einem springenden Punkt gekommen. Dann bin ich sofort die Straße runtergelaufen, dass ich das Problem dann aufschreiben konnte.
1: Wenn Veit erzählt, merkt man vor allem eins, dass die Mathe wirklich Spaß macht. Ihm selbst wird das mit 12 oder 13 klar, als er zur Corona-Zeit frei zugängliche Uni-Vorlesungen anschaut und merkt, dass er ziemlich viel versteht. Die Idee zum Frühstudium kam dann von seiner Mathe-Lehrerin, erinnert sich Mama Eva-Maria Lang.
3: Ich bin angerufen worden und die hat mit dem Ausdruck, ich weiß nicht, was ich mit ihm anfangen soll, hat sie begonnen und ich dachte schon, oh Gott, was ist da los? Und sie hat gesagt, er macht seine Sachen ohne, er braucht jetzt den Unterricht nicht dazu. Und ich habe ihm das schon zugetraut und habe dann auch gesagt, ich unterstütze das.
1: Ab der 9. Klasse besucht Veit Vorlesungen und Übungen an der Würzburger Uni. Als 14-Jähriger sitzt er dann zwischen seinen deutlich älteren Kommilitonen.
2: Am Anfang war ich ein bisschen ängstlich gestimmt gegenüber den großen Studenten, die jetzt schon vielleicht 20 sind. Aber jetzt ist es eigentlich gar kein Problem mehr. Also so furchterregend sind sie dann doch nicht.
1: Denn Veit ist einfach genau am richtigen Ort gelandet. Das merkt auch Richard Greiner, der Fachkoordinator des Frühstudiums.
4: Ich habe den Eindruck gehabt, bei ihm, da hat sich einfach so eine Welt geöffnet. Und das erlebe ich auch bei anderen Mathe-Frühstudierenden. Da taucht was auf, was sie neugierig macht, eine Welt, in die sie eintauchen können, wo Harmonie da ist. Deswegen kommen die in diesen Sog rein, möchten mehr machen. Und bei Veit ist das halt in einer recht extremen Form passiert.
1: So extrem, dass er gleich mehrere Rekorde hintereinander bricht. Jetzt mit 19 hat er schon 10 Semester hinter sich. So viele wie noch niemand sonst im Würzburger Frühstudium.
4: Und er ist bei uns der Erste, der einen Bachelor im Frühstudium geschafft hat. Und ich überblick's nicht ganz genau, aber ich bin mir ziemlich sicher, deutschlandweit in den 26 Jahren, wo es Frühstudium in Deutschland gibt, so einer von 5 bis 10, die sowas geschafft haben.
1: Und das nur wenige Monate nach seinem Abi im Frühjahr. Bei beidem übrigens Schnitt 1,0. Und weil das nicht reicht, hilft Veit nebenher auch seinen Freunden durchs Mathe-Abi. Denn Studium hin oder her, er hat auch ganz normale Hobbys, geht ins Fitnessstudio, spielt Tennis und ist unterwegs.
2: Gerade bei der Weinfestsaison, da sind wir auf einige gegangen. In nächster Zeit wollen wir auch mal ins Kino gehen, Freizeitpark. Jetzt mit Mathe hat das wenig zu tun.
1: Genau wie wenn Veit Uno spielt mit seiner Familie. Wobei, ein bisschen vielleicht doch.
2: Gerade hat mein Vater gewonnen, aber ich würde sagen, ich bin da normal immer der Gewinner. Also nur vom Prozentualen her natürlich.

in der Roggenstumm. Da waren die Frankenjäger aus Rodenburg unterwegs. Davor haben den Theater- und Konzertkinderchor Coburg gehört mit Eine lustige Familie und davor noch Familienklang hier im Heimatspiegel auf BA Heimat. Bayern, das ist ja das größte Waldland in Deutschland. Ein Drittel der Fläche des Freistaats ist von Wald bedeckt. 5 Milliarden Bäume sind's. 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Und im Heimatspiegel machen jetzt die Dachse weiter mit dem Zwiefachen.

Das waren Kilian Kolonat und Donat mit Ach Matta. Und davor haben wir die Hohenmersberger Jura-Musikanten gehört mit dem Hacker-Schottisch. Und damit haben wir es kurz vor neune. Jetzt folgen gleich die Nachrichten und danach hören Sie die BR Heimat Blasmusik. Am Heimatspiegel-Mikrofon sagt die Nora Kaltenbeck Ade. Ich wünsche Ihnen einen schönen Donnerstag.

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1: Neun Uhr, die Nachrichten des Bayerischen Rundfunks mit Marlene Reichert. Die Übersicht. Nach Koalitionsausschuss will Schwarz-Rot Reformen zügig umsetzen. Bundestag berät erstmals über Einkommensteuerreform. Zahl der Wildtierbestände sinkt laut WWF weiter. Das Wetter in Bayern bewölkt und zeitweise Regen, Höchstwerte bis 21 Grad. Berlin. Die Spitzen von Union und SPD haben am Abend im Koalitionsausschuss vereinbart, die geplanten Reformen zügig umzusetzen. Das geht aus einer an die Bundestagsfraktionen verschickten Nachricht hervor. Die Atmosphäre im Koalitionsausschuss wird darin als gut und konstruktiv beschrieben. Man sei sich bewusst, heißt es weiter, dass unsere Demokratie in diesen Tagen vor einer historischen Bewährungsprobe stehe. Die Fraktionschefs von Union und SPD seien entschlossen, Deutschland nicht den Extremisten zu überlassen. Die geplanten Reformen müssten deshalb zum Abschluss gebracht werden, heißt es in der Nachricht. Die Koalitionsspitzen hatten rund 4 Stunden beraten. Zuletzt hatte es neue Diskussionen über die Reformen in der Pflegeversicherung und über die Höhe einer Zuckersteuer gegeben. Berlin. Zur Stunde kommt der Bundestag zusammen, um in erster Lesung über die geplante Einkommensteuerreform zu beraten. Der Gesetzentwurf von Finanzminister Klingbeil, SPD, sieht Entlastungen vor, die ab 2028 jährlich 10 Milliarden Euro ausmachen sollen. Profitieren sollen vor allem kleine und mittlere Einkommen sowie Familien mit Kindern, indem etwa der Grundfreibetrag und das Kindergeld erhöht werden. Zur Gegenfinanzierung soll unter anderem die sogenannte Reichensteuer für sehr hohe Einkommen etwas früher greifen, nämlich ab 250.000 Euro. Vor allem aus der Union kamen zuletzt Rufe nach weitergehenden Entlastungen. Innerhalb der Koalition ist der Entwurf umstritten. Berlin. Statt Tankrabatt für alle fordert die Ökonomin Monika Schnitzer von der Politik zielgerichtete Entlastungen für Haushalte mit niedrigen und mittleren Einkommen. So könnte man die finanziell entlasten, die es besonders nötig haben. Den Tankrabatt hält die Wirtschaftsweise für das falsche Werkzeug. Davon profitierten auch Menschen, die keine Unterstützung benötigen. Der Tankrabatt gilt seit dem 1. Oktober. Er senkt generell die Spritpreise. Konstanz. Der Wasserstand am Bodensee geht immer weiter zurück. Derzeit liegt der Pegel bei 2,48 Meter und damit über einen Meter unter dem langjährigen Mittelwert. Der Wasserstand ist vor Beginn des Winters bereits niedriger als im Februar, wo der See normalerweise seinen natürlichen niedrigsten Stand erreicht. Mit dem dann folgenden Schmelzwasser steigt der Pegel bis zum Sommer hin wieder an. Bereits Ende vergangener Woche haben die Bodenseeschiffsbetriebe am Untersee im Westen ihren Betrieb eingestellt. Berlin. Die Zahl der Wildtiere schrumpft weiter, das hat die Tierschutzorganisation WWF mitgeteilt. Demnach sind die Populationen in den vergangenen 50 Jahren um durchschnittlich 73% geschrumpft. Am stärksten betroffen sind Arten in Flüssen, Seen und anderen Süßwasserlebensräumen. Hier beträgt das minus 85%. An Land gibt es laut WWF einen Rückgang von 69, in den Meeren von 59%. Wie die Organisation weiter erklärte, ist der Mensch verantwortlich für die Entwicklung. Vor allem durch die Lebensmittelproduktion, Energieversorgung und das Finanzsystem verschlechtere sich der Lebensraum oder werde zu großen Teilen zerstört. Das Wetter in Bayern. Heute meist bewölkt mit etwas Sonne. Von Westen her zieht Regen auf, in Richtung Alpen später Dauerregen, windig bei 14 bis 21 Grad. In der Nacht lässt der Regen nach, 8 bis 3 Grad. Morgen zunächst sonnige Abschnitte, wenn sich der Nebel aufgelöst hat. In Teilen Südbayerns scheint die Sonne länger, später Wolken und Regen. Am Samstag ähnlich, am Sonntag ein Mix aus Sonne, Wolken und Regen, Höchstwerte 9 bis 17 Grad. Soweit die Nachrichten. Es ist 9.04 Uhr. Die Verkehrsübersicht. A3 Passau Richtung Nürnberg zwischen dem Rastplatz Kronsee und Kreuz Deggendorf Behinderungen nach einem Unfall. A7 Ulm Richtung Füssen zwischen dem Kreuz Ulm-Elchingen und Dreieck Kittistetten Stau. A8 Salzburg Richtung München zwischen Achenmühle und Rosenheim 4 Kilometer Stau an einer Baustelle. Es ist nur eine Spur frei. A99 Westumfahrung München Richtung Nürnberg vor dem Tunnel Aubing und vor dem Tunnel Allach jeweils Blockabfertigung. Und B15 Landshut Richtung Rosenheim zwischen Wasserburg am Inn und Rott am Inn 2 Kilometer Stau. Soweit der Service.
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1: Zehn Uhr, die Nachrichten des Bayerischen Rundfunks mit Marlene Reichert. Die Übersicht. Union und SPD wollen die Reformvorhaben zügig umsetzen. Rot-Grün-Rot in Berlin einigen sich auf Aufnahme von Sondierungsgesprächen. Bayerns Notärzte trainieren Katastrophenfall. Das Wetter in Bayern bewölkt und zeitweise Regen, Höchstwerte bis 21 Grad. Berlin. Nach Beratungen im Koalitionsausschuss haben sich die Fraktionsspitzen von Union und SPD darauf verständigt, die geplanten Reformen zügig umzusetzen. Weitere Themen waren der Haushalt für das kommende Jahr sowie die Wahlen in Sachsen-Anhalt, Mecklenburg-Vorpommern und Berlin, bei denen die AfD bzw. die Linke als stärkste Kraft hervorgegangen waren. Auch hier bezogen Schwarz-Rot Position. In einem gemeinsamen Schreiben, das der Deutschen Presseagentur vorliegt, heißt es, man sei fest entschlossen, das Land nicht den Extremisten zu überlassen. Außerdem verständigten sich die Fraktionsspitzen darauf, dass wirtschaftliches Wachstum, sichere Arbeitsplätze und der gesellschaftliche Zusammenhalt im Zentrum der Koalitionsarbeit stehen müsse. Berlin. 2,5 Wochen nach der Wahl zum Berliner Abgeordnetenhaus ist der Weg für rot-grün-rote Sondierungsgespräche zur Regierungsbildung frei. Darauf haben sich Linke, Grüne und SPD verständigt. Knackpunkt war die Frage, wie die Linke künftig mit antisemitischen Vorfällen in den eigenen Reihen umgehen will und welche Konsequenzen das für eine mögliche Koalition hätte. Grüne und SPD hatten vor einer Aufnahme der Sondierungsgespräche darauf bestanden, ein entsprechendes Handlungspaket zu entwerfen. Kritik kommt von SPD-Verteidigungsminister Pistorius. Die Berliner Linke habe ein ungeklärtes Verhältnis zum Antisemitismus. Diese Probleme ließen sich nicht mit ein paar Sätzen in einer Sondierungsvereinbarung aus der Welt räumen, so Pistorius. Berlin. Der Bundestag hat am Morgen über die geplante Reform der Einkommensteuer debattiert. Geplant ist vor allem kleine und mittlere Einkommen und insbesondere Familien zu entlasten. Finanzminister Klingbeil nannte die Reform gerecht. Höhere Einkommen sollen etwa durch eine Steuer für die Superreichen mehr belastet werden. So werde die Mitte entlastet. Für die AfD ist das Gesetz ein Etikettenschwindel. Der finanzpolitische Sprecher Gottschalk sagte, es gebe im Bund keinen Einnahmen, sondern ein Ausgabenproblem. Auch die Grünen kritisierten die Vorschläge. Die großen Probleme würden nicht angegangen, die Schere zwischen Arm und Reich gehe weiter auseinander. Die Linke forderte höhere Steuern für Reiche, mit der Reform würde Potenzial verschenkt. Wiesbaden. Deutschlands Exporte sind im August im Vergleich zum Vormonat leicht gesunken. Sie gingen um 0,8% auf etwas über 138 Milliarden Euro zurück. Das hat das Statistische Bundesamt mitgeteilt. Allerdings nahmen die Ausfuhren im Vorjahresvergleich zu, nämlich um 6,2%. Die meisten Waren gingen in die USA, gefolgt von Großbritannien und China. Die meisten Importe nach Deutschland stammten im August aus China. Ihr Wert stieg mit 16,8 Milliarden Euro um 11% im Vormonatsvergleich. Neu-Ulm. Ab heute üben die bayerischen Notärzte in Schwaben 3 Tage lang für einen Einsatz im Terrorkrisen- und Katastrophenfall. Vor dem Hintergrund der Kriege in der Ukraine und im Nahen Osten soll die Notfallmedizin auf Szenarien vorbereitet werden, die über den alltäglichen Rettungseinsatz hinausgehen. So trainieren die Notärzte etwa die Versorgung von Schussverletzungen. Auch die Bundeswehr wird vor Ort sein, um die praktische Zusammenarbeit zwischen ziviler Notfallmedizin und der Truppe zu verbessern. Das Wetter in Bayern. Heute meist bewölkt mit etwas Sonne. Von Westen her zieht Regen auf, in Richtung Alpen später Dauerregen. Windig bei 14 bis 21 Grad. In der Nacht lässt der Regen nach, 8 bis 3 Grad. Morgen zunächst sonnige Abschnitte, wenn sich der Nebel aufgelöst hat. In Teilen Südbayerns scheint die Sonne länger, später Wolken und Regen. Am Samstag ähnlich, am Sonntag ein Mix aus Sonne, Wolken und Regen, Höchstwerte 9 bis 17 Grad. Soweit die Nachrichten, es ist 10.04 Uhr. Die Verkehrsmeldungen A7 Ulm Richtung Würzburg in Höhe Rastplatz Kurzmandl steht ein brennendes Fahrzeug, dort raucht es ziemlich stark. A8 Salzburg Richtung München zwischen Achenmühle und Rosenheim, 4 Kilometer Stau an einer Baustelle, es ist nur eine Spur frei. Und A96 Lindau Richtung München. Zwischen Laim und Sendling ist die mittlere Spur nach einem Unfall blockiert. Soweit der Service.
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2: So schaut's aus, habe die Ehre, grüß Gott beieinander. Ich weiß, der Markus Tremmel, und gleich sagen wir auch habe die Ehre dann zu unserem Gast. Und da müssen wir heute insgesamt ein bisschen lauter rufen und besonders höflich auch noch, denn wie man in den Wald hineinruft, so schallt's zurück. Momentan schallt aber als erstes einmal die Familienmusik Auer aus dem Holz mit der Waldhäusl-Polka.

0: Die Familienmusik auch mit der Waldheisel-Polka passend, weil heute gehen wir ins Holzassi, in den Wald. Und wer ist da heute bei uns? Natürlich wieder mal die Astrid Süssmuth, unsere BR-Heimatkräuter-Expertin. Habe die Ehre, Astrid.
1: Servus und einen guten Morgen.
0: Guten Morgen, genau. Wir gehen ins Holzassi heute oder in den Wald. Heute sucht man aber nicht unbedingt Kräuter, auch keine Schwammerl nicht. Aber wir befassen uns mit dem dunklen Tann. Wobei, Astrid, der Wald war nicht immer ein Tannenwald, oder?
1: Der Wald war nicht immer ein Tannenwald und der Wald ist vor allem heute überhaupt gar kein Tannenwald. Weil das, was wir als Tannenwald bezeichnen, sind meistens nämlich gar keine Tannen, sondern eigentlich Fichten, was wir so sehen. Tannen haben wir ganz, ganz wenige, gerade in Bayern. Wobei es immer mehrer werden, weil es wärmer wird und die Tanne gehört nämlich zu den sogenannten Zukunftsbaumarten. Ehrlich? Weil die eben diese Klimaerwärmung gut verträgt.
0: Apropos nochmal schnell Bayern. Bayern ist das größte Waldland Deutschlands, gell?
1: Bayern ist das größte Waldland Deutschlands und wir haben einen unglaublichen Reichtum in Bayern an ganz verschiedene Wälder. Das heißt, von der geografischen Höhe her, was im Flachland unten ist, bis zu die Bergwälder oben auf, das findet man sonst natürlich gar nirgends in Bayern. Da sind wir prädestiniert, die allerschönsten und allermeisten Wälder zum haben.
0: Also größtes Waldland, meinen jetzt natürlich nicht von der Fläche her, das ist wir eh das größte Land, aber
1: am meisten Wald einfach. Wald ist überhaupt was Interessantes. Man meint ja immer, ein Wald, das muss so Hänsel und Gretel massig sein, wenn man sich das vorstellt. Aber im Prinzip ist es ja so, dass ein Wald, ganz botanisch gesehen, jetzt erst einmal eine Fläche ist, eine Vegetation ist, die so groß ist, dass sich da drin ein Waldklima bilden kann. Also es ist nicht so heiß wie draußen, im Winter ist nicht so kalt wie draußen. Es ist ein bisschen feuchter, es ist einfach nicht so trocken. Ja, auch jetzt gerade, wo es so trocken war, im Wald bleibt die Feuchte ein bisschen bestehen. Das ist ein Unterschied zum Beispiel zu Baumalleen oder zu Parkanlagen, wobei es dann natürlich diese Landschaftsparks wie Nymphenburg, da sind wieder Wälder integriert, das gibt es auch. Aber Baumschulen, auch wenn da viele Bäume sind, das ist nur lang kein Wald. Das sind also Unterschiede. Und dann gibt es noch verschiedene Definitionen. Also zum einen gibt es die Definition der Vereinten Nationen, die sagen, ein Wald muss grundsätzlich eine Mindestfläche von 0,5 Hektar haben und es müssen Waldpflanzen drinstehen. 0,5 Hektar, ich finde das immer so ein bisschen unanschaulich, das ist zwei Drittel von einem Fußballfeld. Kann man sich ungefähr vorstellen. Zwei Drittel von einem Fußballfeld und dann eben diese biologische Definition, dass es dann ist, wenn ein Waldklima entsteht, weniger Temperaturschwankungen innen, mehr Feuchtigkeit, weniger Wind auch innen, das ist ganz wichtig. Und dann haben wir in Deutschland noch unser Bundeswaldgesetz und das macht es dann ganz konkret zu definieren, was ein Wald eigentlich ist. Also die sagen, ein Wald ist jede Grundfläche, wo Forstpflanzen sind, die bestockt ist. Also bestockt heißt, dass was wächst. Und da gehören dann aber auch dazu diese Zusatzflächen, Kahlschläge, Grundflächen, Waldwege, irgendwelche Waldlichtungen gehören dazu, Wildäsungsplätze, wo ein Holzlager ist. Also alles, was zum Wald dazugehört, das ist dann Wald,
0: kann man sagen. Sehr gut. Da haben wir ganz schön viel Wald und unterschiedlichen Wald vor allem. Und bevor wir auf die Geschichte vielleicht noch eingehen, wie sich der Wald bei uns entwickelt hat, was wir eigentlich nur aus ganz frühen Zeiten an Bäumen haben, darf ich kurz dazwischen fragen, weil du gerade gesagt hast, die Tanne wird ein Zukunftsbaum. Kommen wir noch drauf in dieser Stunde, was die Zukunftsbäume haben, oder können wir es gleich sagen?
1: Da können wir eigentlich bei der Ökologie da das noch sagen, aber wir können es gleich sagen. Wir haben natürlich ganz klar, das Klima wird wärmer, wird trockener. Die Winter sind nicht mehr so streng, so hart, also mit so tiefen Temperaturen ist gar nicht mehr zu rechnen. Und wahrscheinlich wird es auch im Winter nicht so viel Niederschlag geben, also weniger Feuchtigkeit. Dafür aber diese kalte Trockenheit, das heißt, da sind schon mal Nadelbäume ein bisschen gefährdet, weil die müssen ja Photosynthese das ganze Jahr über machen. Da waren Fichte und Tanne an sich gleich zu bewerten. Aber die Fichte ist ein Flachwurzler. Das heißt, die holt sich ihr Feuchtigkeit aus den obersten Erdschichten raus und die Tanne, die ist ein Herzwurzler. Also die geht weiter rein und kann sie tatsächlich, wenn wir das jetzt bildlich uns anschauen, mit die Wurzeln richtig anbohren ins Gestein und sucht sie unten noch, wo es irgendwas Nasses erwischt, wo es an Wasser kommt und zirkt es rauf, vertrocknet also nicht so schnell. Und dann kommt noch was dazu. Momentan haben wir gerade in die Bergwälder, wo eigentlich die Fichten daheim sind, ganz viele Starkregenereignisse im Sommer. Wir haben Murenabgänge, wir haben Abbrüche überall und da kommen Muren und Lawinen runter. Steinlawinen im Winter, die echten Lawinen, die ausgelöst werden, weil es einfach auf einmal neiringt, nass wird in Schnee und dann donnert es runter. Fichten, der Flachwurzler wird ausgerissen, die schwarbt es mit Ovi. Die Tanne, die bricht ab und hebt dann das ganze Gelände. Das heißt, die ist also ökologisch wesentlich sinnvoller und bleibt eben auch stehen, kann sich dann trotzdem noch weiter verjüngen. Also es kommen andere Tannen raus. Die Fichte, wenn weg ist, ist weg.
0: Es geht also doch in Zukunft wieder ein bisschen in dunkler Tannen. Was nicht immer so war und wie die Geschichte unseres Waldes ausschaut. Höchst spannend, wenn wir bis in die Eiszeiten zurückschauen. Machen wir gleich, aber spielen wir jetzt erst eine Musi, oder?
1: Darf ich auch unbedingt sagen.
0: Genau, Grenzlandmusi, der Radlfahrerwalzer und Familienmusik Serve drauf mit einem Dreher. Und dann drehen wir die Geschichte weiter.

0: Und aus Familienmusik serven wir mit einem Dreher um gut Viertel nach 10. Habe die Ehre ist es heute am 8. Oktober. Und zu Gast in Habe die Ehre ein gern gesehener Gast und immer wieder da. Natürlich werden wir immer wieder interessante Dinge mit dir besprechen, mit der Astrid Süßmuth, unserer Kräuterexpertin heute. Habt schon mitgekriegt, haben wir im Walde unterwegs. Ein bisschen haben wir schon in die Zukunft geschaut, wo die Tanne vielleicht wieder mehr aufhält gegenüber der Fichte. Aber wir schauen auch ganz weit zurück jetzt in die Vergangenheit. Astrid, wann hat denn bei uns in Bayern oder nehmen wir gleich ganz Mitteleuropa eigentlich die Waldzeit angefangen? Vorher war Eis da und irgendwann ist es ja dann wieder losgegangen.
1: Ja gut, zwischen dem Eis, da war ja auch eine Warmzeit. Also die Kaltzeiten, die Warmzeiten, die haben sich immer abgewechselt, bis vor 10.000 Jahren ungefähr die Würmeiszeit geendet hat und damit die jetzige Warmperiode begonnen hat. Und damals, man muss sich das schon vorstellen, da hat es dann Jahresmitteltemperaturen von minus 3 Grad gehabt. Ja. Wir hatten ein Eisschild von die Berg bis in den Norden und irgendwo war dann ein kleiner Tundrenstreifen zu dem Eis, das vom Norden von Skandinavien daherkommen ist. Und in diesem Tundrenstreifen, da fällt zum Beispiel das Lohnetal rein, da auf der Schwäbischen Alb, wo man dann ja auch die Figurchen gefunden hat, den Löwenmenschen und sowas. Da kann man sich vorstellen, dass er Waldsteppenflora war. Kleine Bäumchen, kleine Zwergsträucher, die Dryas. Das Dryas-Zeitalter hat auch noch nachgewirkt mit der Silberwurz. Dryas octopetala ist eine kleine Bergpflanze, die wir noch kennen, die damals eben steppenartig gewachsen ist und die noch früher die Hauptnahrungsquelle für die Dinosaurier war. Aber in diesen Steppen, da waren dann ein paar kälteverträgliche Pflanzen, die wir jetzt nur aus dem hohen Norden kennen, Birken vor allem, Kiefern. Und eine Pflanze, die uns noch überblieben ist, oder ein Baum, richtiger Baum, der uns überblieben ist aus dieser Zeit, das ist die Zwergbirke. Und die Zwergbirke, einer meiner Lieblingsbäume, man muss aber genau hinschauen, weil die kann einmal 200 Jahre alt sein und ist vielleicht bloß 10 Zentimeter groß. Im Norden wird es größer. Ich bin ja da war Norwegen, in der Arktis bin ich geschwebt, so groß. Auf einmal sind die 40 Zentimeter groß, die Zwergbirken. So eine riesen Zwergbirke habe ich noch nie gesehen. Bei uns sind es im Murnauer Moos, im Grassauer Moos, als Relikte von der Eiszeit, die eben so kalt werden, die es kalt haben können. Und diese Zwergbirke, die bei uns wirklich nur in den Eiszeit-Reliktorten ist, wie eben im Murnauer Moos, die gibt es ganz, ganz früh eben noch im Norden in der Arktis. Und da ist sie eine ganz, ganz wichtige Zeigerpflanze. Man schaut die nämlich an, wo wird die immer größer. Da gibt es ein Forschungsprojekt, das läuft seit ungefähr 15 Jahren, das heißt Greening of the Arctic. Also wie wird die Arktis immer grüner? Und das sieht man daran, wie sich diese Zwergbirke entwickelt, dass die eben immer größer wird. Teilweise gibt es Exemplare, die eben schon einen halben Meter groß werden können. Und es ist also wunderschön, die zu sehen. Jetzt gerade im Herbst übrigens hat die Zwergbirke eine ganz berühmte Herbstfarbenstimmung, die macht ein buntes Laub. In Lappland vor allem, also dieser Indian Summer in Lappland, der kommt eben von der Zwergbirke. Und man hat auch gewusst, dass in Labrador war die Zwergbirke, schaut eigentlich aus wie unsere ganz normale Birke, hat einen kleinen weißen Stamm, die Blätter sind ein bisschen runder und diese Blätter waren Hauptnahrungsmittel zusammen mit der Krähenbeere bis ins 20. Jahrhundert eben in Labrador für die Inuit oder Eskimos, die haben die gegessen. Und in Grönland wächst es auch, da nimmt man die für Hand- und Fußbäder. Wo man es nicht nehmen darf, das ist in Finnland, weil da heißt nämlich, dass mit dieser Zwergbirke wurde einst der Christus gegeißelt und deswegen muss die so klar bleiben und darf nicht mehr größer werden. Und so lange darf man es nicht, weil sonst kriegt man einen Fluch ab.
0: Weil die da unten in Palästina die Zwergbirke gehabt haben damals, oder?
1: Ich finde es auch etwas seltsam, deswegen haben sie es wahrscheinlich dann nach Norden vertrieben.
0: Aber darf ich noch was dazwischen fragen, warum wird die bei uns im Murnauer Moos nicht größer? Ich hätte es genau umgekehrt gedacht.
1: Die wird deswegen nicht größer, weil die so ungünstige Wachstumsbedingungen sind. Die steht also im feuchten Nossen und hat nicht genügend Mineralstoffe, um in die Höhe wachsen zu können. Das Problem im Norden, in der Arktis, ist jetzt der Humuseintrag und der Nährstoffeintrag. Das sind also nicht nur diese kalten Böden, sondern es sind Böden, die eben wie im Murnauer Moos kalt und nass sind, nicht genügend Mineralstoffe haben und jetzt eben im Norden immer mehr Mineralstoffe anlagern können, weil da jetzt auch funktioniert, dass sich etwas zersetzt und sich Humus bildet.
0: Und wann, oder ist der Sprung jetzt zu groß, wann fängt dann bei uns so das an, was wir unter Wald verstehen?
1: Naja, das hat eigentlich zwischendrin immer wieder angefangen. Wenn jetzt die Warmzeiten sehr, sehr warm geworden sind, das kann man sich vorstellen wie eine Berg- und Talfahrt. War mal furchtbar kalt, dann sind die einer wieder weg, dann wird es wieder warm, dann kommen die nächsten daher. Und in den Warmzeiten, da haben wir durchaus interessante Bäume da gehabt. Zum Beispiel der Lebensbaum war da, also die Thujen waren bei uns in Mitteleuropa. Die Schirmtanne, der Amberbaum, der Mammutbaum, das kennen wir ja alle aus den warmen Gebieten, aus den USA vor allem, oder der Tulpenbaum. Und der Tulpenbaum, das ist was Spannendes, das ist eine der gehypten, kann man sagen, Parkbäume der letzten 20 Jahre, ein Tulpenbaum. Dabei war der tatsächlich vor ein paar tausend Jahren schon mal bei uns da. Der Tulpenbaum stammt heutzutage aus Nordamerika. Den hat man vor etwa 300 Jahren bei uns eingeführt, weil er eben so wunderschöne Blüten hat. Du kannst dir vorstellen, wie so eine große cremeweiße Tulpe, die auf den Ästen blüht im Frühsommer, schaut wirklich schön aus und hat im Herbst ein wunderschönes Herbstlaub ins goldene, rote gehend. Und diese Herbstfärbung war eben der Grund, warum er die schon in Landshut im Hofgarten gepflanzt hat. Allerdings, wenn es sehr kalt wird, dann friert er natürlich ein, dann gibt es ihn nicht mehr. Und so ging es dem halt bei uns, der ist einfach ausgestorben, weil es zu kalt worden ist. Auch das gibt's. Und mehr Wald und Mensch, da kann man sagen, wann wir wirklich diese Wälder hatten nach den Kaltzeiten, das war eigentlich am Ende der Würmeiszeit, wo dann die Fichten auch wieder da waren, also richtige Kältewälder, Fichten, Kiefern, Eichen, Buchen, da war alles da. Und dann hat irgendwann der Mensch eingegriffen.
0: Ende der Würmeiszeit, jetzt müssen wir es zeitlich ein bisschen einordnen.
1: So etwa vor 10.000 Jahren.
0: Gut. Und woher weiß man eigentlich, weil du gesagt hast, den haben wir schon vor Tausenden von Jahren gehabt, den Tulpenbaum, hat er keine Zeichnung oder ein Büttel gemacht, woher weiß man das?
1: Aus Fossilien. Man kennt aus Fossilien die Versteinerungen von den Blättern, es gibt Versteinerungen von den Blüten, die man tatsächlich bei uns auch in Mitteleuropa findet.
0: Fußleitenmusi war jetzt im Lerchenwald unterwegs und das sind also nicht die allerersten Menschen, die jetzt da im Walde unterwegs sind, die Fußleitenmusi, aber wir gehen dann gleich weiter darauf ein, was du gerade gesagt hast, wann der Mensch auftaucht ist und wie der Mensch dann den Wald genutzt hat.

0: Frühsleiten muss ich im Lerchenwald. Gleich mal die Frage an die Astrid Süssmuth. Lerchen, sind das auch ganz alte Bäume oder sind das neuere Gewächse?
1: Ja, das sind schon auch ganz alte Bäume, das sind vor allem Bergbäume. Wir haben aber gar nicht viele Lerchenwälder bei uns. Also die einzigen Lerchenarfenwälder, also Lerchenzirbenwälder, die sind auf der Reiteralm im Berchtesgadener Land und Richtung Kerlingerhaus hinten, da haben wir auch noch ein paar Lerchenwälder. Aber die sind wirklich selten und was ganz, ganz Besonderes bei uns. Aber man muss zu Fuß raufgehen.
0: Hart. Ja, aber wir gehen jetzt trotzdem zu Fuß ganz weit zurück. Und zwar, so haben wir gerade gesagt, vor 10.000 Jahren ungefähr ist bei uns, in unseren Breiten zumindest, der erste Mensch da gestanden und hat sich gedacht, ich bin ein Männlein im Walde, oha, lauter Baum.
1: Dann sieht man den Wald vor lauter Bäumen nicht. Oder wie, so, wie mein Sohn immer sagt, als angehender Förster, sein Problem ist immer eigentlich, dass er die Bäume vor lauter Wald nicht sieht, weil er darf lieber die einzelnen Bäume anschauen, aber er muss ja immer den ganzen Wald anschauen. Aber die damals, die haben sich schon die einzelnen Bäume genau angeschaut, weil das Wichtigste für den Menschen war eigentlich, dass der Wald Brennholz geliefert hat. Ohne den Wald hätte der Mensch überhaupt nicht leben können, weil da war er bei uns schlicht und ergreifend erfroren. Man hätte kein Essen kochen können, man hätte ja, Brennholz, das ganz Wichtige. Und man weiß, also das ist schön nachvollziehbar, so vor 5000 vor Christus, also vor ja, inzwischen 7000 Jahre um und um, das ist die Zeit vom Ötzi ungefähr, da gab es die ersten Rodungen überhaupt. Da haben die Leute angefangen, dass sie verhütten können, dass Metall herstellen können.
0: Mit 2T.
1: Verhütten mit 2T, ja. Verhütten in den Hütten, ja. Da haben sie mit dem Getreidebau angefangen und diese Rodungen waren einmal als erste. Aber die Leute, die haben gerodet, haben dem Ort genützt und haben dann wieder ein Stück weiterziehen müssen, weil sie eben weiter roden haben müssen. Gesammelt hat man natürlich auch bestimmte Früchte, Nüsse, Samen, Wildgemüse, Kräuter, Honig von den Waldbienen. Man hat einfach den ganzen Wald zum Essen genutzt. Und das wichtigste Nahrungsmittel überhaupt in dieser damaligen Zeit in Mitteleuropa war tatsächlich die Haselnuss. Okay. Haselnuss, ganz ein interessanter kleiner Baum, ein Bäumchen. Ich finde die Haselnuss einen der spannendsten Bäume überhaupt, weil der eigentlich das ganze Jahr über richtig präsent da ist. Weißt, die Haselnuss, das ist der erste Baum, der im Frühjahr blüht. Mit der Blüte von der Haselnuss fängt das phänologische Frühjahr an. Das ist meistens so irgendwann Ende Januar. Die Haselnuss ist die letzte Frucht, die letzte Nuss, die überhaupt gesammelt wird im Jahr, so Anfang November umherum. Und dann kann man sich den ganzen Winter über von Haselnüsse ernähren. Würde man nur Haselnüsse essen, hätte man trotzdem alle Mineralstoffe und Spurenelemente, die man braucht. Es ist also auch interessant, also ohne dass man Mangelerscheinungen kriegt. Ist natürlich keine ausgewogene Kost, ist ja auch klar. Es ist nicht unbedingt die Kraftmaßnahme, es ist nicht alles optimal versorgt, aber man kann es überleben. Es gibt ganz, ganz viele Nachweise, auch zum Beispiel aus Stonehenge, das finde ich so nett. Zur Wintersonnenwende hat man da Kirchel gegessen, wo Haselnüsse drin waren und dann waren nur Schlehen drin und Holzäpfel waren drin. Eichelmehl hat man dazu, da ein tierisches Fett und dann hat es noch ein Schweinens dazu gegeben, so ein schöner Schweinsbraten. Da würde ich sagen, das ist dann die Stonehenge-Entsprechung von Schweinsbraten mit Semignädel. Das waren halt dann Haselnussknädel. Kann man auch machen.
0: Ja, das war schon ein gescheites Kirderessen, das so ein paar Dinge.
1: Da würde ich auch unbedingt sagen, also es ist natürlich sehr fettreich auch, aber man hat einfach Inhaltsstoffe. Ja, und dann gehen wir weiter. Das waren diese ersten Rodungen, die sind gar nicht so wahnsinnig aufgefallen, wo das Metall mehr verhüttet worden ist, also wo man mehr Brennstoffe braucht hat, das sieht man tatsächlich immer noch. Und dann wurden vor allem die Buchen gefällt, die sind ein bisschen verdrängt worden. Man hat die nicht so gut brauchen können, auch oder sind auch nicht so schnell nachgewachsen, weil die treiben nicht aus dem Stock aus. Das heißt, man hat ja nicht die großen Fellgeräte, Waldgeräte gehabt, sondern man hat einfach die Bäume abgesägt und wenn dann wieder was von unten her austrieben ist, hat man die wieder nicht mehr können. Also einfach praktisch in der Nutzung. Buchen machen das nicht, die treiben eben nicht wieder aus, aber wer sehr viel ausgetrieben hat, das waren die Hainbuchen. Die Hainbuchen klingt jetzt erst einmal gleich. Du kennst wahrscheinlich die Hainbuchen als normale Buchen. Vielleicht hast du eine Buchenhecke daheim. Oder du kennst Buchenhecken.
0: Ich kenne Buchen, aber zumindest. Wenn einer recht Hagelbuchen ist, das ist ein Hainbuche.
1: Der Hagelbuchen ist der Hainbuche, weil die Hainbuche ist nämlich das härteste, schwerste Holz. Und die Hainbuche ist keine Buche, sondern ist eigentlich eine Birke. Das ist ein schöner Unterschied. Und das, was Buchenhecken sind, das sind auch keine normalen Buchen, die man als Waldbaum kennen, die Rotbuche, die Waldbuche, sondern das sind diese Hainbuchen. Die haben ähnliche Blättel, ziemlich ähnlich, schaut das Baum ziemlich ähnlich aus, aber ist eben ein bisschen was anderes. Und das ist das Hagelbuchene, dieses ganz schwere, harte Holz. Und man hat da tatsächlich auch Wehrhecken draus gemacht. Die sind so hart und so schwer, dass man nicht mehr durchkommt. Wenn man die ein paar Mal abserviert, das ist kein Durchkommen mehr. Also eine richtige Befestigung eigentlich für jemanden. Na, und dann war eben diese Verhüttungszeit zu Ende und dann sind die Römer gekommen. Und die Römer...
0: Jetzt warte mal schnell, vor die Römer, weil wir gerade bei den Haine waren und bei Stonehenge und jetzt sagen wir vor die Römer noch die Kelten, die heiligen Haine...
1: Die heiligen Haine waren damals schon da, das ist ganz interessant, weil die Menschen haben eigentlich die Wälder verehrt. Die Wälder, die Naturwesen drin, wer dann immer drin auch gewohnt hat. Der Tacitus hat viel darüber geschrieben, die germanischen Götter waren im Wald. Da haben sie dann die christlichen Missionare schon sehr darauf gestürzt, auf die Wälder. Und das ist auch der Grund, warum die Wälder eigentlich dann als ja, gefährlich und dunkel und düster gegolten haben, weil eben da die vorchristlichen Götter waren und weil es eben der heilige Hain war. Einer der berühmtesten heiligen Haine, die man so im deutschen Gebiet überhaupt gefunden hat. Das ist nicht in Bayern, sondern ganz im Norden, auf der Insel Rügen. Da ist ein heiliger Hain einer gewissen Göttin Iduna, hat die geheißen, und mit einem kleinen See in der Mitte. Schaut also sehr malerisch aus. Ein ganzer großer alter Buchenwald. Jetzt haben wir die Buchen wieder, die schönen. Ganz ein großer alter Buchenwald. Und da in diesem See hat man tatsächlich dieser Göttin geopfert.
0: Ja, zu heiligen Hainen in Bayern bei uns oder besondere Wälder werden wir noch kommen, vielleicht dann in der nächsten Stunde, je nachdem, wie lange wir uns jetzt verratschen. Bei den Römern habe ich dich gerade unterbrochen.
1: Du hast mich bei den Römern unterbrochen, aber das macht gar nichts, weil bei den Römern hat man nämlich dann die Rodungen wirklich sehr gemerkt. Die Römer hatten die ersten sehr, sehr großen Siedlungen angelegt. Die haben Straßenbau gehabt, wo man sehr viel Holz braucht hat und man weiß, dass genau um die römischen Großstädte, Salzburg, Augsburg, ein bisschen weiter nördlich Köln, dass da tatsächlich die Wälder verschwunden sind. Und es war dann schon ein Problem, den Holznachschub überhaupt zu beschaffen. Also zum einen sind die Römer dafür zuständig, dass ganz, ganz früh gerodet worden ist. Zum anderen haben sie aber dann auch noch neue Baumarten mitgebracht. Sie haben zum Beispiel mitgebracht die Mandel. Die Mandel, die in der Pfalz noch überlebt hat, weil es da warm genug ist. Sie haben Walnüsse mitgebracht, die hat es dann nicht mehr gegeben. Und sie haben vor allem die Edelkastanie mitgebracht. Da sieht man auch daran, dass es damals ein bisschen wärmer war als heutzutage, weil sonst hätten die natürlich nicht wachsen können bei uns. Die Edelkastanie zum Beispiel war auch in Oberbayern angebaut. Bei Regensburg hat man einen Brunnen gefunden aus der Römerzeit, der eben aus Kastanienholz war. Nicht die Rosskastanie, die Edelkastanie. Und die Edelkastanie kommt jetzt gerade wieder. Und der schönste Kastanienwald, der ist in einem, wie sagt man da, extraterrestrischen bayerischen Gebiet.
0: Gibt es sowas? Haben wir sowas?
1: Ja, in der Pfalz. Ah. In der Pfalz, wo das früher das Pfälzer Bayern war, wo der Ludwig I. ja sein Schlösschen hatte, Ludwigshöhe. Und da schaut er natürlich über die wunderbaren Pfälzer Weinberge und da hat er gefunden, wenn ich schon morgen, ich bin in Italien, dann brauche ich einen italienischen Wald und hat sich dahinter einen Kastanienhain anlegen lassen, der da immer noch ist, wo man jetzt dann tatsächlich auch sammeln kann. Und der hat es gemacht, gutes Recht wie in Bayern, jeder darf im Wald für seinen eigenen Gebrauch sammeln. Das ist keine Selbstverständlichkeit. Das ist in Bayern eine große Ausnahme gewesen. Und das war in der Pfalz für die Leute ganz, ganz wichtig, dass die da wirklich Kastanien sammeln haben können. Also die Edelkastanie. Und die Edelkastanie ist natürlich auch ein ganz, ganz wichtiger Nahrungsbaum, gerade im Mittelmeergebiet, wo sie zu Hause ist. Was glaubst denn du, wie viele Kastanienbäume braucht man, um einen Menschen mit dem Kastanienmehl, also man trocknet die und vermahlt die und macht dann so Kirchelmus draus, wie viel Kastanien braucht man, um einem Menschen ohne jegliches andere Getreide zum Beispiel über den Winter zu bringen, gesund?
0: Wie viele Bäume?
1: Wie viele Kastanienbäume?
0: Keine Ahnung, fünf.
1: Zehn? Ein einziger.
0: Echt?
1: Ein einziger reicht für einen Menschen. Und da sieht man eigentlich droh, dass das ein sehr, sehr wertvolles Nahrungsmittel ist. Von den Spurenelementen her. Wir haben Zink drin, wir haben Selen drin. Sehr, sehr viele Kohlenhydrate, sehr gut verträgliche Fette. Also ganz ein wichtiges Nahrungsmittel. Deshalb wurden die Kastanien tatsächlich sehr gerne gegessen, sind aber schwierig zu ernten, wenn auch ja, günstig und vorhanden. Und deswegen haben sie als arme Leitessen gegolten. Und man hat die eigentlich gar nicht mehr so wertgeschätzt, was schade ist.
0: Aber bitte? Ja, bei dem Kastanienmehl den ganzen Winter brauchst du aber dann schon auch ein paar Maß Hopfertee dazu, weil sonst bringst du das nicht runter.
1: Das Kastanienmehl, das schmeckt richtig gut, das ist überhaupt nicht bitter.
0: Nicht?
1: Nein, das ist gar nicht bitter, das schmeckt, ich mag es also besonders gern, man kann das ja zubereiten, gell? Man kann Spätzle draus machen zum Beispiel, das schmeckt mit einer leichten, nussigen Note, einfach mit Eierspätzle, mit Eier aufgeschlagen, das geht wunderbar. Bacher kann man damit nicht, weil es eben kein Gluten, also kein Klebereiweiß haben, deswegen vertragen das allein mit Zöliakie, Spruée, also dieser Glutenunverträglichkeit, die können wir auch essen, aber man das hat einen ganz feinen Geschmack und was ich richtig gern mag, das ist, wenn man so ein bisschen Sahne aufschlagt und dann tut man ein Kastanienmehl drunter heben und das dann als Nachspeise, da kann man noch ein bisschen Balsamico-Essig dazu da. Das fällt was richtig Gutes.
0: Als Beilage zu der Weißwurst vielleicht. Aber,
1: gut,
0: total daneben. Nein, aber zur Walnuss würde ich noch ganz kurz was sagen, weil du gesagt hast, die haben die Römer mitgebracht. Sieht man auch schon an dem volkstümlichen Namen für die Walnuss, die Welschnuss.
1: Die Welschnuss, genau, weil die dann erst wieder aus Italien gekommen ist. Und zur Unterscheidung zur Haselnuss, alles was Nussorte bei uns sind, also Nussdorf, Nusshausen, Nussheim, das bezieht sich immer nur auf die Haselnuss und alles volkstümliche Brauchtum, dass da eine Nuss ins Feuer geschmissen wird und dann passiert das und jenes. Das ist immer die Haselnuss, ist nie die Walnuss, weil einfach unsere Nuss die Haselnuss ist.
0: Meine Wahl war jetzt die Tiroler Wirtshausmus mit dem Oberländer Schützenmarsch. Oder habe ich die gerade wieder unterbrochen, ob man jetzt unbedingt anschließen müsste?
1: Nein, ich sage jetzt einfach einmal nichts mehr.
0: Nein, das ist auch nichts. Jetzt lassen wir aber zuerst eine Musik spielen.

0: auszufällen. Der Danzl muss ich mal anerkennen mit der Berglandpolka. Das ist Habe die Ehre. Heute am Pfingster, am 8. Oktober, Donnerstag, dreiviertel elf ist. Ich bin der Markus Dremmel und zu Gast heute keine unbekannte Eglar, die Astrid Süssmuth, unsere Kräuterexpertin. Heute haben wir aber im Wald unterwegs, beziehungsweise reden über den Wald. Bei den Römern waren wir gerade schon und nach den Römern kommen wir dann schon langsam ins Mittelalter. Und im Mittelalter fangen, glaube ich, Astrid, auch die Rodungen an. Wenn man zum Beispiel, jetzt, ich weiß von mir daheim, aber es kann jeder selber nachschauen, bei Google Maps einmal oder auf so Satellitenbeutel seine Gegend anschaut und seinen Ort, dann sieht man ganz oft oder fast bei allen Orten interessanterweise, wie fast kreisrund um den Ort gerodet worden ist und wie so ein Kranz von Wald noch umgeht um den Ort und dann kommt der nächste Ort und der ist wieder in so einem Kreis als Mittelpunkt drin.
1: Also gerade für Oberbayern ist das eine ganz typische Siedlungsform, so um 800 karolingische Zeit, dass man Dörfer gegründet hat und rund um diese Dörfer hat man einfach seine Äcker braucht, wo man gearbeitet hat und dahinter eben der Wald. Und das ist dann tatsächlich kreisrund geworden von innen aus, dass man halt nicht weit gehen hat müssen. Ganz eine typische Form und da beginnt dann auch das sogenannte hölzerne Zeitalter tatsächlich. Hey. Die Holzzeit. Mittelalterliche Waldnutzung, freilich Brennholz hat man braucht, Bauholz hat man braucht, das Baumharz hat man auch braucht, aus Farbengrundlage für medizinische Zwecke zum Brennen und vor allem hat man die Weideflächen braucht. Damals war ganz verbreitet die Waldnutzung als Weidefläche, die Waldweide findet man halt nimmer so oft, in Skandinavien gibt es nur mehrere, bei uns eher nimmer so, aber es wird dann und bei uns haben wir unterschieden zwischen Kier durch den Wald treiben oder Schweindel durch den Wald treiben. Da ist bei uns zum Beispiel da Starnberger See, Andechs, da sind noch ganz, ganz viele Eichenbäume her, weil vom Kloster Andechs hat man dann die Schweindel naustrieben im Herbst und hat dafür gezielt die Eichen gesetzt, damit man die mit Eicheln mästen kann. Aber was auch daherkommt noch, man hat Schaf und Gorsen gehabt, die eben alles abmähen sozusagen. Das Kind habe ja immer gemeint, dass der Rasenmäher davon kommt, dass die Schaf mäh sagen. Aber kleines Missverständnis. Aber da kommen die ganzen Heidegebiete her, die Wacholderheiden zum Beispiel, die wir auf der Schwäbischen Alb haben oder die wir auch da bei Gungolding im Altmühltal haben. Die Wacholderheiden stammen aus der Zeit, wo man einfach die Schaf, die Gorsen naustrieben hat, wo die alles abgefressen haben. Das sind keine natürlich entstandenen Waldgebiete, sondern es sind menschlich entstandene Kultur. Gegenden, diese Wacholderheiden. Der Wacholder ist natürlich ein ganz besonderer Baum. Die mengen halt die Schafe und die Gorsen nicht. Der ist die nicht stachelig und schmeckt zu kreislich. Wir können aber gut brauchen den Wacholder. Zum einen ist er sehr desinfizierend, wenn man verräuchert. Also man hat den genommen für Krankenzimmer zum Verräuchern oder wenn jemand gestorben ist, hat man das Zimmer mit Wacholder ausgeräuchert. Aber auch ganz praktisch für einen Wacholderschinken. Wenn man nämlich den Schinken in Wacholderrauch reinhängt, dann hat der, dann schimmelt er nicht so schnell, dann steht er nicht so schnell um. Er hat einfach eine desinfizierende Schicht obendrauf. Und dann hat man es natürlich auch geräuchert gegen Pest, hat tatsächlich ein bisschen Wirkstoffe, um dass man sie nicht per Aerosole an der Pest anstecken kann. Ganz, ganz wichtig. Und man hat als Heil

0: Mittel auch immer die Wacholderbeerl gegessen. Gibt's ja ganz viele Geschichten, wo die Drosseln singen, esst ein Graner wird, dann sterbet's nicht. Ganz bedeutsame Heilpflanze der Wacholder im Mittelalter eigentlich.
1: Warum heißt der Granerwitt eigentlich?
0: Vom Kranen, vom Kranich. Der Kranich, das kommt aus der nordischen Mythologie tatsächlich auch zu uns nach Bayern. Der Kranich ist die ist eine der heiligen Vögel der Kelten, der dafür steht, dass man in die Anderswelt fliegen kann und der aber auch Heilmittel aus der anderen Welt mitbringt, diese Welt, das Apfelland, das irgendwo im Westen ist. Und da bringt er den Wacholder dann auch mit. Das kann ein goldener Wacholderzweig sein, gibt es in der irischen Mythologie, aber der bringt es zu den Menschen zurück. Und deswegen der Granerwitt, eine der Erklärungen, warum der Wacholder so heißt. Übrigens das Kranzhorn, kennst du vielleicht im Inntal, ein sehr schöner Berg mit zwei Gipfelkreuzen. Der hat nämlich ein Tiroler Gipfelkreuz und ein bayerisches Gipfelkreuz. Das Tiroler ist aus Holz, das bayerische, das ist übrigens aus Messing und leuchtet recht schick. Möchte nur gesagt haben.
1: Ja, man muss schon kennen dann.
0: Möchte nur gesagt haben. Also das Kranzhorn, das kommt auch vom Graner, vom Wacholder. Und was jetzt momentan ganz schön ist, das ist die Gungoldinger Wacholderheiden im Altmühltal, also nördlich von München. Da blüht es nämlich gerade recht, so spät im Herbst. Und das finde ich immer das Bemerkenswerte, wenn im Oktober noch was blüht, weil das ist einfach eine richtige Freude, jetzt nur die Blumen zum Sehen. Da ist nämlich gerade der Fransenenzian. Und da der Fransenenzian, auch der deutsche Enzian, der wächst da auch. Aber der Fransenenzian, das ist ja, kennst vielleicht ein kleiner, gar nicht so kleiner Enzian, vielleicht 20 cm hoch. Und der hat jetzt nicht diese Glockenblüten, die man vom blauen Enzian kennt, sondern das sind kleinere Blüten, vielleicht 3 cm lang mit 4 einzelnen Blütenblättern, die Rauschdinger. Und da hat er seitlich immer so Fransal drauf. Das schaut wunderschön aus, dieser Fransenenzian. Der hat eben auch dieses typische Enzianblau, diese Farbe, die man eben ganz, ganz selten sieht. Und das ist jetzt gerade im Oktober das Besondere, weil der Himmel ist im Oktober auch so blau, dieses Stahlblau von diesen Spätherbsttage, wie wir es jetzt gerade, oder Frühherbsttage, wie wir es jetzt gerade gehabt haben. Mhm. Und dann dieses Himmelsblau herunten. Es ist unglaublich schön auf diese Weideflächen von der Gungoldinger Wacholderheiden.
1: Wo ist die ganz genau, falls jemand hier ziehen möchte?
0: Im Altmühltal bei Eichstätt. Findet man. Google Maps, wenn du es da gehabt hast, da steht es auf jeden Fall drin. Ja, und dann haben wir eben das hölzerne Zeitalter und das ist dann tatsächlich so wild geworden, dass es zur sogenannten Holznot gekommen ist. Chateaubriand, ein französischer Dichter, der hat geschrieben, die Wälder gehen den Menschen voraus und die Wüsten folgen ihnen. Es entstanden wirklich Sandwüsten. Die Leute haben teilweise vom Getreide, das geerntet haben, die Wurzeln gesammelt, um wenigstens kochen zu können. Damit im Winter, weil man kein Holz mehr gehabt hat. Die Wälder waren weg. Der Begriff der Nachhaltigkeit ist da entstanden, schon im 18. Jahrhundert. Das hat ein sächsischer Berginspektor erfunden, der hat in dem Begriff der Nachhaltigkeit der hat festgestellt, man darf nur so viel entnehmen, wie eben auch wieder nachwachsen kann. Und das ist eigentlich der Zustand, wo wir heute noch so ein bisserle Sand. Was ist denn mit unseren Wäldern? Wie werden die? Wie viel darf ich entnehmen? Wie viel kann nachwachsen? Was wird überhaupt nachwachsen? Und da stehen wir jetzt gerade noch mittendrin.
1: Da werden wir dann in der nächsten Stunde noch drüber reden und diskutieren, weil das, was du gerade gesagt hast, vom Chateaubriand, die Wüsten kommen, das ist ja so ein bisschen die Angstheit, dass auch bei uns durch die Trockenheit und durch den Klimawandel eher mehr Wüste stattfindet in Zukunft als Wald.
0: Ja, das ist unsere große Befürchtung, wo natürlich also gerade in Bayern die bayerischen Staatsforsten da sehr viel dagegen tun oder dafür tun, dass man eben Zukunftsbaumarten hat. Aber das wurde auch im 18. Jahrhundert schon entdeckt und vor allem im 19. Jahrhundert, wo eben die große Holznot war, dass die Bäume, dass die Wälder umgebaut werden müssen. Und man hat dann umgebaut vom melierten Wald in den Nadelwald. Also der melierte Wald, das war der Laubmischwald, die wachsen natürlich nicht so schnell noch wie die Nadelwälder, wie die Fichten. Und da hat man dann angefangen, dass man überall Fichtenmonokulturen anlegt. Und da sind diese Monokulturen entstanden, die wir heute jetzt bayernweit oder eigentlich europaweit haben, einfach schnell nach wachsende Rohstoffe. Man muss das fast so sehen, wie man heute einen Weizen anbaut, wie man ein Getreide anbaut, wie man einen Maisacker anbaut, bloß das Ganze als Wald. Und das ist natürlich jetzt eine andere Dimension, weil da kommt jetzt noch was dazu. Der Wald ist für uns ja auch so eine Art Sehnsuchtsort, wo wir hinwollen, wo wir die Weggänger von dem ja, von der Zivilisation, von der Industrialisierung stellt er das 19. Jahrhundert vor, diese rauchenden Schlote. Man hat teilweise den Himmel nicht mehr gesehen, weil alles so in Wolken war, in Dreck, in Smog, obwohl man das Wort nicht kennt hat, der Londoner Nebel. Der war hier auch nicht viel anders über die Fabriken, muss man sich vorstellen. Und dann der Wald, wo man frei war, wo man rausgekommen hat, wo man seine Ruhe gehabt hat, wo man zurück zur Natur ist. Und dabei war das aber auch damals eigentlich schon ein Wirtschaftsbetrieb. Also das ist so ein bisschen der Zwiespalt am Wald.
1: Und möglicherweise geht es jetzt wieder in die andere Richtung.
0: Wobei man immer nicht vergessen darf, der Wald muss nach wie vor wirtschaftlich genutzt werden können, weil wir wollen ja das Holz haben. Wir brauchen das Holz. Wir brauchen das Holz zum Leben. Und gerade wenn man sich überlegt, wie will ich sein? Ich will gar nicht so viel Plastik haben. Ich will lieber Holzsachen haben. Ja, wo kriege ich die Holzsachen her? Den Rohstoff, das muss aus dem Wald kommen. Also brauche ich eine möglichst ökologische, naturangepasste Nutzform des Waldes. Und das muss eben alles zusammenpassen. Und das kann sich natürlich wandeln. Das wandelt sich mit dem, wo man ist. Das schaut bestimmt in Nordeuropa anders aus als bei uns in Mitteleuropa oder ganz im Süden. Und es ändert sich natürlich auch mit den anderen ökologischen Faktoren.
1: Und wir dann jetzt kurz vor Elfi, ihn habe die Ehre, rufen wir in den Wald hinein, Spielmusik Karl Edelmann. Und was kommt zurück? A Walzer.

0: Die Spielmusik vom Karl Edelmann und was wir für edle Wälder, ganz speziell in Bayern, haben für besondere Wälder. Darüber reden wir in der nächsten Stunde noch. Habe die Ehre mit der Astrid Süssmuth. Die Wälder in Bayern, was es da für besondere Plätze und Geschichten gibt, was es jetzt gleich gibt, das waren die Eufi-Nachrichten. Bis gleich.
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2: Um 11 Uhr mit Marleen Reichert. Mitten in der Debatte über Sinn oder Unsinn des Tankrabatts gibt es jetzt neue Zahlen des Statistischen Bundesamts zum öffentlichen Nahverkehr. Demnach fahren immer mehr Leute mit Bus oder Bahn. Im vergangenen Jahr waren es laut den Statistikern in Wiesbaden je 2% mehr als im Jahr davor.
3: Danach nutzten 2,8 Milliarden Menschen die Eisenbahn, 5,5 Milliarden fuhren mit dem Bus. Nur bei den Straßenbahnen ist die Zahl mit 3,9 Milliarden Fahrgästen gleich geblieben. Im Vergleich zu 2015 reisten 10% mehr Fahrgäste mit der Eisenbahn. Im Liniennahverkehr mit Bussen gab es nur ein kleines Plus von 1%. Gabi Beck, Wiesbaden.
2: Der Bundestag hat am Vormittag erstmals über die schwarz-rote Steuerreform debattiert. Bundesfinanzminister Klingbeil betonte, dass davon vor allem Menschen mit kleineren und mittleren Einkommen profitieren sollten. So könnten beispielsweise Polizisten, Krankenschwestern und Busfahrer um rund 600 Euro im Jahr entlastet werden. Zur Gegenfinanzierung sollen Menschen mit einem zu versteuernden Einkommen ab 250.000 Euro im Jahr stärker belastet werden. Redner der Opposition kritisierten, die Schere zwischen Arm und Reich gehe immer weiter auseinander. Wichtiger Tag für die über 800.000 Menschen in Bayern, die ihr Geld bei einem Autobauer verdienen, bei einem Zulieferer oder sonst in der Metall- oder Elektroindustrie. Für sie beginnen in einer Stunde in München die Tarifverhandlungen. Alisa Schröter hat die Details.
4: Die IG Metall fordert 5% mehr Geld für die Beschäftigten bei einer Laufzeit von 12 Monaten und eine Gewinnbeteiligung für Mitarbeiter von gut laufenden Unternehmen. Diese Forderungen kommen zu einem Zeitpunkt, wo die Metall- und Elektroindustrie teils durch wirtschaftlich schwieriges Fahrwasser navigiert. Die großen Sorgenkinder, die Automobilbranche und der Maschinenbau. Angesichts dieser schwierigen Wirtschaftslage halten Arbeitgebervertreter die Forderungen der Gewerkschaften für überzogen.
2: Auch wenn es heute vielerorts in Bayern regnen soll, es wird dauern, bis sich Fluss- und Grundwasserpegel vom trockenen Sommer erholt haben. Immer mehr Gemeinden in Bayern haben Probleme, weil Quellen weniger sprudeln oder ganz versiegen. In Freyung im Bayerischen Wald muss deswegen nun der Ortsteil Kreuzberg mit Fernwasser versorgt werden. Der WWF schlägt Alarm. Die Zahl der weltweiten Wildtierbestände ist in den vergangenen 50 Jahren um 70% zurückgegangen. Am stärksten betroffen sind der Tierschutzorganisation zufolge Arten, die im Wasser leben, wie Flusspferde und Schildkröten. Zu schaffen machen ihnen Gewässerverschmutzung sowie Kanal- und Dammbauten. Das Wetter in Bayern heute meist bewölkt, mit etwas Sonne. Von Westen her zieht Regen auf, in Richtung Alpen später Dauerregen, windig bei 14 bis 21 Grad. In der Nacht lässt der Regen nach, 8 bis 3 Grad. Morgen zunächst sonnige Abschnitte, wenn sich der Nebel aufgelöst hat. In Teilen Südbayerns scheint die Sonne länger, später Wolken und Regen. Am Samstag ähnlich, am Sonntag ein Mix aus Sonne, Wolken und Regen, Höchstwerte 9 bis 17 Grad. Soweit die Nachrichten, es ist 11.03 Uhr. Die Verkehrsmeldungen: A6 Nürnberg Richtung Heilbronn zwischen Aurach und Feuchtwangen Nord ist nach einem Lkw-Unfall nur eine Spur frei, aktuell 8 Kilometer Stau. A7 Füssen Richtung Ulm zwischen Kreuz Memmingen und Bergheim Sperre nach einem Unfall mit mehreren Fahrzeugen. Und A8 Salzburg Richtung München zwischen Fraßdorf und Rosenheim Baustelle und 6 Kilometer Stau. Soweit der Service.
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0: Genau, habe die Ehre. Machen wir weiter. Und zwar noch eine Dreiviertelstunde oder Stunde bis um kurz vor 12. So, Astrid Süssmuth ist unser Gast. Astrid, ich glaube, dass ich mir jetzt gerade unsere Musiken gelöscht habe. Also dann müssen wir einfach jetzt durchreden.
5: Dann reden wir jetzt einfach weiter. Da kenne ich überhaupt gar nichts. Wir reden einfach weiter. und wollten in dieser Stunde über die Wälder in Bayern reden. Und wir haben sehr, sehr schöne und wichtige Wälder in Bayern. Du hast ja gesagt, wir sind das waldreichste Bundesland. Und da gehört erst einmal die erste Unterscheidung gemacht, was haben wir eigentlich für einen Wald bei uns. Und die Wälder, die wir haben, das sind entweder Nadel- oder Laubwälder, wobei es reine Nadelwälder wenige gibt. Das wären jetzt diese Fichtenforste natürlich, aber da gibt es schon, gell? Also Fichtenforste, aber die darf ich jetzt mal ein bisschen außen vor lassen. Aber natürliche Nadelwälder, das wären die Arfen. Lärchenwälder oben in die Berg. Die meisten Wälder sind eher so Mischwälder, Laubmischwälder, Nadelmischwälder. Das ist immer dann, wenn es mit mehr als 10% der anderen Baumart gemischt ist. Die meisten Wälder sind irgendwas Nadelmischwälder, Nadelwälder, weil da eben auch die Fichtenforste dazukommen. Und wenn wir zuerst ja gesagt haben, die Fichtenforste sind entstanden aus dem 19. Jahrhundert, aus dem Umbau von unseren Wäldern in die ja nicht mehr melierten Forste, sondern in die ja, Nadelforste, die man einfach schneller nutzen hat können. Wobei, da haben die Menschen natürlich auch wieder völlig vergessen, dass es nachhaltig sein muss, wie man schon 100 Jahre vorher festgestellt hat, diese nachhaltige Bewirtschaftung, die sind einfach gezogen worden, die Bäume, sind nach 50 Jahren, nach 60 Jahren erntereif gewesen und dann hat man es alle abgeschlungen. Und dann war das dann natürlich weg das Ganze und überblieben ist ein Stumpenhaufen. Schön muss das damals nicht gewesen sein. Man meint immer 19. Jahrhundert, gute alte Zeit, romantische Zeit, Königreich Bayern, aber es war oft gar nicht so schön. Da kannst du dir vorstellen, das ganze Voralpengebiet, also gerade da Ettaler Mandl, Herndl, da gibt es Zeichnungen, man hat tatsächlich über diese ersten Voralpen Berge, die heute noch schön oder heute wieder schön bewaldet sind, wo man einfach auf Waldbuckel schaut, da hast du teilweise über Jahre, Jahrzehnte hinweg nur über Baumstumpen geschaut. So wie man es aus dem Bayerischen Wald von den 80er Jahren kennt, das Baumsterben. Es waren da zwar nicht mehr diese Baumreste drin gelegen, aber einfach Baumstumpen. Also schön war das auch nicht. Der hauptsächliche Baum war eben die Fichte, so wie heute noch in die Fichtenmonokulturen. Tannen hat man weniger gehabt, weil eine Tanne wird erst mit ja, ungefähr 100 Jahre, 120 Jahre erntereif, sagt man, also dass er groß genug ist, dass man es überhaupt für was brauchen kann. Und die Fichte dann schon mit 60 Jahren, 80 Jahren vielleicht. Die Fichten wachsen relativ schnell und man hat, die Fichte ist eigentlich ein Berg. Baum, der kommt oben von den Berg und da sind auch die schönen Fichten. Wenn man die Fichten nur aus irgendwelchen Forste kennt, wo die eng zusammenstehen, unten keine Äste mehr haben, ein bisschen traurig rumhängen, jetzt auch gerade mit dem wärmeren Klima, mit dem Borkenkäfer, wo es so stark unter dem Befall leiden, weil ja auch die Winter wärmer sind, dass die Mistviecher überleben können. Schön sind sie unten nicht, aber drum am Berg, da sind diese wunderschönen Wetterfichten auf einmal da. Die sind groß, die werden hunderte Jahre alt und breiten sich wunderbar aus. Und da kommt etwas dazu, wenn man sagt ja eigentlich, dass, oder die sind Flachwurzler, das heißt, die können eigentlich da wohnen, wo es sehr nass ist, da brauchen sie eine große Auflagefläche, so überleg Luftmatratzen, da kannst du einfach auf dem Sumpf drauf sein, wenn du nur einen Punkt hast, das ist der Einbrecher und deswegen kann die eben auch auf dem Nassen draufstehen, die Fichten. Die hat aber mehrere, die hat natürlich so kleine Absenker auch noch. Man sagt, ein Baum hat genauso viel Wurzelwerk, wie er obendrauf an Lebendmaterial hat. Also alles, was du an Äste, an Stamm, an Blättel siehst, das gleiche hat er noch einmal in Masse unter der Erde. Und das sind so ganz feine Haarabsenker, die natürlich auch weit reingehen in den Boden. Die können auch tief im Boden reingehen, die können 2, 3, 4 Meter reingehen. Das hat aber nur eine Fichte, die ganz langsam gewachsen ist. Das dauert, bis sie so groß wird, bis diese mächtigen Wetterfichten entstehen. Und dann heben die natürlich auch. Dann brechen die nicht um, dann sind sie auch versorgt das ganze Jahr über, ob es kalt wird, ob es warm wird. Die Fichten, die wir hier unten eigentlich als ja, unschöne Bäume eher kennen, als Massenbäume, als Monobäume, das sind nicht die schönen Fichten. Die echten schönen Fichten, die sind Bergbäume und die werden uralt. Was meinst denn du, wie alt können so Fichten werden?
0: Eine Fichte, also 150.
5: Mehr.
0: 350.
5: Mehr.
0: Echt? 500.
5: Mehr.
0: Sag's.
5: 9.550 Jahre ist die älteste Fichte, die man kennt.
0: Was, 9.000?
5: 9.550 Jahre der neuesten Messung nach. Diese Fichte ist also ein unglaublicher Baum. Diese Fichte heißt Old Tycho. Die hat ein schwedischer Forscher so genannt. Die ist tatsächlich wieder mal in der Arktis, also Bergpflanzen, die findet man eben oben im Norden auch. Die steht in Schweden auf etwa 1.300 Meter Meereshöhe. Ist eine sehr schöne Wanderung auf ein Hochplateau und das ist eine ganz spannende Gegend, da pfeift und bläst der Wind drüber. Das ist eisenskalt im Sommer schon, also wir waren im August dort, das ist wirklich daunenjackenpflichtig gewesen, so kalt hat das blasen, obwohl es also kein besonders gräßlicher Tag war, aber es ist einfach kalt, schneidender Wind und diese alte Fichte, die ist nicht besonders groß, also überhaupt nicht. Die schaut eher aus wie ein Buschen. Ist Buschen groß, vielleicht so 3 Meter in sich. Und dann hat sie momentan 2 Stämme raus. Der eine Stamm, der geht so auf 15 Metern auf, der ist aus dem 14. Jahrhundert. Und ein Stamm, ein Hochstamm, hat sich entwickelt im 19. Jahrhundert. Der ist gerade noch am Hochwachsen, der ist momentan so 8 Meter hoch. Das darf man gar nicht kennen, dass das so ein Methusalem-Baum ist. Das schaut aus wie ein großer Busch. Und dabei ist das Ding 9.550 Jahre alt. Ich finde das enorm. Und also das war mit der eindrucksvollste Baum, vor dem ich jemals gestanden bin. Dieser fast 10.000 Jahre alte Baum, der da oben unter widrigsten Bedingungen steht. Also von dem her, finde ich, tut man sich sehr, tut man den Fichten Unrecht, wenn man sagt, ja, ihr seid jetzt da nur so, auch was.
0: Aber sowas Vergleichbares in Bayern haben wir nicht, oder?
5: Also gar so vergleichbar nicht. Wir haben sehr, sehr schöne Fichten tatsächlich. Also die größte Fichte von Bayern oder eine der größten Fichte von Bayern, die steht am Sudelfeld drum, also auch wieder in den Berg natürlich. Da am Steig zu der Lacheralm, die ist 24 Meter hoch und hat einen Umfang von 6,1 Meter. Also 6,1 Meter ist für auch viel, da braucht man ungefähr 3 Leute. Dass man sie zusammenhält außenrum, das ist schon sehr, sehr viel. Dann gibt es die Seedachsen bei Maria Gern im Berchtesgadener Land. Das ist da, wo man an Untersbergen aufgeht, Richtung der Südwand. Die ist 40 Meter hoch, also noch höher, nicht ganz so groß, aber etwa 400 Jahre alt. Und Seedachse kommt daher, weil da früher mal ein Fischteich war. Den gibt es nicht mehr. Es gibt auch eine Frau Dachs im Arzmoos, ist eine schöne Fichte, aber so einen alten Baum haben wir nicht. Der älteste bayerische Baum ist eine Eibe, die alte Eibe bei Balderschwang, die ist so etwa 1200 Jahre alt, was im internationalen Vergleich wenig ist, bis man diesen Old Tycho gefunden hat. Den kennt man erst seit gute 10, 12 Jahren. Vorher war eine Eibe auch der älteste Baum der Welt. Der steht auch in Europa, in den schottischen Highlands, interessanterweise wieder in die Berg. Die Fortingall Yew ist es und die ist so etwa 6000 Jahre alt. Also auch wahnsinnig alt.
0: Respekt. Astrid, ich bin jetzt stehe ich im Walde. Jetzt schauen wir mal, ob wir Musik haben in der Zwischenzeit. Wir probieren es einmal mit den Regenstaufer Musikanten und der Jägerpolka und dann reden wir wieder weiter. Jetzt bin ich gespannt, was passiert.

0: Ja, der Jägermarsch vom Flori Michelbauer gespielt und davor, das sind die Regenstaffel-Musikanten gewesen mit einer Jägerpolka. Wir werden nachher, Astrid, noch das Laubensteiner Flügelhorn, du, ein bisschen später, hören mit Jägers Abschied. Und da gibt es ja wunderschöne Geschichte dazu, vor allem, weil der Text so dramatisch ist. Ich habe es leider nicht vokal da, aber wir reden später drüber. Jetzt müssen wir erst zu den Laubwäldern kommen, damit wir uns nicht ganz verlaufen im Walde.
1: Ja, verlaufen im Walde, das kann schon sein. Ich fand das ja immer wahnsinnig interessant. Meine Freundin, die ist da von Nauders gewesen, Reschenpass um. Und wenn die bei mir war, hat sie gesagt, also deine Wälder, also das, dass du dich da so wohlfühlst, da weiß man ja gar nicht, wo man hingeht. Da kennt man sich überhaupt nicht aus. Bei mir geht man runter und dann weiß man, unten komme ich raus und bei dir, da verläuft man sich. Der war das tatsächlich unangenehm im Wald. Das finde ich also recht spannend. Und vor allem die Laubwälder fand sie also schon irgendwo gefährlich, weil die waren dann so dicht und da hat man gar nichts mehr gesehen. Und zuerst im Winter meint man noch, die sind kahl und man sieht durch und auf einmal macht es zu. Die Laubwälder in Bayern, es sind wenig Laubwälder, die reine Laubwälder, die wir haben. Es gibt so ein bisschen Buchenmischwälder, Buchenorchideenwälder. Die findet man interessanterweise gerade im Karwendel, jetzt zum Beispiel an die Südseiten, diese Buchenorchideenwälder, wo tatsächlich viele kleine Orchideen wie weiße Waldvögelein, Drinstinger, Knabenkräuter, was ganz, ganz wichtig ist, weil nämlich diese Orchideen eigentlich das Wasser beschaffen für die großen Bäume. Also die sind in den Mykorrhiza, in dem großen Wood Wide Web, in dem Wurzelsystem mit eingebunden. Und deswegen können diese Laubwälder mit den Buchen auch an diesen heißen südlichen Karwendelflanken bestehen. Die Rotbuche, Waldbuche, Fagus sylvatica, das kommt von Essen übrigens, Fagus phagein, das Essen, der alte, das griechische Wort, kommt davon, dass man das früher auch als Nahrungsmittel verwendet hat. Die Buche, man weiß zum Beispiel, dass die Buche in England deshalb wächst, weil der Mensch sie dorthin gebracht hat als Nahrungsmittel. Also keine natürliche Ausdehnung, sondern die wurde gezielt gepflanzt in England, also auf den britischen Inseln, um sie essen zu können. Und tatsächlich auch bei uns archäologische Funde zeigen, am Bodensee, in diese Ufersiedlung bei Abon ist es, die ist so 3400 vor Christus ungefähr, da hat man tatsächlich die Nutztiere den Winter über, also Schaf, Gorsen, Rinder, den Winter über mit Bucheckern gefüttert. Gefüttert dazu sind Tannerzweige gekommen, Eicheln sind dazu gekommen und Mistelzweige. Und das finde ich auch ganz interessant, weil Misteln gelten ja eigentlich oder sind leicht giftig. Die haben so Eiweiße drin, die nicht verträglich sind, wo man krank wird davon, die tatsächlich giftig sind. Aber die hat man die Viecher verfüttert. Auf Buchen wachsen übrigens Misteln nie.
0: Warum?
1: Na, das weiß man auch nicht. Das heißt, es kommt drauf an, manche eben ja, manche nein. Und gar nie wachsen unsere Misteln auf, das habe ich einen Schmarrn erzählt, auf Buchen wachsen sie schon, aber auf Eichen nie. Jetzt habe ich, das hätte ich ja fast einen Unsinn erzählt. Auf Eichen wachsen die Misteln nie, auf Buchen schon.
0: Ich hätte alles geglaubt.
1: Du hättest mir wieder alles geglaubt, aber ich bin gerade noch reingekommen, gell? Weil das ist nämlich das Interessante, wir haben Eichen und wir haben Buchen ungefähr als ähnliche Laubbaumarten bei uns in Bayern. Eichenwälder, Buchenwälder. Aber die Eiche, die Mistel, die der Miraculix wieder schneidet, die schneidet ja immer von der Eiche. Mhm. Und das gibt es überhaupt gar nicht. Es gibt schon so Eichenmisteln, das heißt die Riemenblume, die ist aber nicht immer grün wie unsere, sondern das wäre eben die Mistel. Und die haben wir wieder auf der Buche drauf. Und das ist ganz spannend, dass nämlich das der Asterix wieder, oder der Tacitus damals, mit der Eiche verbindet und nicht mit der Buche, weil nämlich eigentlich unsere Buche der heilige Baum gewesen wäre. Die Buche ist nämlich was ganz Spannendes. Die Buche, von der kommen nämlich auch die Buchstaben.
0: Wie?
1: Das Wort Buchstabe kommt von der Buche. Das kommt von den nördischen Göttern, weil sich nämlich der Gott Wotan, damit er eine Erkenntnis gewinnt, der hat sich falschrum an die Buche gehängt und hat nach unten geschaut. Ja, einfach mal geschaut, was ist denn da so los? Hängen ein bisschen, also hat sich an die, ja, wie so eine Schaukel, wenn man hutschen tat, in die Knie aufgehängt und hat dann runtergeschaut.
0: Ein bisschen abgehängt.
1: Ein bisschen abgehängt und hat unten geschaut, was da so rumliegt. Und dann hat er Buchenzweigerl gesehen. Buchen werfen ja Äste, Zweige immer ab, hat unten Buchenzweigerl gesehen und hat festgestellt, diese Buchenzweige, die liegen in bestimmten Mustern da unten, zufällig. Das waren seine Runen. Aha. Da hat er die Runen entdeckt. Und aus diesem Wort Runen kam eben dann die Buchenstaben und die Buchstaben.
0: Schau, kann man wieder was gelernt
1: hätte.
0: Also sensationell.
1: Da kommt die Buche her.
0: Ah, darf ich da schon was dazwischen
1: fragen? Ja, freilich.
0: Weil man gerade bei den Buchen und Eichen haben, führt das vom Thema ein bisschen weg, aber auch nicht wirklich. Ist das ein Schmarrn, was bei Gewitter, was ich weiß, Buchen sollst du suchen, Eichen sollst du weichen?
1: Im Prinzip ist es ein Schmarrn, weil wenn ein Baum in der Pläne steht, der Blitz schlägt da ein, wo was am höchsten aussteht. Und wenn nur ein Baum da ist, dann ist es egal, ob es ein Eichen ist oder eine Buche ist. Was der Punkt ist, die Buchen brauchen tendenziell weniger tiefes Wasser, die Eichen brauchen mehr Wasser. Man findet Eichen besonders häufig auf Kreuzungen von unterirdischen Rinnsalen. Wenn jetzt da, und die sind dann auch direkt verbunden mit diesen unterirdischen Wasserläufen. Ne? Ja. Das und meistens an Kreuzungen. Das heißt, da ist besonders viel Wasser drin. Und deshalb führt auch die Eiche besonders viel Wasser. Und deshalb schlägt der Blitz da ein, weil er eben den schnellsten Weg ins Wasser sucht. Die Buche ist nicht so wässrig, die werden eher trocken, die Buchen. Da schlägt es eben deswegen nicht so ein. Aber wenn es der einzige höchste Punkt ist, dann schlägt es da genauso ein.
0: Ja.
1: Also häufig ein Eichen, ja, aber nicht so, so viel.
0: Sollen wir zwischendurch einmal einen Zwiefachen einschlagen lassen? Oder?
1: Das können wir durchaus machen.
0: Eichel-Oberzwiefacher, der darf passen.
1: Der darf passen und wir werden dabei Schafkopfen.
0: Aha, das ist gut. Geht schon dahin.

0: Fäusleiten Museum Granawittwald. Im Granawittwald haben wir schon unterwegs gewesen mit der Astrid Süssmuth heute bei HB die Ehre, der Wacholderwald. Haben wir auch gehört, dass die Wacholderhaine oder Wacholderwälder hauptsächlich dadurch entstanden haben, dass halt dort Viecher geweidet haben und die sonst alles andere abgefressen haben, aber diese kratzigen Wacholderbären und Wacholderstauern halt nicht. Umso wichtiger der Wacholder für den Menschen, haben wir auch schon gelernt. Wichtig, Astrid, war der Wald für die Menschen, seit das erste Männlein im Walde gestanden ist, nicht nur zwecks der guten Luft, sondern auch halt einfach als Wirtschaftswald, kann man das so sagen?
1: Ja, unbedingt. Also wegen der Nutzung des Holzes, Lieferant für Holz, Holzprodukte, Waldprodukte, ganz, ganz wichtig. Und ist auch interessant, was du gesagt hast, die gute Luft per se ist sogar in Paragraph 1 des Bundeswaldgesetzes verankert. Da sind nämlich die Funktionen des Waldes aufgeführt, die der Wald für die Menschen hat. Da gehört dazu, dass es eben ein Wirtschaftswald ist, ganz klar. Holz wird entnommen, Waldprodukte, Jagd, was man immer auch braucht. Es ist eine Schutzfunktion, also die ökologische Funktion drin, die der Wald als Biosphärengebiet hat. Aber es gehört auch die Erholungsfunktion da rein. Und es steht tatsächlich, ist gesetzlich verankert, der Wald dient der Erholung. Und das finde ich also sehr, sehr spannend, dass das gesetzlich fundiert ist. Also die gute Luft ist wichtig.
0: Und darum darf bei uns doch auch jeder in den Wald gehen, egal ob ihm der Wald gehört oder nicht. Also der gehört natürlich einem Waldbauern, aber er gehört auch der Allgemeinheit.
1: Er gehört auch der Allgemeinheit. Ja, so gesehen ja. Also das ist eine absolute bayerische Spezialität. Das ist weitaus nicht so in ganz Deutschland. Das ist also vor allem oder ist in Bayern so. Wir haben ein freies Betretungsrecht für Wälder und für Almen. Das heißt, man darf verneigen. Die meisten Wälder sind in Bayern in Privatbesitz. Es gibt nur Staatswälder, Gemeindewälder, Bundeswälder. Der Bahn gehört nur einiges Kirchliches. Aber wir haben freies Betretungsrecht. Wobei, da gibt es natürlich auch wieder Ausnahmen. Zum Beispiel in Schonungen, in Eingezäunte darf man nicht reingehen. Man darf bestimmte jagdliche Gebiete nicht betreten. Sinnvollerweise darf man nirgends hingehen, wo gerade Forstarbeiten sind. Das ist auch meistens mit Flatterbändern dann abgesperrt, die regelmäßig hochkommen werden, wie wir leider auch schon festgestellt haben. Wir haben ein freies Betretungsrecht in Bayern. Und was das eigentlich wert ist, unser Betretungsrecht, das merkt man erst, wenn man in England ist. Da darf man nämlich überhaupt in gar keinen Wald gehen, sondern da steht die liebe Astrid da, wo ich einen Waldlauf mache und schaut erst einmal blöd, wenn man überhaupt nirgends hin darf. Da ist überall ein Sperrschild, hier ist verboten und da ist sowieso verboten. Ja. Dieses freie Betretungsrecht ist was ganz Besonderes und wir dürfen uns die Früchte des Waldes in haushaltsüblichen Mengen aneignen. Das ist der sogenannte Schwammerl-Paragraph, wobei es kein Paragraph, ein Absatz ist in dem Fall, aus der Bayerischen Verfassung. Wir haben in Bayern das Recht, eben die wild wachsenden Früchte und Schwammerl uns anzueignen. Ist auch weitaus nicht überall zulässig. Mhm.
0: Aber es gibt natürlich auch Grenzen. Wir dürfen nicht irgendwelche Bäume umschneiden, weil wir gerade Brennholz brauchen da haben.
1: Nein, das geht nicht. Aber man darf zum Beispiel Klaubholz sammeln, das eben nicht dicker sein darf als eine vorgegebene Stärke. Das darf man aber auch tatsächlich für den Hausgebrauch sammeln, dieses Klaubholz. Also es gibt ein paar interessante Sachen, aber ganz ehrlich, wenn du vom Klaubholz schüren willst den ganzen Winter über, also da brauchst du dann auch nicht viel Holz, weil da bist du nur unterwegs zum Klaubholz sammeln den ganzen Tag und jeden Tag. Das kann man nicht machen. Es gibt interessant, neben den Wirtschaftswäldern, die im die Hauptsache unseres Waldes sind, gibt es auch noch Urwälder in Bayern. Es gibt einen Wald, der tatsächlich nie bearbeitet wurde, das ist im Mangfallgebiet ein kleines Stückerl, da kommt man einfach überhaupt nicht hin. Wunderschönes Gebiet, aber also tatsächlich schwer zugänglich. Ich war auch bloß 3-4 Mal dort, weil man einfach kaum hinkommt. Das ist eine rechte Turnerei, sollte man nicht machen unbedingt, wenn man nicht weiß, wie man das gestalten sollte, diese Wanderung. Es ist eher eine schwierige Bergtour, dahin zu kommen. Das soll man nicht machen, aber es gibt andere Urwälder, die wir haben in Bayern oder wieder urtümlich zurückgehende Wälder, das sind die sogenannten Naturwaldreservate. Da haben wir momentan so knapp 160 in Bayern, die meisten sind in Oberbayern und da haben tatsächlich die bayerischen Staatsforsten in die 70er Jahre angefangen zum Schauen, weil da hat sich abgezeichnet, die Wälder, die werden anders. Die ersten saure Regen war da, im Bayerischen Wald ist es schon furchtbar geworden. da haben wir angefangen zu schauen, was wächst eigentlich bei uns wirklich? Was machen denn die Wälder, wenn man gar nichts tut? Also ein paar Verkehrssicherungsmaßnahmen, das ist klar. Aber innen drin, da bleiben sie, wie sie sind. Und sehr spannend finde ich das Weiherbuchet. Das ist eben so ein kleines Naturwaldreservat, auch aus den 70er Jahren. Das ist zwischen Starnberg und Gauting, also bei mir daheim im Würmtal. Und eine ganz spannenden Ecke, das ist nämlich vor der Endmoräne der Würmeiszeit. Das kann man richtig sehen. Da ist die Würmklamm, da war dieses Gletschertor, das sieht man ganz direkt. Und davor ist eben in so einer Würmschleife dieses Weiherbuchet. Oberbayern ist sowieso ein Buchenland, sagen die ganzen Orte ja, Buchenhain, Buchendorf, Buchberg, Buch und so weiter. Also wir haben viel Buchen. Und das war bis in die 70er Jahre, war das ein Fichtenpflanzung einfach, die ganz normal abpflanzt worden ist zum Abholzen dann wieder. Und es kommen immer mehr Buchen. Das baut sich richtig um. Man sieht ein paar Fichtenstänger immer drin. Die kehren ja dazu zum gesunden Wald. Das soll ja auch keine Monokultur an Fichten werden. Ein gesunder Mischwald mit ganz vielen Buchen. Und dieser Umbau, wie der da von Jahr zu Jahr geschieht, wie auf einmal viel mehrer Schwammerl daherkommen, wie das alles viel reicher ist. Auf einmal sind Insekten da und Schmetterlinge, die habe ich vor 10 Jahren noch nicht gesehen, wie sich das alles anreichert. Das finde ich schon gewaltig. Also dieser Waldumbau, wie sich der darstellt bei uns.
0: Bist du dann, Astrid, eher jetzt optimistisch für die Zukunft des Waldes? Also weil so gefühlt denkt man ja, es geht jetzt dann schon langsam nicht Grombach zu, sondern genau das Gegenteil, Richtung Wüste. Aber so wie du sprichst, baut sich das durchaus um und wir sind auch für die Zukunft gerüstet, wenn wir es richtig machen.
1: Also ich denke, wir sind im Prinzip von der Natur aus, das sind jetzt zwei verschiedene Baustellen, von der Natur aus für die Zukunft gerüstet. Das sieht man allein schon daran, wenn du den Bayerischen Wald fährst. Ich weiß, Anfang der 90er Jahre, da war ich mit meinen Eltern nochmal irgendwie dort, oder 80er Jahre, grauenhaft, wie das da ausgeschaut hat, alles kaputt, alles zerschlagen. Und jetzt auf einmal fängt es wieder an zum Wachsen. Und auf einmal ist ein Wald da. Es ist nicht mehr der Wald, der es in den 70er, 80er Jahren war. Überhaupt nicht. Es sind ganz neue Baumarten drin. Es ist auf einmal eine Elsbeere da. Es sind wieder ganz viele Mehlbeeren da. Es sind die Tannen wieder da. Vorher war alles Fichten. Die hat man nicht mehr. Und wenn man natürlich weiterhin nur mit Fichten aufforstet, dann wird das auch nichts. Da muss man schon was anderes dazwischen tun. Da muss man eben einmal vielleicht eine Douglasie ausprobieren, was gemacht wird. Da muss man ein Kiefer rein tun, ein Schwarzkiefer. Da gehören Laubbäume rein, Hainbuchen, eben gerade die Elsbeeren. Das ist ein kleines Rosengewächs, schaut ein bisschen ähnlich aus wie eine Eberesche. Da gehören an Waldrand wieder die Waldränder hin. Da gehören wieder Holzäpfel dazu, da gehören die Holzbirnen dazu. Da gehören Pfaffenhütchen dazu. Das muss alles richtig gestaltet sein. Oder man überlässt es eben sich selber und schaut, was kommen als erstes für Baumarten. Es kommt als erstes ein Kiefer, es kommt als erstes ein Birken. Die vergeht aber dann wieder, da kommt was anderes. Also dieser natürliche Aufwuchs, der kommt schon, aber das dauert. Und jetzt ist natürlich das Problem, wir haben Wirtschaftswälder. Die Holzindustrie, wir brauchen immer mehr Holz, wir brauchen gutes Holz. Es wird immer mehr Holz verlangt. Das sich natürlich verjüngen zu lassen, das dauert ewig. Das wird schon, aber es dauert ewig. Jetzt muss man da die Balance finden, wie kann ich den Wald nutzen, mir brauche ihn genutzt, wie kann ich ihn nutzen, aber wie kann ich ihn so herrichten, dass eben er nutzbar ist, aber er eben auch von mir, also von den Waldbauern, von der öffentlichen Hand so bewirtschaftet wird, dass er für die Zukunft gerüstet ist. Von Alor, da das mit Sicherheit. Da kommen eben gerade die Baumarten, die passend sind. Aber ob das Richtige nachgepflanzt wird, das ist natürlich die Schwierigkeit. Es wird viel daran geforscht und ich glaube, Bayern hat da eine große Vorreiterrolle, also auch mit diesen Naturwaldreservaten, wo das Totholz angeschaut wird, wo die Verjüngung angeschaut wird, wo das alles gemessen wird. Da habe ich eigentlich ich persönlich ein recht gutes Gefühl dafür.

0: Tja, ja, da muss man schon ganz warten, bis diese Mazurka von der Rosenheimer Tanzelmusi ausgeklungen ist. Wir werden jetzt dann gleich Astrid Süssmuth Jägers Abschied hören von Blaubensteiner Flügelhorn-Duo. Das ist ein Instrumentalstück. Es gibt ja viele Lieder über den deutschen Wald, ganz bekannte Volkslieder. Und eins davon ist eben Jägers Abschied. Wir haben es leider nicht vokal da, aber du erzählst uns ein bisschen was über den Text, weil das so ein besonderes Stück ist.
1: Ja, es geht darum, das ist von Eichendorff ein Gedicht, und zwar zur Zeit der Freiheitskämpfe gegen Napoleon ist es angesiedelt. Was man gar nicht aus dieser ganzen romantischen Blase raushört, wer hat dich, du schöner Wald, so aufgestellt, dort oben den Meister will ich loben. Und da hört eigentlich das Zuhören bei den meisten schon auf. Aber wenn man das Gedicht weiterliest und im Prinzip auch was gesungen wird, also ich kenne es vom Montanara-Chor, ob's ihr mal gehört, war sehr, sehr schön. Es geht eben dann weiter, dass er zum Banner geht. Er nimmt das Banner als Panier, er verlässt seinen Wald und nimmt aber den Wald als innere Heimat mit, dass er sich dahin zurückziehen kann, wenn überall es bläst und schallt, also wenn er im Kriegsgetümmel ist. Und das ist eine ganz interessante Sache, dieser Rückbezug, der deutsche Wald, das kommt nämlich genau aus diesen Freiheitskämpfen gegen Napoleon. Da ist nämlich so ein bisschen die Verklärung gewesen, die Deutschen haben sich schon einmal gewehrt gegen die Eindringlinge und zwar gegen die Römer. Wieder Schlacht im Teutoburger Wald, Varus, oh Varus, wo hast du meine Legionen gelassen? Im Wald, da kämpfen wir, unser deutscher Wald, und da werden wir an Napoleon los. Und in diesem Sinne ist eigentlich der Jägerabschied vom Eichendorff auch zu sehen.

0: über den Wald heute. Halt.
1: Ich hoffe, ein bisschen was gelernt zu haben. Ein bisschen was lernen ist ja nie verkehrt, gell? Nach dem alten Motto, again what learned.
0: Yes.
1: Und ich würde sagen, der Jäger hat sich aus dem Wald verabschiedet und ich werde mich in dem Wald verabschieden und schauen, dass ich heute vielleicht noch meinen Waldlauf mache.
0: Okay, da werde ich dich abbringen heute.
1: Na, dann zeige ich mir was drüber. Du weißt ja, es gibt kein falsches Wetter, es gibt bloß das falsche Gewand.
0: Stimmt, aber Astrid, ja gut, du bist im Westen von München daheim, ich fahre Richtung Osten, ich muss durchs Puma-Gebiet.
1: Um Gottes Willen, aber ich weiß jetzt nicht, was dagegen hätte. Katzen mag ich am allerliebsten.
0: Das ist aber eine große Katze, eine Raubkatze, im Landkreis Erding angeblich ein Puma unterwegs. Ob es wirklich einer war oder ob es bloß eine rausgefilmte Katze war, wir werden es erfahren.
1: Ne? Ich darf eine Mulch mitnehmen. Einfach eine Schüssel Mulch dort, da kann auch ein Puma vielleicht nicht widerstehen.
0: Das meinst du vielleicht. Wobei, das hat jetzt auch, wir dürfen ja keine Werbung machen oder Schleichwerbung, aber wenn du deine Turnschuhe anziehst, dann ja, Puma oder Adidas, mit eins von denen Schuhen bist du wahrscheinlich unterwegs dann.
1: Nein, überhaupt nicht.
0: Gar nicht, ganz was anderes. Gut, sehr gut.
1: Trailrunning-Schuhe.
0: Dann haben wir um die Nummer auch rumgekommen, aber das hat sich jetzt gerade abboten, dieser Wortwitz. Also ich muss dann durch den Landkreis Erding heimfahren und ich werde Ausschau halten.
1: Den ganzen Mulch.
0: Jupp. Ah, der, nein, der kriegt ein Weißbier nachher. Das ist gescheiter. Gut, vielen Dank, der Astrid. Süß und Astrid, wann bist du wieder da?
1: Ich bin wieder da am 12. November mit den Nebelpflanzen. Dann wird es spuckig.
0: Nebelpflanzen?
1: Nebelpflanzen.
0: Gibt es spezielle Nebelpflanzen?
1: Hoch zu, 12. November, 10 bis 12, hier auf BR Heimat.
0: Gutes Schlusswort. Das waren wir gewesen, wir zwei, die Astrid Süßmus, Süßmut. So viel Zeit muss sein. Und der Markus Dremel. Servus und habe die Ehre.
1: Servus.

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1: Um 12 Uhr mit Marlene Reichert. Im Bundestag ist heute erstmals über die geplante Einkommensteuerreform debattiert worden. Finanzminister Klingbeil verteidigte seinen Entwurf und verwies darauf, dass vor allem kleine und mittlere Einkommen entlastet werden sollen.
2: Es geht um die Polizistinnen und Polizisten in unserem Land, die nachts für unsere Sicherheit sorgen, während wir ruhig im Bett liegen. Ich rede von Erzieherinnen und von Erziehern, die sich um unsere Kinder kümmern. Ich rede von Krankenpflegern, von Busfahrerinnen, von Angestellten im Handwerk, von all denen, die früh morgens aufstehen, die anpacken in unserem Land und einen Knochenjob leisten. Die entlasten wir mit unserer Einkommensteuerreform.
1: Klingbeil will die Reform mit einer Anhebung der sogenannten Reichensteuer gegenfinanzieren. Kritik kommt von der AfD. Sie wirft dem Finanzminister vor, die Arbeitenden mit dem Vorhaben auszuplündern. In Zeiten explodierender Spritpreise kommen diese Zahlen wenig überraschend. Im vergangenen Jahr ist die Zahl der Fahrgäste im öffentlichen Nahverkehr gestiegen. Demnach verzeichneten sowohl der Eisenbahnnahverkehr als auch der Nahverkehr mit Bussen einen Zuwachs von 2%. Im Vergleich zu 2015 ist die Zahl der Menschen, die den Nahverkehr nutzen, um 10% gestiegen. In der ukrainischen Stadt Kramatorsk sind bei einem russischen Angriff mindestens 12 Menschen getötet worden. Nach Behördenangaben waren 2 Busse Ziel der Angriffe.
3: Russland habe einmal mehr dort zugeschlagen, wo es definitiv kein militärisches Ziel gäbe. Im alltäglichen Leben der Menschen, hieß es in einer Erklärung des Stadtrates von Kramatorsk. Nach dem Angriff auf die beiden Busse wurde der gesamte öffentliche Nahverkehr der Stadt zeitweise eingestellt. Gezielte russische Angriffe auf Zivilisten sind in frontnahen Gebieten keine Seltenheit. Auch andere Teile des Landes greift Russland weiter an. In Teilen Kiews fiel deshalb die Wasserversorgung aus. Aus Kiew, Nils Buhler.
1: In Berlin ist 2,5 Wochen nach der Senatswahl offenbar der Weg frei für rot-grün-rote Sondierungsgespräche. In Vorgesprächen hatten die drei Parteien nach einer gemeinsamen Linie gegen Antisemitismus gesucht. Das hatten Grüne und SPD zur Voraussetzung für Sondierungen mit der Linken gemacht. Nun heißt es aus Parteikreisen, man habe sich auf ein Handlungspaket verständigt, das im Fall antisemitischer Vorfälle greifen soll. Star-Dirigent Sir Simon Rattle bleibt München noch länger erhalten. Der Brite hat seinen Vertrag als Chefdirigent des Symphonieorchesters und des Chors des Bayerischen Rundfunks um 5 Jahre bis 2033 verlängert. Der BR zitiert den 71-Jährigen mit den Worten: Ich liebe diese Musikerinnen und Musiker, diese Sängerinnen und Sänger und ich war noch nie glücklicher. Intendantin Katja Wildermuth spricht von einer hervorragenden Nachricht für den BR. Der mehrfach ausgezeichnete Rattle ist seit 3 Jahren Chefdirigent des international renommierten Münchner Orchesters. Das Wetter in Bayern: im Südosten noch freundlich, sonst von Westen her Regen und Wind. An den Alpen Dauerregen, 14 bis 21 Grad. Tiefstwerte in der Nacht 9 bis 2 Grad. Morgen nach Nebel oft freundlich, später vereinzelt Regen. Auch am Samstag ein Mix aus Sonne und Schauern, Höchstwerte 9 bis 17 Grad. Soweit die Nachrichten, es ist 12.03 Uhr. Die Verkehrsmeldungen: A3 Würzburg Richtung Frankfurt zwischen Marktheidenfeld und Rohrbrunn, 5 Kilometer Stau. A6 Nürnberg Richtung Heilbronn zwischen Aurach und Feuchtwangen Nord, 3 Kilometer Stau an einer geräumten Unfallstelle. A7 Füssen Richtung Ulm zwischen Kreuz Memmingen und Bergheim, Sperre nach einem Unfall mit mehreren Fahrzeugen. Und A8 Salzburg Richtung München zwischen Fraßdorf und Rosenheim, Baustelle und 6 Kilometer Stau. Soweit der Service.
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4: Grüß Gott und auch heute herzliches Willkommen zu unserem Mittagsmagazin mit aktuellen Themen aus Bayern am Donnerstag. Tom Viehweg ist am Mikrofon und wie gestern schon angekündigt, der Spät- oder Altweibersommer ist endgültig Geschichte. Jetzt schlägt das Wetter um. Sie haben es ja gerade gehört, eine Kaltfront kommt über uns mit Regen, kräftigem Wind und auch einem heftigen Temperatursturz im Vergleich zumindest. Aber die Schneefallgrenze in den Alpen, die sinkt in der Nacht zu morgen teilweise schon unter 1500 Meter. Also einen kühlen Kopf zu bewahren, das fällt heute ziemlich leicht. Ich freue mich sehr, dass wir Sie durch die Mittagszeit begleiten dürfen.

0: BR Heimat aktuell am Donnerstagmittag um 11:57. Was haben wir vor in dieser Ausgabe? Seit Beginn dieses Jahres gelten neue gesetzliche Regelungen zum Wehrdienst. Der ist in Deutschland zwar weiterhin ausgesetzt, aber die Debatte hat das Thema wieder ins Bewusstsein gerückt. Und die Anträge auf Kriegsdienstverweigerung jedenfalls, die steigen seitdem, auch bei uns in Bayern. Eine Rolle scheinen unter anderem Falschinformationen in den sozialen Medien zu spielen. Dann herrscht weiter großes Rätselraten rund um eine angeblich gesichtete Raubkatze in der Nähe des Münchner Flughafens. Die Suche nach dem angeblichen Puma im Notzinger Moos soll heute weitergehen. Die Menschen im nahegelegenen Erding sehen das bis jetzt ziemlich entspannt.
1: Nein, also ich habe schon davon gehört, aber gesichtet habe ich noch nicht. Und ich komme gerade vom Reitstall in Niederding und bin da mit dem Radl hochgefahren. Also nichts zu sehen. Und auch heute Morgen war ich schon unterwegs nach Hallbergmoos. Und auch da muss man ja wirklich durchs Moos durchfahren, auch da keinerlei Puma.
2: Nein, leider habe ich da auch noch keinen gesehen. Bin jetzt gerade auch mit dem Hund erst spazieren gegangen. Und ist mir so gar nichts aufgefallen.
0: Und ein Zirkus, der in Hallbergmoos gastiert, hat sich derweil auf Instagram gemeldet und geschrieben, wir haben weder Pumas noch andere Raubkatzen. Und KI, künstliche Intelligenz, sie braucht viel Computerkapazität und ist damit ein rechter Energiefresser. In Pfaffenhofen an der Ilm hat sich jetzt die Bürgerenergiegenossenschaft, kurz BEG, dazu entschlossen, ein KI-Rechenzentrum zu betreiben, und zwar mit überschüssiger Wind- und Sonnenenergie. Das und mehr bei BR Heimat aktuell von jetzt bis 14:00.

0: 12:16 Uhr. 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Die Wehrpflicht, sie ist bei uns zwar weiterhin ausgesetzt, aber neue Gesetze regeln es. Falls sich nicht genügend Bewerberinnen und Bewerber für den Dienst an der Waffe finden, kann der Pflichtwehrdienst unter Umständen wiederkommen. Den Kriegsdienst verweigern, das kann man allerdings schon mal vorsorglich. Und die Zahl der Anträge auf Kriegsdienstverweigerung, sie steigt, auch bei uns in Bayern. Christoph Dicke hat sich umkorcht.
1: Maximilian Estendorfer zögert noch. Der 18-jährige Fachoberschüler aus Rott am Inn gehört zum ersten Geburtsjahrgang, der einen Fragebogen und einen Werbeflyer der Bundeswehr ins Haus bekommt. Männer müssen hier auf einer Skala bis 10 angeben, wie groß oder klein das Interesse am freiwilligen Wehrdienst ist. Für Frauen ist die Angabe nicht verpflichtend. Max hat 0 angekreuzt, also überhaupt kein Interesse.
2: Also ich glaube fest daran, dass ich nicht in der Lage bin, einfach anderen Menschen generell irgendwie Leid zuzuführen. Ich bin einfach generell gegen jegliche Form von Gewalt, ob körperlich oder psychisch, und fühle mich einfach nicht in der Lage, da irgendwie etwas zu leisten.
1: Doch vorsorglich jetzt schon einen Antrag auf Kriegsdienstverweigerung zu stellen, kommt für den 18-Jährigen noch nicht in Frage. Erst wenn sich der Bundestag für eine sogenannte Bedarfswehrpflicht entscheiden sollte, würde es akut. Trotzdem haben sich seit letztem Jahr die Anträge auf Verweigerung bundesweit verdreifacht, auf rund 12.000 in den ersten 8 Monaten. Der Nürnberger Pfarrer Martin Tonsch koordiniert für die evangelische Kirche in Bayern die Gewissensberatung zur Kriegsdienstverweigerung. Er nennt 3 Gruppen von Beratungssuchenden seit Aussetzung der Wehrpflicht vor 15 Jahren.
3: Früher waren es ausschließlich Ältere, also oft auch Reservisten, die vor vielen Jahren mal Wehrdienst geleistet haben und jetzt Teil der Reserve sind. Jetzt sind es auch ganz wesentlich junge Menschen, die von der Bundeswehr angeschrieben werden oder die erfahren haben, dass sie bald angeschrieben werden und ab dem nächsten Jahr gemustert werden. Also das hat die Zahlen schon im Jahr 2025, als das Wehrdienstmobilisierungsgesetz diskutiert wurde, in die Höhen getrieben. Und jetzt jede neue Diskussion führt dazu, dass es weiterhin steigt.
1: Beim unverbindlichen Fragebogen für die Geburtsjahrgänge ab 2008 bleibt es aber nicht. Ab Mitte nächsten Jahres erfolgt noch die Einladung zur Musterung für alle jungen Männer, egal ob sie beim Fragebogen 0 Interesse an der Bundeswehr angegeben haben. Der Bund will eine Übersicht erhalten, wie viele Männer überhaupt für den Wehrdienst in Frage kämen. Für Frauen ist dieser Gesundheitscheck freiwillig. Wer dann untauglich gemustert wird, kann sich die Kriegsdienstverweigerung ohnehin sparen. Wer tauglich gemustert wird, dem bleibt nach Anerkennung als Verweigerer dann womöglich wie früher der Zivildienst. Denn dass er im Kriegs- oder Krisenfall irgendwo mithelfen will, steht für den Abiturienten Max Estendorfer außer Frage.
2: Grundsätzlich könnte ich mich schon irgendwo sehen, zum Beispiel bei der Feuerwehr oder im Notdienst, zum Beispiel irgendwo im zivilen Bereich, in Krankenhäusern oder Ähnlichem.
1: Das zuständige Bundesamt für die Prüfung der Anträge auf Kriegsdienstverweigerung warnt aktuell, dass viele Eingaben fehlerhaft und unvollständig seien und gar nicht entschieden werden könnten. Der evangelische Berater Martin Tonsch weiß warum.
3: Also es gibt im Internet ganz viele Falschinformationen. Wer den Begriff einfach googelt, der ist schnell auf unseriösen Angeboten wie Kriegsdienstblocker.de und anderen, wo zum Teil wirklich Falschinformationen verbreitet werden, denen man nicht aufsetzen sollte.
1: In spätestens 9 Jahren soll die Bundeswehr von jetzt rund 185.000 aktive Soldatinnen und Soldaten auf 260.000 anwachsen. Ist absehbar, dass die Zahl verfehlt wird, entscheidet der Bundestag über eine neue Wehrpflicht.

0: Mit dem Ensemble Tobias Reiser ist es 12 Uhr und 25, so rum geworden. 12:55 ist es. 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Und wir schauen nach Oberbayern. Vor allem mit überschüssigem Wind- und Sonnenstrom will die Bürgerenergiegenossenschaft im Landkreis Pfaffenhofen an der Ilm künftig ein KI-Rechenzentrum betreiben und sich damit finanziell zunutze machen, dass Anwendungen von künstlicher Intelligenz auf Großrechnern sehr viel Strom brauchen.
1: In zwei Containern zwischen einem Windpark und einer geplanten PV-Freifläche wird das KI-Zentrum derzeit eingerichtet. Es soll KI-Anwendungen für mittelständische Unternehmen oder Forschungseinrichtungen ermöglichen, bei denen die Daten vor Ort verarbeitet werden und nicht in einer internationalen Public Cloud. Die Bürgerenergiegenossenschaft investiert nach eigenen Angaben über 5 Millionen Euro in das KI-Rechenzentrum, ohne öffentliche Fördermittel. Das Rechenzentrum soll im Spätherbst in Betrieb genommen werden. Vermarktet wird die Rechenleistung vom Pfaffenhofener Unternehmen Regio AI, das der stellvertretende Vorstand der Genossenschaft gegründet hat. Der Strom aus den Windrädern und künftig der Freiflächen-PV-Anlage soll zunächst in einem Batteriespeicher gespeichert werden. Vor allem zu Zeiten, wo der Strom bei Überkapazitäten sonst abgeregelt oder nur gering vergütet werden würde. Der Speicher soll das Rechenzentrum versorgen. Strom aus dem Netz soll nur zugekauft werden, wenn die lokale Erzeugung und die gespeicherte Energie nicht ausreichen. Die Projektpartner rechnen laut eigener Aussage konservativ damit, 70% des Energiebedarfs selbst decken zu können. Wenn die Pilotanlage gut läuft, können die Projektpartner sich eine Erweiterung vorstellen. Dazu wollen sie an anderen Standorten entsprechende Container fürs KI-Rechenzentrum aufstellen. Anton Rauch, BR Heimat.

0: BR Heimat aktuell am Donnerstag 12.33 Uhr, kurz nach 12:30. Pflegemängel und Heime, die deswegen teilweise oder ganz geschlossen werden, und verzweifelte Angehörige. In Bayern hat es in den vergangenen Jahren schon mehrere Pflegeskandale gegeben, über die wir hier auch berichtet haben. Von der inzwischen geschlossenen Seniorenresidenz Schliersee über ein Heim in Augsburg bis zum Wohnstift Innblick im Landkreis Passau beispielsweise. Aktuell sorgt ein Pflegeheim in Ottobeuren im Unterallgäu für Aufsehen. Dort müssen jetzt schwer pflegebedürftige Bewohnerinnen und Bewohner ausziehen. Eva Heime über die Hintergründe.
1: Für viele Familien in Ottobeuren kam die Nachricht per Post überraschend. Ihre schwer pflegebedürftigen Angehörigen müssen ihr Pflegeheim bis Montag verlassen, weil gravierende Mängel festgestellt wurden. 33 Menschen mit den höchsten Pflegegraden 4 und 5 sind betroffen. Darunter auch die 89-jährige Schwiegermutter von Jürgen Diamant. Vor 3 Wochen kam der Brief mit der Hiobsbotschaft.
2: Ja, das war natürlich ein Schock innerhalb von 4 Wochen, sage ich mal, das Objekt verlassen zu müssen. Und dann haben wir natürlich telefoniert, rund um die Uhr sozusagen. Ja.
1: Was ist passiert? Seit März kontrolliert die Fachstelle für Pflege- und Behinderteneinrichtungen, die FQA, am Landratsamt Unterallgäu das Heim. Schon bei einer ersten Prüfung wurden über 40 erhebliche Mängel festgestellt. Stefan Drechsel beim Landratsamt Unterallgäu zuständig für die Pflege- und Behinderteneinrichtungen.
3: Durch das, dass diese Mängel so eklatant sind und Gefahr für den Bewohner mit Leib und Leben bestand, das waren vor allem dann in Bereichen der Ernährung, der Versorgung mit Trinken, auch schwere Mängel im Bereich des Schmerzmanagements in der Wundversorgung, die wir so nicht weiterhin tragen können. Und deshalb diese Entscheidung, eine Frist von 1 Monat tätig zu werden. Und das ist auch von unserer Seite aus vertretbar.
1: Trotz mehrfacher Beratungen und Aufnahmestopp habe sich die Situation nicht ausreichend verbessert. Nun die Folge, eine Teilbetriebsuntersagung. Das heißt, das Heim darf Bewohner mit Pflegegrad 4 und 5 nicht mehr länger versorgen. Andere Pflegeplätze bleiben aber bestehen. Von den Zuständen hat Jürgen Diamant bei seiner Schwiegermutter aber nichts mitbekommen.
2: Wir waren schon sehr zufrieden. Vielleicht zierlich auch ein Vorteil, dass meine Frau alle 2 Tage mindestens immer vor Ort war. Im Nachhinein könnte man sagen, die Schwiegermutter ist inkontinent und das Thema Zucker, ja, vielleicht war da das ein oder andere nicht ganz ideal im Nachhinein.
1: Der Betreiber des Pflegeheims in Ottobeuren, eine Unternehmensgruppe mit mehreren Heimen in ganz Deutschland, weist die Vorwürfe der Behörden zurück. Auf BR-Anfrage antworten sie schriftlich:
4: Aus unserer Sicht hat nie Gefahr für Leib und Leben bzw. Freiheit und Gesundheit der uns anvertrauten Bewohner bestanden. Festgestellte Mängel sind bei Prüfungen nicht ungewöhnlich. Wir arbeiten mit Schulungen, zusätzlichem Qualitätsmanagement und Unterstützung aus anderen Einrichtungen daran, diese abzustellen.
1: Sowohl die Einrichtung als auch das Landratsamt helfen jetzt, für die Bewohner eine neue Bleibe zu finden. Inzwischen konnte bereits für fast alle ein neuer Pflegeplatz in näherer Umgebung gefunden werden. Auch Jürgen Diamant hatte Glück. Er hat für seine Schwiegermutter nach zahlreichen Telefonaten und Absagen einen Platz in einem Heim in Mindelheim gefunden. Der Umzug für eine 89-Jährige war aber alles andere als einfach.
2: Da hat sie dann geweint und wusste, wo bin ich jetzt hier im neuen Objekt, die Fahrt. Dorthin war schon schwierig, sie da einzuladen. Ja, das war schon eine Herausforderung. Aber sie ist jetzt gut angekommen.

0: Das Illberg-Trio bei BR Heimat aktuell, 12.42 Uhr, kurz vor 12:45. Ist es wirklich ein Puma oder doch nur eine große Katze oder ein Luchs oder vielleicht ein Wildschwein? Im Naturschutzgebiet Notzinger Moos im Kreis Erding in Oberbayern ist jedenfalls eine groß angelegte Suchaktion angelaufen. Am späten Dienstagabend hatte ja ein Jäger mit seinem Nachtsichtgerät das verdächtige Tier in der Nähe des Münchner Flughafens gesehen. Antje Dörfner mit Einzelheiten.
1: Bis zum späten Abend gab es keine Bestätigung, dass es sich bei dem gesichteten Tier im Notzinger Moos im Landkreis Erding wirklich um einen Puma handelt. In der Nacht sollte die Suche weitergehen, mit Wärmebildkameras und einer Drohne, in der Hoffnung, das Tier aufzuspüren. Ein Experte, der sich Videoaufnahmen eines Jägers angeschaut hatte, geht davon aus, dass es sich um einen Puma handeln könnte. Das Landratsamt Erding ruft die Bevölkerung zur Vorsicht auf. Kinder sollten nur unter Aufsicht spielen und Hunde an der Leine gehen. Woher die Katze stammen könnte, ist nach Angaben des Landratsamtes Erding völlig unklar. Der Zirkus Baldoni, der derzeit in Hallberg-Moos gastiert, teilte auf Instagram mit, dass er weder Pumas noch andere Raubkatzen habe. In den sozialen Netzwerken sorgt der vermeintliche Puma für Spekulationen. Es handele sich um ein Wildschwein, einen Luchs oder eine Hauskatze. In der Vergangenheit hatten sich mehrere vermeintliche Raubkatzensichtungen in Deutschland als harmlos herausgestellt. Antje Dörfner, München.
0: Und das stimmt auch. Der angebliche Berliner Löwe hat sich ja bekanntlich als Wildschwein entpuppt. Angeblichen Wolfskot gab es in Bayern, der in Wirklichkeit dann aber von einem Dachs stammte. Und in Italien, da dachte eine Urlauberin auf einem Campingplatz ein Bärenjunges zu sehen an einem Baumstamm. Am Ende war es eine Hauskatze. Aber sehen Sie selbst, ein Video mit Aufnahmen des gesichteten Tieres gibt es auf der BR24-App.

0: 12 Uhr und 48 ist es. 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Es kommt leider immer wieder vor, so wie zuletzt in Würzburg im September. Da ist ein massiver Baumast direkt auf den Gehweg im Ringpark gestürzt. Verletzt wurde zum Glück niemand, aber das kann natürlich auch anders ausgehen. Gerade nach diesem trockenen Sommer sind besonders viele Bäume geschwächt oder sogar schon abgestorben. Und jetzt geht's dann los mit den Herbstwinden und zum Teil ja auch mit Stürmen. Für Baumpfleger und Förster heißt das, sie müssen jetzt besonders auf der Hut sein. Meine Kollegin Mona Böhm hat einen von ihnen in Aschaffenburg auf seiner Kontrolltour begleitet.
1: Es knirscht unter den Füßen von David Scheutle, als er durch den Aschaffenburger Stadtwald läuft.
2: Wir sind jetzt quasi gerade auf dem Zenit, weil man sieht es, hier liegen überall Bucheckern rum.
1: Die Eichen und Buchen haben ihre Früchte voll ausgereift, heißt, sie schleppen einiges an Gewicht mit rum. Scheutle hofft, dass sie jetzt abwerfen, bevor die starken Herbstwinde kommen.
2: Weil die Bäume durch den Wassermangel nicht biegsam genug sind, das alles abzufedern. Und es ist egal, ob es der Wind ist, der nach rechts und links biegt, oder ein starker Regen. Und da werden wir viel Bruch haben.
1: Forstamtsleiter Scheutle und sein Team versuchen, dem zuvorzukommen. Denn gleich hier in der Nähe ist ein Trimm-dich-Pfad, ein Spielplatz und jede Menge Spaziergänger. Viele von denen machen sich gar keine Gedanken über mögliche Gefahren.
3: Ich denke, das kann immer mal was passieren. Das können wir, glaube ich, nicht vollständig verhindern. Da müssten wir alle Bäume abholzen, das wäre ja schade.
4: Unter normalen Bedingungen habe ich da keine Ängste. Ich gucke auch nicht nach oben.
5: Meine Mutter hat immer gesagt, man kann sich beim Nasepopel den Finger brechen. Und natürlich finde ich wichtig, dass Gärtner danach schauen. Aber eigentlich haben wir uns auch Gedanken gemacht, dass wir dafür nicht verantwortlich sein wollten.
1: Auch Scheutle muss heute wieder eine Entscheidung treffen. Soll er die alte Buche hier fällen lassen?
2: Hier kommt sogar schon so leicht weißlich angehauchte Flüssigkeit aus dem Baum. Und da kann man davon ausgehen, dass hier die Rinde drunter tot ist.
1: Die Rinde ist schon aufgeplatzt und durchs Blätterdach kann man den Himmel sehen. Ein Zeichen, dass der Baum von oben aufgehört hat, seine Feinäste zu versorgen.
2: Das heißt, die hat da oben wahrscheinlich eine halbe Tonne Totholz drin, die auch in naher Zukunft hier runterkommen wird. Und da dieser Baum 2 Meter neben einem sehr stark frequentierten Weg steht, werden wir diesen Baum leider im Laufe des Winters entnehmen.
1: Aber erst, wenn das Laub runtergefallen ist, damit die Arbeiter beim Fällen besser sehen, was oben passiert. Witwenmacher nennen sie solche abgestorbenen Buchen auch. Die Erschütterung der Fellarbeiten kann Abbrüche auslösen, während die Arbeiter darunter stehen. Sorge um Mitarbeiter, genauso wie um die Passanten, auch das gehört zum Job der Baumpfleger.
2: Das ist genau das, was wir auch mit nach Hause nehmen. Man hat immer so ein gräuseliges Gefühl. Man kann es nicht retten. Ich versuche das persönlich, dass wir einfach immer uns in die Perspektive mit dem eigenen Kinderwagen und durch den Wald laufend begeben. Und wenn wir da ein gutes Gefühl haben, dann sagen wir, wir haben unsere Arbeit gemacht.
1: Die

0: Größte Gefahr geht aktuell von Buche, Ahorn und Esche aus. Das Problem, viele Bäume sehen von unten noch grün aus, sind aber oben längst abgestorben. Und zu viel entnehmen wollen die Förster auch nicht.
1: Die Bäume haben schon die Eigenschaft, wenn die merken, mir geht das Wasser zu Ende, von Sommer auf Winterruhe umzustellen. Das heißt, das Laub wird braun im Juli, August. Aber wenn die das geschafft haben, ihre Knospen anzulegen, dann schaffen die eine gewisse Revitalisierung im nächsten Jahr. Daher sind wir jetzt nicht voreilig.
0: Im nächsten Jahr aber, da ist er sich sicher, werden die Baumpfleger mehr fällen müssen als normalerweise.

0: Kurz vor eins ist es, das ist BR Heimat aktuell am Donnerstagmittag. Und auch wenn es heute im Lauf des Tages oder des Abends auch noch regnet, es wird noch dauern, bis sich Fluss- und Grundwasserpegel vom trockenen Sommer erholt haben. Immer mehr Gemeinden in Bayern haben dazwischen Probleme inzwischen, weil Quellen weniger sprudeln oder ganz versiegen. Jetzt gibt es diese Trinkwasserprobleme auch im Bayerischen Wald.
1: Die Wasserressourcen gehen zurück in Freyung. Ortsteile wie Kreuzberg müssen mit provisorischen Leitungen aus benachbarten Gemeinden versorgt werden. An der Niederschlagsmenge liege es nicht, sagt Bürgermeister Olaf Heinrich.
2: Was man bräuchte, sind aber Landregen, der in geringen Mengen über lange Zeit fällt und ins Grundwasser geht. Und das Zweite ist, die Schneeschmelze, die fällt seit Jahren ebenfalls entweder aus oder nur noch in sehr geringen Mengen ins Gewicht.
1: Es zieht sich durch, über den Sommer bis in den Herbst hinein, melden Bayerwald-Gemeinden wie etwa Bübrach, Thurmansbach oder zuletzt Heidmühle Trinkwasserprobleme. Olaf Heinrich, er ist auch Bezirkstagspräsident, meint, man werde sich immer mehr damit beschäftigen müssen,
2: wie wir Wasserversickerung besser möglich machen. So viel wie nur irgendwie möglich in der Landschaft halten, damit sich wieder Grundwasser neu bildet.
1: Und das, so Heinrich, ist eine Herkulesaufgabe. Aus dem BR-Studio Niederbayern, Martin Gruber, BR Heimat.
0: Trinkwassermangel in Bayern. Das Thema beschäftigt uns auch in der zweiten Stunde BR Heimat aktuell. Vor allem der inzwischen kritische Wassermangel im Bodensee. Die Schifffahrt am Untersee ruht bereits. Tier- und Umweltschützer sind besorgt. Noch mehr aktuelle Themen in der zweiten Stunde. Ich freue mich, wenn Sie nach den 13 Uhr Nachrichten noch ein bisschen Zeit haben für uns.

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1: Um 13 Uhr mit Clemens Nicol. Husten, Schnupfen und Fieber. Gerade schlägt die Krankheitswelle im Herbst wieder zu. Für einen hohen Krankenstand sorgen aber auch immer häufiger andere Erkrankungen. Das hat eine Analyse der Krankenkasse AOK ergeben. Was genau die Fehltage in die Höhe treibt, weiß Regina Schwab.
2: Psychische Erkrankungen sorgen immer öfter für lange Fehlzeiten. Eine Auswertung der allgemeinen Ortskrankenkassen hat das ergeben. Je 100 Mitglieder gab es deswegen im letzten Jahr 403 Krankheitstage. Das sind 42% mehr als noch vor 10 Jahren. Zwar lassen sich immer noch mehr Menschen wegen Erkältungen oder Grippe krank schreiben, aber das im Schnitt dann nur für etwa 5 Tage. Bei psychischen Erkrankungen fallen die Kranken deutlich länger aus, durchschnittlich 28 Tage. Besonders oft melden sich Arbeitnehmer wegen eines Burnouts krank.
1: Die geplante Einkommenssteuerreform von Finanzminister Klingbeil wurde heute zum ersten Mal im Bundestag debattiert. Klingbeil verteidigte das Konzept, mit dem kleinere und mittlere Einkommen entlastet werden sollen.
3: 600 Euro mehr pro Jahr sind nach seinen Worten drin, für eine Familie mit mittlerem Einkommen und 2 Kindern. Der Finanzminister und SPD-Chef ist sich sicher, das wird einen Unterschied machen. Die AfD überzeugt er damit nicht. Sie spricht von einem Etikettenschwindel und fordert mehr Entlastungen als die geplanten 10 Milliarden im Jahr. Eine Summe, die man nicht kleinreden sollte, findet die Union. Aber auch CDU und CSU wollen eigentlich mehr. Grüne und Linke sehen große Gerechtigkeitslücken im Steuersystem, die auch mit der geplanten Reform nicht geschlossen würden. Aus Berlin, Mario Kubina.
1: Woran erkennt man, dass es aufwärts geht mit der Konjunktur? Auch daran, dass mehr Lkw auf den Autobahnen unterwegs sind. Anhand der Mautdaten zeigt sich, dass im September die Fahrleistung im Vergleich zum August um knapp 1% zugenommen hat. Im Vergleich zum September 2025 waren es sogar 2,5%. Ein Barometer, das Fahrleistung und Industrieproduktion kombiniert, weist laut Statistischem Bundesamt klar nach oben. Schon im August habe die deutsche Industrie die Produktion so stark hochgefahren wie seit 1,5 Jahren nicht mehr. Ryanair streicht sein Angebot in Deutschland weiter zusammen. Europas größter Billigflieger kündigte an, im kommenden Winterflugplan rund 700.000 Sitzplätze weniger anzubieten als im Vorjahr. Als Gründe nannte die irische Airline die hohen Zugangskosten über staatliche Gebühren sowie die Zitat exorbitante Luftverkehrssteuer in Deutschland. Die meisten Ryanair-Flüge werden am Flughafen Berlin-Brandenburg gestrichen, den das Unternehmen als erfolglosesten Flughafen Europas bezeichnete. Die Kapazität in Memmingen soll hingegen ausgebaut werden. Die Geschichte erinnert an den Sommer vor 3 Jahren, als in Berlin vermeintlich ein Löwe gesehen wurde. Seit gestern wird im Notzinger Moos in der Nähe des Münchner Flughafens nach einer Raubkatze gesucht. Aufnahmen aus der Wärmebildkamera eines Jägers könnten laut Experten einen Puma eingefangen haben. Suchaktionen am Boden und aus der Luft mit Drohnen sind in der Nacht aber erfolglos geblieben. Aktuell sind Beamte mit Hunden unterwegs, um das Tier aufzuspüren. Das Wetter in Bayern? Im Südosten noch freundlich, sonst von Westen her Regen und Wind. An den Alpen Dauerregen, 14 bis 21 Grad, Tiefstwerte in der Nacht 9 bis 2 Grad. Morgen nach Nebel oft freundlich, später vereinzelt Regen. Auch am Samstag ein Mix aus Sonne und Schauern, Höchstwerte dann 9 bis 17 Grad. Es ist gleich 13.04 Uhr. Und die Verkehrsmeldungen? A7 Füssen Richtung Ulm zwischen Altenstadt an der Iller und Dreieck Hittistetten immer wieder stockender Verkehr. A7 Ulm Richtung Füssen zwischen dem Kreuz Ulm-Elchingen und dem Dreieck Hittistetten stockender Verkehr. A8 München Richtung Salzburg zwischen Rosenheim West und Rohrdorf 4 Kilometer Stau. A8 Salzburg Richtung München zwischen Fraßdorf und Rosenheim eine Baustelle, dort 6 Kilometer Stau. A70 Bamberg Richtung Schweinfurt zwischen Haßfurt und Schonungen, Bergungsarbeiten auf der rechten Spur. Und A99 Westumfahrung München Richtung Nürnberg zwischen dem Dreieck München Südwest und Lochhausen ein Stau. Soweit der Service.
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4: Und da sind wir wieder und ich begrüße auch alle Hinzugekommenen zu BR Heimat aktuell, dem Magazin mit den Themen des Tages aus ganz Bayern. Tom Viehweg ist für Sie am Mikrofon und über die Ameisenplage in Nürnberg haben wir hier schon berichtet auf BR Heimat. Sie war jetzt auch Thema im Stadtrat. Es geht um die große Drüsenameise, die vermutlich über Topfpflanzen aus Nordafrika zu uns gekommen ist. Ein Stadtrat hat geschildert, wie die Ameisen in mehreren Stadtteilen bereits Elektroleitungen zerstört haben und ganze Zimmer in Häusern unbewohnbar machen. Ein anderer berichtete von Anwohnern, die wegen der Ameisenplage ihr Haus verkaufen wollen und mancher dort spricht bereits von einem Ameisenterror. Die Stadt Nürnberg jedenfalls startet jetzt ein Bekämpfungsprojekt. Als erstes soll und muss ein Giftcocktail entwickelt werden, der speziell gegen diese große Drüsenameise wirkt. Schauen wir mal. Wir bleiben jedenfalls dran am Thema. BR Heimat aktuell am Donnerstag.

0: Es geht los, heißt dieses Stückler von der Böhmerwälder Tanzbodenmusik. Und das hat's auch. Losgegangen ist die zweite Stunde BR Heimat aktuell. Einige unserer Themen noch bis um 14 Uhr. Wasser, wir haben drüber gesprochen, ist eine der wichtigsten Ressourcen weltweit. Denkt man ja immer nicht so darüber nach im Einzelnen, aber immer mehr Gemeinden in Bayern haben Probleme, weil Quellen beispielsweise weniger sprudeln oder ganz versiegen. Über die Situation im Bayerischen Wald haben wir in der ersten Stunde unserer Sendung berichtet. Und jetzt, ja, auch der Bodensee hat ein Problem, das immer größer wird, weil der See quasi immer kleiner wird. Das schauen wir uns genauer an. Dann geht's um ein freches Fabelwesen, zumindest indirekt, das Sams nämlich. Das hat den Schriftsteller Paul Maar weltberühmt gemacht. Seine Bücher über das Sams wurden in 40 Sprachen übersetzt. Jetzt soll dem bekannten Kinder- und Jugendbuchautor ja ein Museum in Hallstatt bei Bamberg gewidmet werden. Ein Bürgerbegehren gegen den Museumsbau wurde jetzt vom Stadtrat gestoppt. Und sie galt in ihrer Zeit als schönste Monarchin der Welt, Elisabeth, Kaiserin von Österreich, bis heute besser bekannt unter ihrem Kosenamen Sissi. Es könnte sein, dass sie heute auf Social Media aktiv wäre, denn die Monarchin war sehr auf die Selbstinszenierung ihrer Person aus und bis zu ihrem 32. Lebensjahr stand sie am Wiener Hof auch im Fokus der Fotografie, hatte die Kontrolle darüber, wo und wie sie fotografiert wird. Allerdings wurde schon damals mit dem vermeintlich objektiven Medium durchaus manipuliert, sagt Expertin Rosemarie Mann-Stein, die Leiterin des Kaiser-Elisabeth-Museums in Possenhofen.
1: Da hat man Gruppenfotos zusammengestellt mit der Kaiserin und ihrer Familie, die niemals so stattgefunden haben. Zum Beispiel das Bild, da ist zwar der Hund da, aber Sie sehen, die Leine hängt in der Luft. Ja? Das heißt, auch da wurde schon dran rumgebastelt. Ja?
0: Jetzt ist ein neues Buch zum Thema erschienen. Wir haben mit dem Autor gesprochen. Das und mehr in der zweiten Stunde BR Heimat aktuell. Ich freue mich, wenn Sie bis um 14 Uhr weiter mit dabei sind.

0: BR Heimat, aktuell 13:14. Ein Pestizid, das ist ein in der Regel chemischer Stoff, der eingesetzt wird, um Schädlinge, um Unkräuter oder auch Pilze zu bekämpfen. Pestizide sollen gezielt wirken, belasten aber doch oft die Umwelt, vor allem wenn sie nicht natürlichen Ursprungs sind. Wenn ein Pestizid auf den Markt kommt, ist es momentan von der EU erstmal für maximal 15 Jahre zugelassen. Dann erfolgt ein sogenanntes Wiederzulassungsverfahren, um Gefahren für Mensch und Umwelt neu zu bewerten. Doch genau dieses Verfahren will die EU-Kommission jetzt abschaffen. Landwirte und Industrie, sie hoffen auf Entlastung, Kritiker dagegen fürchten Folgen für Gesundheit und Natur. Eine Auswertung von BR Data, unsere Datenteam, zeigt jetzt erstmals, wie viele Pestizide durch das bisherige Verfahren aus dem Verkehr gezogen worden sind. Die Recherche beginnt an einem Ort, an dem man Pestizide aber kaum erwarten würde. Konstanze Bayer und Marco Lehner berichten.
1: Knapp unter dem Gipfel der Zugspitze steht Moritz Tapp vom Umweltinstitut München auf der Terrasse des Schneefernerhauses. Vor ihm ein Messgerät für Pestizidrückstände in der Luft. Wochenlang hat es feinste Partikel gesammelt. Die erste Zwischenbilanz: Rückstände von Glyphosat und anderen Pestiziden.
2: Es ist in erster Linie total erschreckend, dass man sogar hier oben Pestizidrückstände feststellen kann in der Luft, weil wir hier wirklich sehr weit auf fast 3000 Metern Höhe, sozusagen sehr weit ab vom Schuss sind.
1: Welche Pestizide auf Europas Feldern eingesetzt werden dürfen, entscheidet die EU. Und genau dort könnte sich bald Grundlegendes ändern. Denn die EU-Kommission will die Regeln für Pestizide lockern. Bisher wurde jeder Wirkstoff nach spätestens 15 Jahren neu bewertet und dann wieder zugelassen oder verboten. Nun soll eine Zulassung auf unbegrenzte Zeit gelten, um Bürokratie abzubauen und das System effizienter zu gestalten, sagt die Kommission. Aktuell wird der Vorschlag in den Ausschüssen des Europaparlaments diskutiert. Welche Folgen die Änderung haben könnte, zeigt eine Datenauswertung des BR. Seit 2011 standen 241 Wirkstoffe zur Wiederzulassung an. 54 davon wurden bei der Neubewertung verboten, weil sie gefährlicher waren als zunächst angenommen. Fallen die regelmäßigen Wiederzulassungen weg, wie jetzt geplant, werden Risiken möglicherweise nicht erkannt und gefährliche Wirkstoffe könnten auf dem Markt bleiben. Die Ökotoxikologin Martina Pfeiffer von der Uni Leiden in den Niederlanden will das bisherige System deshalb so beibehalten.
3: Wir nehmen diese Wirkstoffe vom Markt. Das Verfahren funktioniert also. Und es ist ein Beweis dafür, dass wir nicht besonders gut darin sind, im Voraus zu sehen, worauf wir achten müssen.
1: Die EU-Kommission hält das derzeitige Zulassungsverfahren hingegen für ineffizient. Weil Behörden damit überlastet seien, würden neue innovative Wirkstoffe jahrelang nicht geprüft. Sie hält auch das neue Verfahren für sicher. Auf BR-Anfrage heißt es:
4: Die Lebens- und Futtermittelsicherheit in der EU bleibt nicht verhandelbar und stützt sich stets auf fundierte wissenschaftliche Bewertungen.
1: Es gäbe weiterhin die Möglichkeit für anlassbezogene Prüfungen, wenn neue Risiken bekannt würden. Hermann Greif ist selbst Landwirt und im Bayerischen Bauernverband aktiv. Er begrüßt die Pläne der Kommission.
5: Wir haben in den letzten Jahren so viele Wirkstoffe verloren. Nicht, weil sie der Natur was getan hätten oder den Menschen oder den Tieren, sondern ganz einfach, weil sie nicht mehr lukrativ waren.
1: Denn eine Wiederzulassung ist teuer. Deshalb verzichtet die Industrie immer wieder darauf, die Wirkstoffe verschwinden vom Markt. Ob die EU-Kommission ihre Pläne durchsetzen kann, ist noch nicht entschieden. Ursprünglich sollte die Abstimmung im Parlament noch im Oktober erfolgen. Wegen vieler Änderungsvorschläge rechnen Abgeordnete jedoch nicht mehr mit einer Entscheidung in diesem Jahr.
0: Von den neuen EU-Plänen könnten Landwirte zwar profitieren, aber manche schauen auch besorgt darauf. 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

0: Auf Tiroler Art sind die Altmühldorfer Musikanten unterwegs gewesen. BR Heimat aktuell, 13.24 Uhr. Kurz vor Beginn des neuen Wintersemesters sind Cyberkriminelle in das IT-System der Ludwig-Maximilians-Universität in München eingedrungen und hatten dort offenbar Zugriff auf sensible Daten von Studierenden. Wir haben darüber berichtet. Dieser massive Hackerangriff auf die Hochschule hat möglicherweise jetzt auch gravierende finanzielle Folgen für Studierende. Einige berichten nämlich, sie hätten ihr BAföG für Oktober noch nicht erhalten. Das liegt an fehlenden Formularen, die sie nicht einreichen können, vermuten sie. Aber das Studierendenwerk widerspricht.
1: Normalerweise hätte das Geld am 1. Oktober da sein müssen. Einige Studierende haben es aber bis heute nicht bekommen. Die Vermutung unter anderem von Fabian Heuberger, dem studentischen Vertreter im Fachbereich Politikwissenschaft der LMU, durch den Hackerangriff wurden IT-Systeme gelähmt. Jetzt können beispielsweise Leistungsnachweise nicht ausgestellt und eingereicht werden. Die sind aber zwingend nötig, um das BAföG zu bekommen. Für viele Studierende bedeutet dieser unverschuldete Zahlungsausfall eine akute finanzielle Not und extreme Unsicherheit, so Heuberger. Das Studierendenwerk München-Oberbayern widerspricht. Auf PR-Anfrage teilte eine Sprecherin mit, bisher gebe es keinen Fall, in welchem das BAföG aufgrund fehlender Unterlagen infolge des Hackerangriffs nicht ausbezahlt worden sei. Im Gegenteil, das Amt für Ausbildungsförderung wurde vom Bayerischen Wissenschaftsministerium angewiesen, die entsprechenden Fälle unbürokratisch zu handhaben. Es gehe derzeit pragmatisch vor und zahle Leistungen an LMU-Studierende trotz fehlender Unterlagen aus. Fabian Heuberger sieht diesen pragmatischen Weg des Studierendenwerkes als Reaktion auf seine Initiative, vermutet aber, Zitat, auch pragmatische Lösungen dauern in solchen Ämtern. Dies würde erklären, warum einige Studierende nach wie vor kein Geld bekommen haben. Aus München, Julia Binder, BR Heimat.

0: Sie hören BR aktuell, Heimat aktuell, jetzt um 13.32 Uhr. Es ist kurz nach 13:30. Und wir widmen uns nochmal dem Thema Wasser bzw. Wassermangel. Geringe Wasserstände, dramatisches, manchmal auch historisches Niedrigwasser in unseren Flüssen und Seen. Ja, schon ein Dauerthema bei uns seit Wochen und Monaten. Im fränkischen Seenland zum Beispiel, aber auch am Bodensee ist es nicht besser. Immerhin einer der größten Binnenseen in Europa. Er zieht Touristen von überall her an und versorgt Millionen Menschen mit Trinkwasser. Trotz einiger Niederschläge ist es weiterhin vergleichsweise trocken und das Wasser geht immer weiter zurück. Die Passagierschifffahrt im Bodensee ist teils eingestellt worden und rund um Lindau werden die Folgen des Niedrigwassers immer sichtbarer, berichtet unser Korrespondent Steffen Armbruster.
1: Im Lindauer Hafen steht eine Messlatte mit schwarz-weißen Markierungen. Der Bodenseepegel lässt sich hier aber schon gar nicht mehr ablesen. Weit unten, ungefähr bei 2,60 Meter, liegen Treibholz und getrockneter Schlick aus dem Hafen. Die Markierung ist verdeckt, der Wasserstand lässt sich nur erahnen. Aktuell liegt der Pegel bei 2,48 Meter. So niedrig wie jetzt war der Seespiegel des Bodensees zu dieser Jahreszeit noch nie. Neue Minimalwerte, erklärt Bettina Haas vom Wasserwirtschaftsamt in Kempten.
2: Der Bodensee ist dieses Jahr im Sommer extrem niedrig gewesen und ist immer noch niedrig. Der Wasserstand fällt. Das ist der Jahreszeit geschuldet normal, dass der jetzt ein bisschen abfällt. Was halt fehlt ist, im Sommer war er schon so extrem niedrig. Das heißt, wir starten jetzt schon von einem sehr niedrigen Niveau. Aktuell haben wir Werte, die neue Minimalwerte sind für diesen Zeitpunkt im Jahr.
1: Der Wasserstand liegt jetzt, also vor Beginn des Winters, niedriger als sonst in einem Februar. Da erreicht der Bodensee normalerweise seinen natürlichen niedrigsten Stand. Mit der dann folgenden Schneeschmelze steigt der Pegel zum Sommer hin wieder an. In diesem Jahr ging das sehr schnell und es kam auch eher wenig Schmelzwasser. Nochmal Bettina Haas.
2: Wir führen das auf die klimawandelbedingten Änderungen zurück. Extremer nehmen zu im Zuge des Klimawandels. Sprich, wir haben Hochwasser und wir haben halt auch diese extremen Trockensituationen, Dürre. Und dieser sehr niedrige Wasserstand, der steht im Zusammenhang damit, dass eben diese Schneearmut herrscht im Einzugsgebiet und dass jetzt auch extreme Temperaturen waren. Das heißt auch noch erhöhte Verdunstung gegenüber dem, was man bis jetzt gekannt hat.
1: Die Auswirkungen sind deutlich. Am Untersee im Westen ist die Passagierschifffahrt inzwischen komplett eingestellt worden. Zwischen Konstanz und Lindau am Obersee können Rollstühle und Fahrräder oft nicht mehr mitgenommen werden. Vor Lindau liegt die Mini-Insel Hoy im Trockenen, umgeben von Sand. Die Uferstreifen werden immer breiter. Selbst flachere Boote müssen aus dem Wasser geholt werden, weil sie im Hafen sonst auf Grund laufen. Am Segelhafen holen die Besitzer ihre Boote mit einem Kran aus dem Wasser. Mit dem Dampfstrahler werden sie gereinigt. Mit dabei Hafenmeister Thomas Karg.
3: Man sieht es ja mit den Schrauben, wenn die einfach zu weit unten sind und dann berühren die den Grund und dann gehen die Schrauben kaputt. Es ist ja Steine drin, da ist Holz drin, da ist alles drin. Und wenn die zu viel tief fahren oder zu viel weit unter sind, dann machen sie das ganze Motor kaputt, Getriebe kaputt, Propeller kaputt, je nachdem.
1: Das Niedrigwasser trifft auch Tier- und Pflanzenwelt. Vögel finden im Schilf weniger Schutz, seltene Pflanzen liegen trocken. Das vom Aussterben bedrohte Bodensee-Vergissmeinnicht zum Beispiel wird zunehmend überwuchert von anderen Pflanzen, die im Uferstreifen normalerweise gar nicht wachsen. Dominik Fiekle vom Bund Naturschutz.
4: Normalerweise ist dann hier eben ein höherer Wasserstand und das Bodenseevergissmeinnicht kann das tolerieren für eine gewisse Zeit lang und die anderen Pflanzen sterben dann ab und dann kann es wieder wachsen. Und diese Wasserbewegung fehlt jetzt, an die sich diese Pflanzen über die ganze Zeit hier an dem Voralpensee schon dran gewöhnt haben. Und das wird eben immer, extremer oder diese Extreme belasten natürlich die Pflanzenpopulationen.
1: Die Naturschützer haben dafür extra Schilder aufgestellt,
4: die ein bisschen darauf hinweisen sollen, dass hier eben auch seltene Pflanzen vorkommen, dass man hier Acht gibt und keine Lagerfeuer macht zum Beispiel, dass eben nicht dadurch auch noch die Pflanzen geschädigt werden.
1: So kann jeder helfen, die seltenen Pflanzen am Bodenseeufer zu schützen.

0: Der Lobburger, gespielt von der Gautrachtenkapelle Beratshausen bei BR Heimat aktuell, 13 Uhr und gleich 40 Minuten, 20 Minuten vor zwei. Von der Oberpfalz schauen wir jetzt ganz in den Süden des Freistaats. Blau, Rot und alles dazwischen in ganz besonderen Farben wird heute Schloss Neuschwanstein am Abend erstrahlen. Zum Start der Bayerischen Klimawoche nämlich wird das Schloss König Ludwigs II. In den Farben der Bayerischen Klimastreifen beleuchtet.
1: Die Klimastreifen in Blau und Rot sowie Zwischentönen symbolisieren die Temperaturen. Sie sollen anschaulich machen, wie sich das Klima in den vergangenen Jahrzehnten erwärmt hat. Seit 2018 gibt es die Klimastreifen, entwickelt hat sie der britische Klimaforscher Ed Hawkins. Jetzt gibt es davon nicht nur eine globale, sondern auch eine bayerische Version. Jeder Streifen steht für ein Jahr und zeigt an, ob dieses Jahr kälter oder wärmer als der Durchschnitt war. Gemessen an der Referenzperiode 1971 bis 2000. Dunkelblau steht dabei für sehr kühl, dunkelrot für sehr heiß. Neben Schloss Neuschwanstein wird in Schwaben auch das Augsburger Fußballstadion so beleuchtet. Umweltminister Glauber wird die Beleuchtung heute Abend starten zum Auftakt der Bayerischen Klimawoche. In ganz Bayern finden dann Aktionen zum Klimaschutz statt. In Friedberg kann man sich zum Beispiel in einem privaten Heizungskeller modernste Heizsysteme anschauen. Oder in Augsburg im Stadtwald erleben, was der Klimawandel für Spuren bei den Bäumen hinterlässt. Aus dem BR-Studio Schwaben, Andrea Trübenbacher.

0: 13:45 Uhr ist es genau, 13:45 Uhr. Sie hören BR Heimat aktuell am Donnerstag mit Tom Fiewig. Mit Büchern über ein freches Fabelwesen namens Sams und Romanfiguren wie Herrn Taschenbier ist er bekannt geworden. Seine Bücher wurden in 40 Sprachen übersetzt und mehrfach verfilmt. Dem bekannten Kinder- und Jugendbuchautor Paul Marr will die Heimatstadt seiner Großeltern, Hallstatt bei Bamberg in Oberfranken, ein Museum widmen. Eine Bürgerinitiative wollte jetzt mittels Bürgerbegehren den Stopp des Museumsbaus erreichen. Die Angst vor den Folgekosten wurde angeführt als Hauptargument. Gestern Abend wurde im Stadtrat darüber berichtet und es wurde entschieden.
1: Und das Paul-Marr-Museum kommt doch, so kann man kurz den Ausgang der Stadtratssitzung zusammenfassen. Das Bürgerbegehren zum Stopp des Paul-Marr-Museums in Hallstatt ist unzulässig. Wie eine juristische Überprüfung ergab, weist es inhaltliche Mängel auf. Es fehle an genauen Fragestellungen und damit an einer klaren Erkennbarkeit, welche Entscheidung ein Bürgerentscheid herbeiführen solle, so die Begründung. Der Stadtrat lehnte deshalb gestern Abend mehrheitlich das Bürgerbegehren ab. Nun können die Arbeiten am Paul-Marr-Museum weiterlaufen. Bereits 5000 Bestandstücke hat der bekannte Kinder- und Jugendbuchautor der Einrichtung zur Verfügung gestellt. Geplant ist ein Baustart zum 9.

0: BR Heimat aktuell, 13.50 Uhr ist es geworden, 10 Minuten vor 2. Sie galt in ihrer Zeit als schönste Monarchin der Welt. Elisabeth, Kaiserin von Österreich, Königin von Ungarn, ehemalige bayerische Prinzessin aus Possenhofen am Starnberger See. Bis heute bekannter unter ihrem Kosenamen Sissi. Was nur wenige wissen, Elisabeth, Jahrgang 1837, hat sich schon früh in ihrem Leben intensiv mit dem damals neuen Medium Fotografie beschäftigt und hatte sie gezielt genutzt, auch zur Selbstinszenierung. Darüber ist jetzt ein Buch erschienen und mein Kollege Boris Berg hat den Autor getroffen, und zwar an einem passenden Ort im Kaiserin Elisabeth Museum in Possenhofen.
1: Man sieht hier also diese Fotografie, diese Mohrengesicht-Fotografie.
2: Ja, richtig gehört, Mohrengesicht. Fans der Kaiserin wissen, was gemeint ist. Das erste Foto überhaupt, das von Elisabeth gemacht wurde. 1852, als die Prinzessin gerade 15 Jahre alt war und schon verlobt mit Kaiser Franz Josef von Österreich. Und der war mit dem leicht bräunlichen Bild ganz und gar nicht einverstanden, erzählt Buchautor Klaus-Christian Niesel. Deswegen habe der Kaiser dieses erste Foto seiner Verlobten abfällig als Mohrengesicht bezeichnet.
1: Er hat sogar teilweise auch Lithografien verbieten lassen, die eben anhand dieser ersten Fotografie in Umlauf gebracht wurden.
2: Klaus-Christian Niesel kennt sich aus mit den Abbildungen von Kaiserin Elisabeth. Der studierte Produktdesigner ist seit Kindesbeinen ein Fan und hat jetzt ein Buch geschrieben, Kaiserin Elisabeth im Fokus der Fotografie, erschienen im Alliterer Verlag.
1: Also mich fasziniert tatsächlich eben

0: diese Entscheidung, sich ab einem bestimmten Alter nicht mehr fotografieren zu lassen.
1: Als Elisabeth im Alter von 32 Jahren beschließt, sich den Kameras komplett zu verweigern, gilt sie als die schönste Monarchin Europas. Aus dem pubertären Mohrengesicht ist eine erwachsene Frau geworden, vielfach fotografiert, als Stilikone mit ihren auffallenden Frisuren oft kopiert und bewundert. In den ersten Jahren am Wiener Hof entwickelt die junge Wittelsbacherin sogar eine richtige Leidenschaft für die damals in vermögenden Kreisen sehr angesagten Visitenkarten mit Fotos, den Carte de Visite. Innerhalb weniger Jahre füllt Elisabeth 39 Alben mit diesen 6x9 cm großen Fotos.
0: Sie war da schon eifrig dabei.
2: Auch schöne Menschen und Sportler, alles Mögliche hat sie gesammelt.
1: Sagt Rosemarie Mannstein, die Leiterin des Kaiserin Elisabeth Museums in Possenhofen am Starnberger See. Auch sie natürlich eine ausgewiesene Elisabeth-Expertin. Wie Klaus-Christian Niesel sagt auch die resolute Museumsfrau, dass schon damals mit dem vermeintlich objektiven Medium der Fotografie viel manipuliert wurde.
2: Da hat man Gruppenfotos zusammengestellt mit der Kaiserin und ihrer Familie, die niemals so stattgefunden haben. Zum Beispiel das Bild, da ist zwar der Hund da, aber Sie sehen, die Leine hängt in der Luft. Ja? Das heißt, auch da wurde schon dran rumgebastelt. Ja?
1: Die scheue, aber sehr selbstbewusste und eigenwillige Elisabeth hat den Wert des damals noch jungen Mediums der Fotografie rasch erkannt. Sie besucht die teuersten Fotoateliers, bestimmt über Körperhaltung, Kleidung und Hintergrund und geht vorher zu langen Friseurterminen und wählt selbstverständlich hinterher nur die besten Aufnahmen für die Veröffentlichungen aus.
0: Sie hat letzten Endes in den 1860er Jahren, diese 10 Jahre, hat sie für sich bewusst genutzt, um sich zu inszenieren, um sich fotografisch inszenieren zu können, um ihre Schönheit natürlich auch öffentlich eben zur Schau zu stellen.
1: Doch dann der radikale Schnitt. Elisabeth fürchtet die Vergänglichkeit der jugendlichen Schönheit. Ihr Älterwerden möchte sie den Blicken der Öffentlichkeit partout entziehen. Sie trägt Schleier und schwarze Schirme und lässt nach 1869 nie wieder ein Foto von sich machen. Kaiserin Elisabeth im Fokus der Fotografie. Ein Buch, das zeigt, dass manipulative Selbstinszenierung keine Erfindung des Social-Media-Zeitalters ist.

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0: Das hört sich spannend an und wir schauen noch mal kurz zur Suche nach einer möglichen freilaufenden Raubkatze in der Nähe des Münchner Flughafens. Da gibt's keine weiteren neuen Hinweise. Die Suche dauert an. Allerdings warnt die Polizei in diesem Zusammenhang vor Abbildungen von Raubkatzen in den sozialen Medien, die offenbar mit Hilfe von künstlicher Intelligenz generiert worden sind. Eine solche Abbildung zeigt zum Beispiel eine Großkatze mitten in einer Ortschaft in der Region. Der Leiter der Polizeiinspektion Erding, Sebastian Pinter, sagte, dass diese Bilder die Ermittlungsarbeit behindern. Die Polizei müsste dann vor Ort ermitteln und mit Menschen sprechen, von denen die Abbildung angeblich stammen. Also das sei eine bewusst falsche Hinweisgebung an die Polizei. Und sie beunruhigen durch die Verbreitung auf Social Media auch noch die Bevölkerung. Das ließe man als Polizei nicht zu. Das war's mit BR Heimat aktuell am Donnerstagmittag. Am Mikrofon war Tom Fiebeck. Themenauswahl und Redaktion hatte Edith Schowalter. Vielen Dank dafür. Ihnen danke fürs Zuhören. Einen schönen, möglichst angenehmen und etwas abgekühlten restlichen Donnerstag. Und bis morgen wieder. Servus und Ade.

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1: Um 14 Uhr mit Clemens Nicoll. Psychische Erkrankungen sorgen immer öfter für lange Fehlzeiten. Das zeigt eine aktuelle Analyse der AOK. Demnach gab es im vergangenen Jahr pro 100 Mitglieder 403 Krankheitstage. Das sind 42% mehr als noch vor 10 Jahren. Regina Schwab berichtet.
2: Zwar lassen sich immer noch mehr Menschen wegen Erkältungen oder Grippe krankschreiben, aber das im Schnitt dann nur für etwa 5 Tage. Bei psychischen Erkrankungen fallen die Kranken deutlich länger aus, durchschnittlich 28 Tage. Besonders oft melden sich Arbeitnehmer wegen eines Burnouts krank. Hier gab es laut AOK einen überdurchschnittlichen Anstieg von 77% in den letzten 10 Jahren. Und vor allem sind der Analyse zufolge Beschäftigte in sozialen Berufen betroffen. In Callcentern, der Pflege oder der Kinderbetreuung. Durchschnittlich ist jeder Deutsche laut Statistischem Bundesamt 14 Tage im Jahr krankgeschrieben.
1: Der nicht-invasive Pränataltest bei Schwangeren wird von der Krankenkasse bezahlt. Der Test kann angeben, wie wahrscheinlich der Fötus etwa das Down-Syndrom hat. Im Bundestag wird heute darüber entschieden, ob der Bluttest strenger überwacht werden soll.
3: Seit 2022 wird der Bluttest von der Krankenkasse bezahlt, wenn es dafür in Absprache mit Ärztin und Arzt einen Grund gibt. Zum Beispiel bei älteren Schwangeren, wo das Risiko für eine Chromosomenstörung beim Fötus höher ist. Nach Zahlen der Barmer Ersatzkasse macht den Bluttest aber aktuell jede zweite schwangere Person. Die Abgeordneten befürchten, dass die Kassenleistung hier ausgenutzt werde und der Bluttest zur Routineuntersuchung wird. Sie wollen deshalb, dass ein Monitoring eingeführt wird, um zu schauen, wer macht diesen Test und warum. Lea Wieser, Berlin.
1: Die deutsche Wirtschaft ist auf Wachstumskurs. Nach zahlreichen Ökonomen schraubt jetzt auch die Bundesregierung ihre Konjunkturprognose nach oben. Von 0,5% auf 1,3% in diesem Jahr. Wirtschaftsministerin Reiche.
4: Vor allem profitiert unsere Wirtschaft nach wie vor von einer absolut exportstarken Industrie. Deutsche Zulieferer profitieren von dem weltweiten Trend der Investitionen künstlicher Intelligenz. Zulieferer, die etwa optische Komponenten wie Laser- oder Lithografiemaschinen, wie Turbinen oder Schaltanlagen, die Sensorik- oder Kühlsysteme für den Bau von Rechenzentren verkaufen, profitieren von dem weltweiten Wachstum.
1: Um den Aufschwung zu sichern, fordert Reiche, dass die Koalition die geplanten Reformen schnell umsetzt, etwa die Lockerungen beim Kündigungsschutz. 2,5 Wochen nach der Wahl zum Berliner Abgeordnetenhaus ist der Weg für rot-grün-rote Sondierungsgespräche offenbar frei. Wie mehrere Medien berichten, haben sich Linke, Grüne und SPD auf ein Handlungspaket geeinigt, das im Fall antisemitischer Vorfälle greifen soll. Das galt als Bedingung. Nach Informationen des RBB sollen etwa Mitglieder der neuen linken Fraktion ausgeschlossen werden, wenn sie das Existenzrecht Israels in Frage stellen. CDU-Generalsekretär Krieger kritisiert, wer einen solchen Mechanismus brauche, sei eine Gefahr für Berlin. In Würzburg hat eine junge Frau ihr Auto in ein Möbelhaus gelenkt und dabei einen Schaden von geschätzt etwa 25.000 Euro verursacht. Eine Schaufensterscheibe ging zu Bruch und ein Betonpfeiler wurde beschädigt. Die 24-jährige Fahrerin wurde nicht verletzt, musste sich aber einem Urintest unterziehen, der positiv auf THC ausfiel. Dabei handelt es sich um den wichtigsten psychoaktiven Wirkstoff der Cannabispflanze. Das Wetter in Bayern? Im Südosten noch freundlich, sonst von Westen her Regen und Wind. An den Alpen Dauerregen, 14 bis 21 Grad. Tiefstwerte in der Nacht 9 bis 2 Grad. Morgen nach Nebel oft freundlich, später vereinzelt Regen. Auch am Samstag ein Mix aus Sonne und Schauern. Höchstwerte 9 bis 17 Grad. Es ist jetzt 14.04 Uhr. Die Verkehrsmeldungen. A3 Nürnberg Richtung Passau zwischen Metten und Kreuz-Deggendorf steht ein defekter LKW. Bitte bilden Sie eine Rettungsgasse zwischen der ganz linken Spur und der Spur daneben und halten Sie diese offen. A7 Füssen Richtung Ulm zwischen Altenstadt an der Iller und Dreieck Hettistetten immer wieder stockender Verkehr. A8 München Richtung Salzburg zwischen Rosenheim West und Rohrdorf 4 Kilometer Stau. A8 Salzburg Richtung München, zwischen Fraßdorf und Rosenheim eine Baustelle, 6 Kilometer Stau. A8 München Richtung Stuttgart, zwischen dem Dreieck Eschenried und Dachau-Fürstenfeldbruck ein Unfall. A8 München Richtung Stuttgart, in der Ausfahrt Augsburg-West, Behinderungen wegen Bergungsarbeiten und noch die A9 München Richtung Nürnberg, zwischen Lenting und der Raststätte Köschinger Forst, steht ein defekter LKW, aktuell dort 10 Kilometer Stau. Soweit der Service.
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1: Um 15 Uhr mit Clemens Nicol. Husten, Schnupfen und Fieber. Gerade schlägt die Krankheitswelle im Herbst wieder zu. Für einen hohen Krankenstand sorgen aber auch immer häufiger andere Erkrankungen. Das hat eine Analyse der Krankenkasse AOK ergeben. Was genau die Fehltage in die Höhe treibt, weiß Regina Schwab.
2: Psychische Erkrankungen sorgen immer öfter für lange Fehlzeiten. Eine Auswertung der allgemeinen Ortskrankenkassen hat das ergeben. Je 100 Mitglieder gab es deswegen im letzten Jahr 403 Krankheitstage. Das sind 42% mehr als noch vor 10 Jahren. Zwar lassen sich immer noch mehr Menschen wegen Erkältungen oder Grippe krank schreiben, aber das im Schnitt dann nur für etwa 5 Tage. Bei psychischen Erkrankungen fallen die Kranken deutlich länger aus, durchschnittlich 28 Tage. Besonders oft melden sich Arbeitnehmer wegen eines Burnouts krank.
1: Bei russischen Angriffen auf 2 Busse in der grenznahen ukrainischen Stadt Kramatorsk sind nach Behördenangaben mindestens 30 Menschen getötet worden. Weitere 18 Personen wurden demnach verletzt. Die städtischen Militärverwaltungen von Kramatorsk und Slowjansk ordneten an, den öffentlichen Nahverkehr einzustellen. Das Leben von Fahrgästen und Fahrern dürfe nicht gefährdet werden, hieß es dazu. Das italienische Parlament hat grünes Licht für die umstrittene Wahlrechtsreform von Regierungschefin Meloni gegeben. Die Reform sieht vor, dass eine Partei oder Koalition schon ab 42% der Stimmen automatisch die Mehrheit im Parlament bekommt. Meloni hatte mit Rücktritt gedroht, falls das Projekt im Parlament durchfallen sollte. Die Opposition wirft der Regierungschefin vor, mit der Reform ihre Chancen auf eine Wiederwahl im kommenden Jahr erhöhen zu wollen. Sie gilt seit Jahren als Anwärterin auf den Literaturnobelpreis. Jetzt hat Anne Carson die begehrte Auszeichnung bekommen. Die 76-jährige Kanadierin zählt im englischsprachigen Raum zu den wichtigsten Autorinnen der Gegenwart. Aus Stockholm, Christian Stichler.
3: Die schwedische Akademie teilte heute mit, Carson werde für ihr kühnes und erfinderisches Werk ausgezeichnet, das in einem spielerischen Dialog mit der klassischen Tradition neue Formen für die zeitgenössische Literatur geschaffen hat, so die Begründung der schwedischen Akademie. Außerdem hat Carson viele Werke der klassischen griechischen Literatur übersetzt. Mit ihrem Essay Eros, The Bittersweet legte Carson 1986 die Grundlage für ihr späteres Werk.
1: Gute Nachrichten von der bayerischen Industrie. Die Auftragslage hat sich verbessert. Das Landesamt für Statistik stellt für den August ein Plus von mehr als 12% gegenüber dem Vorjahresmonat fest. Vor allem im Bereich elektrische und elektronische Ausrüstungen und dem Fahrzeugbau gingen deutlich mehr Aufträge ein, insbesondere aus dem Inland. Zugleich hat das verarbeitende Gewerbe in Bayern immer weniger Beschäftigte. Seit 2 Jahren sinkt die Zahl kontinuierlich, im Vergleich zu 2025 um 1,6%. Das Wetter in Bayern? Windig und von Westen her Regen, an den Alpen Dauerregen. In Unterfranken Auflockerungen 14 bis 21 Grad. In der Nacht oft klar bei 9 bis 2 Grad. Morgen nach Nebel zunächst freundlich, in Franken vereinzelt Regen. Am Samstag immer wieder Schauer, im Norden freundlicher. Höchstwerte 9 bis 17 Grad. Es ist jetzt 15.03 Uhr. Die Verkehrsmeldungen. A3, Nürnberg Richtung Passau, zwischen Metten und Kreuz-Deckendorf, Behinderungen durch einen defekten LKW. A8, München Richtung Salzburg, zwischen Rosenheim-West und Rohrdorf, 4 Kilometer Stau. A8, Salzburg Richtung München, zwischen Fraßdorf und Rosenheim, eine Baustelle, 6 Kilometer Stau. A9, München Richtung Nürnberg, zwischen der Raststätte in der Holledau und dem Dreieck Holledau, ein LKW-Unfall. A9 München Richtung Nürnberg zwischen Lenting und der Raststätte Köschinger Forst steht ein defekter LKW, aktuell 10 Kilometer Stau. A70 Bamberg Richtung Bayreuth zwischen Kulmbach-Neudrossenfeld und Dreieck Bayreuth-Kulmbach ein Unfall auf der linken Spur. Und A73 Bamberg Richtung Nürnberg zwischen Buttenheim und Forchheim Nord ein Unfall auf der rechten Spur. Soweit der Service.
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1: Um 16 Uhr mit Clemens Nicol. Deutschland und Großbritannien haben eine neue Grundlage für ihre Beziehungen geschaffen. Beim Besuch von Premierminister Burnham bei Bundeskanzler Merz setzten die beiden Regierungschefs mehr als 6 Jahre nach dem Brexit einen deutsch-britischen Freundschaftsvertrag in Kraft.
2: Von einem historischen Tag spricht Kanzler Merz. Das sogenannte Kensington-Abkommen wurde zwar bereits vergangenes Jahr unterzeichnet, heute aber tauschten der Kanzler und Großbritanniens Premierminister Burnham die Ratifizierungsurkunden aus. Der Freundschaftsvertrag tritt damit in Kraft. Nachdem Großbritannien leider, wie Merz es sagte, die Europäische Union verlassen hat, mache man nun wenigstens bilateral einen Vertrag. Das Kensington-Abkommen vertieft die Zusammenarbeit beider Länder, unter anderem wirtschaftlich, militärisch und sicherheitspolitisch. Jasper Ruppert, Berlin.
1: Psychische Erkrankungen verursachen immer mehr Personalausfälle. Wie ein neuer Report der AOK zeigt, der die vergangenen 10 Jahre untersucht hat, stieg die Zahl der Fehltagen wegen Depressionen oder Burnout bei Mitgliedern in Bayern um knapp 41%. Vor allem Beschäftigte in sozialen Berufen sind betroffen, in Callcentern, der Pflege oder der Kinderbetreuung. Insgesamt meldeten sich AOK-Versicherte im vergangenen Jahr aber wieder etwas weniger häufig krank als in den Vorjahren. Die deutsche Wirtschaft ist auf Wachstumskurs. Nach zahlreichen Ökonomen schraubt jetzt auch die Bundesregierung ihre Konjunkturprognose nach oben. Bundeswirtschaftsministerin Reiche rechnet mit einem Wirtschaftswachstum von 1,3% für das laufende Jahr. Im April war man noch von 0,5% ausgegangen.
3: 2/3 des aktuellen Wachstums entstehen durch Ausgaben des Staates, etwa in neue Brücken, Straßen oder auch Waffen für die Verteidigung. Dafür nimmt Deutschland große Schulden auf. Außerdem kaufen gerade viele Unternehmen weltweit energieintensive Güter aus Deutschland wie Stahl, Dünger oder Aluminium auf Vorrat. Das kurbelt die Exportwirtschaft an. Der private Konsum hingegen bleibt zurückhaltend, weil die Menschen angesichts der hohen Preise für Benzin oder Strom ihr Geld vorsichtig ausgeben. Aus Berlin, Maximilian Ulrich.
1: Linke, Grüne und SPD werden Sondierungsgespräche für eine neue Regierungskoalition in Berlin aufnehmen. Wie die drei Parteien mitgeteilt haben, konnte in Vorgesprächen eine Vereinbarung im Falle von antisemitischen Vorfällen getroffen werden. Antisemitismus habe in Berlin keinen Platz, sagte Linken-Vorsitzende Wolter. Parteimitgliedern, die gegen die beschlossenen Grundsätze verstoßen, droht demnach der Parteiausschluss. Das gleiche gilt für Partei- und Fraktionsmitglieder, die Kontakte zu Clanfamilien haben. Ist eine Raubkatze beim Münchner Flughafen unterwegs? Die Polizei kann die Frage auch nach längerer Suche nicht beantworten. Im Notzinger Moos im Landkreis Erding haben Beamte bisher keine Spur von einem Puma gefunden. André Beaupoil.
4: Wie die Polizei mitteilte, wurden weder Spuren wie Exkremente noch Beutetiere gefunden. Ein Polizeihubschrauber hat 3/4 des Gebietes überflogen. Auch Drohnen mit Wärmebildkameras und Diensthunde waren im Einsatz. Auslöser war das Video eines Jägers, das die Polizei als authentisch einstuft. Der Leiter der Erdinger Polizei, Sebastian Pinter, warnte davor, Falschmeldungen in den sozialen Medien zu verbreiten.
1: Das Wetter in Bayern? Windig und von Westen her Regen, an den Alpen Dauerregen. In Unterfranken Auflockerungen 14 bis 21 Grad. In der Nacht oft klar bei 9 bis 2 Grad. Morgen nach Nebel zunächst freundlich, in Franken vereinzelt Regen. Am Samstag immer wieder Schauer, im Norden freundlicher. Höchstwerte 9 bis 17 Grad. Es ist gleich 16.04 Uhr. Und hier noch die Verkehrsmeldungen. A3 Würzburg Richtung Nürnberg, zwischen Erlangen-West und Nürnberg-Nord stau und stockend. A7 Ulm Richtung Würzburg, zwischen Ellwangen und Dinkelsbühl-Fichtenau 7 Kilometer Stau. A8 München Richtung Salzburg, zwischen Rosenheim-West und Rohrdorf 5 Kilometer Stau. A8 Salzburg Richtung München, zwischen Fraßdorf und Rosenheim eine Baustelle dort 6 Kilometer Stau. A9 München Richtung Nürnberg, zwischen der Raststätte in der Holledau und dem Dreieck Holledau ein LKW-Unfall. A9 Nürnberg Richtung Berlin, zwischen Lauf und Lauf-Hersbruck ein Unfall. Die Einfahrt Lauf ist gesperrt und weiter Richtung Berlin, zwischen Münchberg Süd und Münchberg Nord 3 Kilometer Stau wegen Bergungsarbeiten. A70 Schweinfurt-Werneck Richtung Bamberg, zwischen Eltmann und Bamberg-Hafen ein Unfall mit mehreren Fahrzeugen. A70 Bamberg Richtung Bayreuth, zwischen Kulmbach-Neudrossenfeld und dem Dreieck Bayreuth-Kulmbach Bergungsarbeiten auf der linken Spur und noch die A96 Lindau Richtung München zwischen Lindau und Sigmarszell, Sperre nach einem Unfall. Soweit der Service.
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1: Um 17 Uhr mit Clemens Nicol. In Berngau in der Oberpfalz sind am Nachmittag offenbar Schüsse gefallen. Zwei Menschen wurden nach Polizeiangaben schwer verletzt. Spezialkräfte sind jetzt vor Ort im Einsatz.
2: Gegen 14 Uhr sind Schüsse bei der Polizei gemeldet worden und seitdem ist der Ortskern von Berngau abgesperrt. Ein Großaufgebot an Polizei und Rettungskräften ist vor Ort. Obwohl eine Bankfiliale im abgesperrten Bereich des Ortes liegt, handelt es sich nicht um einen Banküberfall, sagt die Polizei vor Ort. Genaue Details, was da wirklich passiert ist, sind bisher nicht bekannt. Die Polizei hat jedenfalls die Bevölkerung von Berngau gebeten, nicht auf die Straße zu gehen und in ihren Häusern zu bleiben. Auch ein Hubschrauber kreist über dem Ort. Rüdiger Nowak, BR Oberpfalz.
1: Der britische Premierminister Burnham und Bundeskanzler Merz haben in Berlin den deutsch-britischen Freundschaftsvertrag in Kraft gesetzt. Das sogenannte Kensington-Abkommen soll über 6 Jahre nach dem Brexit eine neue Grundlage für die Beziehungen beider Länder sein.
3: Das Kensington-Abkommen vertieft die Zusammenarbeit beider Länder, unter anderem wirtschaftlich, militärisch und sicherheitspolitisch. Es vereinfacht aber beispielsweise auch wieder Schüleraustausche oder die Möglichkeit eines Auslandssemesters im jeweils anderen Land. Der Vertrag werde die Sicherheit in Europa verbessern, aber auch helfen, dass die Wirtschaft in beiden Ländern wächst, sagte Burnham. In sehr vielen Bereichen seien die Interessen beider Länder deckungsgleich, so Großbritanniens Premier. Burnham, der den Brexit für einen Fehler hält, erklärte weiter, dass es Ziel sei, sein Land wieder näher an Europa heranzuführen. Aus Berlin, Jasper Ruppert.
1: Die geplante Einkommenssteuerreform von Finanzminister Klingbeil wurde heute zum ersten Mal im Bundestag debattiert. Klingbeil verteidigte das Konzept, mit dem kleinere und mittlere Einkommen entlastet werden sollen.
4: 600 Euro mehr pro Jahr sind nach seinen Worten drin, für eine Familie mit mittlerem Einkommen und 2 Kindern. Der Finanzminister und SPD-Chef ist sich sicher, das wird einen Unterschied machen. Die AfD überzeugt er damit nicht. Sie spricht von einem Etikettenschwindel und fordert mehr Entlastungen als die geplanten 10 Milliarden im Jahr. Eine Summe, die man nicht kleinreden sollte, findet die Union. Aber auch CDU und CSU wollen eigentlich mehr. Grüne und Linke sehen große Gerechtigkeitslücken im Steuersystem, die auch mit der geplanten Reform nicht geschlossen würden. Aus Berlin, Mario Kubina.
1: Das italienische Parlament hat grünes Licht für die umstrittene Wahlrechtsreform von Regierungschefin Meloni gegeben. Die Reform sieht vor, dass eine Partei oder Koalition schon ab 42% der Stimmen automatisch die Mehrheit im Parlament bekommt. Meloni hatte mit Rücktritt gedroht, falls das Projekt im Parlament durchfallen sollte. Die Opposition wirft der Regierungschefin vor, mit der Reform ihre Chancen auf eine Wiederwahl im kommenden Jahr erhöhen zu wollen. In Würzburg hat eine junge Frau ihr Auto in ein Möbelhaus gelenkt und dabei ist ein Schaden von geschätzt etwa 25.000 Euro entstanden. Eine Schaufensterscheibe ging zu Bruch und ein Betonpfeiler wurde beschädigt. Die 24-jährige Fahrerin wurde nicht verletzt, musste sich aber einem Urintest unterziehen, der positiv auf THC ausfiel. Dabei handelt es sich um den wichtigsten psychoaktiven Wirkstoff der Cannabispflanze. Das Wetter in Bayern? Windig und von Westen her Regen, an den Alpen Dauerregen. In Unterfranken Auflockerungen, 14 bis 21 Grad. In der Nacht oft klar bei 9 bis 2 Grad. Morgen nach Nebel zunächst freundlich, in Franken vereinzelt Regen. Am Samstag immer wieder Schauer, im Norden freundlicher, Höchstwerte 9 bis 17 Grad. Es ist gleich 17.04 Uhr. Die Verkehrsmeldungen. A3 Nürnberg Richtung Passau zwischen Parsberg und Beratzhausen ein Unfall auf der linken Spur und weiter Richtung Passau zwischen Metten und Hengersberg 5 Kilometer Stau. A8 München Richtung Salzburg zwischen Rosenheim West und Rohrdorf 5 Kilometer Stau. A8 Salzburg Richtung München zwischen Fraßdorf und Rosenheim eine Baustelle, dort 6 Kilometer Stau. A9 München Richtung Nürnberg zwischen Allershausen und dem Dreieck Holledau 10 Kilometer stockend nach einem LKW-Unfall und weiter Richtung Nürnberg zwischen Langenbruck und Lenting 11 Kilometer Stau. A9 Berlin Richtung Nürnberg zwischen Hormersdorf und Schneitach Sperre nach einem Unfall. A93 Weiden Richtung Holledau zwischen Regenstauf und dem Kreuz Regensburg 7 Kilometer stockender Verkehr. Und noch die A99 Westumfahrung München Richtung Lindau zwischen Fröttmanning Nord und dem Dreieck Allach 11 Kilometer Stau. Soweit der Service.
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1: Um 18 Uhr mit Anne-Madeleine Gallert. Eine Beschäftigungsgarantie für die nächsten 7 Jahre, keine Verschlechterungen bei Zulagen und Zuschlägen. Das sichert eine Zukunftsvereinbarung den Audi-Beschäftigten zu. Nach 1,5 Jahren steht die Vereinbarung jetzt aber vor dem Aus.
2: Die wirtschaftlichen Rahmenbedingungen hätten sich in den letzten Monaten massiv verschlechtert, erklärt Audi-Chef Gernot Döllner. Deshalb will das Unternehmen nun quasi die Notbremse ziehen und die Zukunftsvereinbarung aus dem vergangenen Jahr mit dem Betriebsrat neu verhandeln. Döllner formulierte keine Forderungen und nannte auch keine Zahlen, etwa für einen möglichen Stellenabbau. Dazu sei es noch zu früh. Der Betriebsrat teilt auf Anfrage mit, dass er prüfen werde, ob die Rahmenbedingungen sich tatsächlich so massiv verschlechtert hätten. Aus Ingolstadt, Daniela Olivares.
1: Großeinsatz der Polizei in Berngau im Landkreis Neumarkt in der Oberpfalz. Am Nachmittag sind Schüsse gemeldet worden, abgefeuert offenbar von einer männlichen Person, die sich in einem Haus verschanzt hat. Was bisher bekannt ist, dazu unsere Korrespondentin Hanna Nussbaumer.
3: Das Wohnhaus, in dem sich der mutmaßliche Täter befinden soll, wird von der Polizei umstellt. Aktuell geht die Polizei davon aus, dass 2 Menschen durch Schüsse schwer verletzt worden sind. Nach BR-Informationen sollen die Verletzungen sogar lebensgefährlich sein. Weitere Details sind noch nicht bekannt. Sicher ist, dass es sich nicht um einen Banküberfall handelt. Das war zunächst die Vermutung, weil sich im abgesperrten Bereich eine Bankfiliale befindet. Die Bevölkerung wird weiterhin gebeten, ihre Häuser nicht zu verlassen.
1: Die Bundesregierung sieht Deutschland wieder auf Wachstumskurs. Das Wirtschaftsministerium hat seine Prognose für das laufende Jahr auf 1,3% angehoben. Im Frühjahr war man noch von 0,5% ausgegangen. Für das Plus macht Ressortchefin Reiche aber vor allem staatliche Investitionen verantwortlich. Das Wachstum trage sich noch nicht selbst. Reiche verlangt deshalb, dass die Sozial- und Arbeitsmarktreformen schnell umgesetzt werden. Sie gilt seit Jahren als Anwärterin auf den Literaturnobelpreis. Jetzt hat Anne Carson die begehrte Auszeichnung bekommen. Die 76-jährige Kanadierin zählt im englischsprachigen Raum zu den wichtigsten Autorinnen der Gegenwart. Aus Stockholm, Christian Stichler.
4: Die schwedische Akademie teilte heute mit, Carson werde für ihr kühnes und erfinderisches Werk ausgezeichnet. Das in einem spielerischen Dialog mit der klassischen Tradition neue Formen für die zeitgenössische Literatur geschaffen hat, so die Begründung der schwedischen Akademie. Außerdem hat Carson viele Werke der klassischen griechischen Literatur übersetzt. Mit ihrem Essay Eros, The Bittersweet legte Carson 1986 die Grundlage für ihr späteres Werk.
1: Die hohen Energiepreise belasten nicht nur die privaten Haushalte. Besonders betroffen sind laut einer Studie Kitas und Pflegeheime, denn dort wird noch fast ausschließlich mit Öl oder Gas geheizt. Nach Berechnungen des AWO-Bundesverbands könnten sich die Kosten im Vergleich zu 2022 vervierfachen, sollte der Iran-Krieg andauern. Am Ende zahlten Pflegebedürftige, Familien, Kommunen und die sozialen Träger die Rechnung, so der Verband. Er forderte den Bund auf, die Sanierung deshalb mit jährlich 1 Milliarde Euro zu unterstützen. Das Wetter in Bayern. Windig und von Westen her Regen, an den Alpen Dauerregen. In Unterfranken Auflockerungen. In der Nacht oft klar bei 9 bis 2 Grad. Morgen nach Nebel zunächst freundlich, in Franken vereinzelt Regen. Am Samstag immer wieder Schauer, im Norden freundlicher. Höchstwerte 9 bis 17 Grad. Es ist gleich 18.04 Uhr. Die Verkehrsmeldungen: A3 Passau Richtung Nürnberg zwischen Fehlburg und Neumarkt Ost 3 Kilometer Stau. A3 Würzburg Richtung Frankfurt zwischen Weibersbrunn und Bessenbach-Walderschaff ein Unfall. A7 Ulm Richtung Würzburg zwischen Ahlen-Westhausen und Ellwangen 6 Kilometer Stau wegen eines defekten Fahrzeugs. A8 Salzburg Richtung München zwischen Fraßdorf und Rosenheim Baustelle 6 Kilometer Stau. A9 München Richtung Nürnberg zwischen Manching und Denkendorf 17 Kilometer Stau und stockend. A92 München Richtung Deggendorf zwischen Eching Ost und Freising Ost stockender Verkehr an einer Baustelle. Die A93 Weiden Richtung Holledau zwischen Regenstauf und dem Kreuz Regensburg, 7 Kilometer stockender Verkehr an einer Baustelle. A96 München Richtung Lindau zwischen Sendling und Freiham Süd, 6 Kilometer Stau nach einem Unfall im Baustellenbereich. Und die A99 Westumfahrung München Richtung Lindau zwischen Fröttmanning Nord und Dreieck Allach, 10 Kilometer Stau. Soweit der Service.
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4: Guten Abend, liebe Hörerinnen und Hörer. Herzlich willkommen zu Fränkisch vor 7 aus dem Studio Nürnberg, wo Sie der David Zahm am Mikrofon begrüßt. Präsentiert wird unsere Sendung wie gewohnt von BR Franken. Titels Traum heißt die Gruppe, die das erste Stückler spielt. Da hat der Ansbacher Akkordeonist Bernd Dittel quasi sein Dream Team zusammengestellt. Und schon vor ein paar Jahren eine CD mit Heinrich Filzner am Bass, der Lissi Heigenthal an der Klarinetten und der Froni Brehm an der Harfen aufgenommen. Auf der findet sich der folgende Titel und andere schöne Titel natürlich auch. Aber der da heißt Pauline, do dein Strumpfband ra und mit dem fangen wir an.

Ja, Horngs, das macht man doch eigentlich nicht, oder? Also, ich finde es schon unhöflich. Seht ihr, Manieren können sie ja einfach nicht, beziehungsweise sind doch das überhaupt keine Manieren. Man sagt doch nicht zu anderen Leuten, du Hornochs, oder was bist denn du für ein Esel? Bloß weil man denkt, dass da jemand anders vielleicht irgendwas gemacht hat, wo er sich doch vorher schon lang hätte denken können, dass das nichts Gescheites wird. Erzähler fühlt sich doch der oder die eh schon elendig, wie ich dem Fauxpas. Da braucht man doch nicht auch noch weiter in der Wunden drin herumstüren. Bestimmt denkt doch die peinlich berührte Person selbst schon so was Ähnliches. Haarschaft ich, Deppeler? Was für ein Riesenrost muss man sein, dass ihm sowas passiert? Ja, sich selbst zu beleidigen ist im Grunde nur vollkommen in Ordnung, also solange man es selber aushält. Die 6 lustigen 5 aus der Oberpfalz bekennen sich Etzeler schuldig und ganz offenherzig und lautstark dazu, dass sie ein Rindviech sind. Hernach schießt die Gruppe Ellerbätsch an Bock. Sie spielt am Bock. So heißt diese Form des Dudelsacks. Und das Stück trägt folgerichtig den Titel Bockländer.

0: Die Fichtelgebirgsmusik hat da gerade in Fränkisch vor Sieben auf ihre Heimat einen Blick zum Ochsenkopf geworfen. Den Hornochsen haben wir vorhin schon erwähnt. Interessanterweise kommen immer wieder Tiere zum Zug, wenn man an Menschen vorhalten macht, dass er sich ein wenig dumm angestellt hat. Du Esel, was veranstaltest nicht du für Eselein? Ah, als Kamel oder als Aff werden so Leute betitelt. Allerdings macht ein Kamel keine Kamelein und ein Aff keine Affein. Also das habe ich zumindest noch nicht gehört. Und wer eine rechte Eselei von mir, wenn ich das behaupten tät, dass es Kamelein oder Affein gäbert, dann müsse die schon ein rechter Schafskopf sein mit einem spatzen Hirn, du. Das Bimberler von Laff, also das Pimperlein aus Lauf an der Pegnitz, das ist auch nicht unbedingt das hellste Licht auf der Welt. Ne? Insgesamt hat er es nicht immer einfach, weil er schon wegen was Besonderes ist. Ne? Und er hält sich selber für einen Gimbel, wie wir gleich in der dritten Strophen hören werden. Der Gimbel, so kann man es im Lexikon lesen, ist ein Tier, nämlich ein Vogel, ne? Aber eben auch ein einfältiger Mensch. Hören wir jetzt die ganze Geschichte. Vorgetragen von der Frankenband aus Namberg.
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0: A Rheinländer, gespielt auf Mundharmonika vom Dahlheimer Trio. Davor hat die Blaskapelle des Musikvereins Unterbleichfeld an Zwiefachen dargeboten, bei Fränkisch vor sieben auf BR Heimat. Tierische Debele haben wir gerade schon besprochen, aber wir brauchen gar keine Tiere, um uns selbst zum Narren zu machen. Es ist ja schon bezeichnend, dass es Männernormen sind, mit denen törichte Handlungen in Verbindung gebracht werden. Du blöder Heini! Ja, da beneidet man jetzt vor allem wirklich keinen, der von seinen Eltern so genannt worden ist, ne? Oder Horst ist auch ein Name, der in letzter Zeit so als Beleidigung hergenommen wird. In der Steigerung dann sogar als Vollhorst. Naja, oder schon länger ist es der Hanswurst, wobei es wahrscheinlich wenige Leute gibt, die in echt einen doppelten Vornamen aus Hans und Wurst tragen, ne? Also das wäre schon eine unsensible Namenswahl für so ein armes Kindler. Ach Gottele, aber ich bin doch ein Pfeifen, he? Unsensibel, das war doch jetzt ich. Also ich möchte mich jetzt ganz offiziell bei allen Heinis, Horst und Hanswürsten entschuldigen, das war nicht meine Absicht, sie zu beleidigen. Den Norma Leibboldsnickel bringt man in Stegenwaldhaus bei Neiler ebenfalls eher mit einer wenig glücklichen und durchdachten Heldentat in Zusammenhang. Wir hören die Fichtelgebirgler Hof.
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Hier ist Fränkisch vor sieben auf BR Heimat mit David Zahm am Mikrofon und zuvor mit dem Duo Seitentanz und dem Stück Tabitha, Tabitha, ein alter aramäischer Frauenname. Und hinten noch haben die Zünder von Madli ebenfalls ein Madler besungen. Nach allem, was wir gerade gehört haben, steht der Name Liesla vom Biebertal bestimmt nicht für dummes Zeug, wohl eher im Gegenteil. Die Familie Burkhardt spielt uns gleich den Hamperer. So bezeichnet man im Altbayerischen jemanden, den man für einen Nichtsnutz hält. Dabei war das Wort früher nicht automatisch negativ behaftet. Es kommt vom Handwerker. In einem durch und durch schlechten Licht steht allerdings der Beruf des Dünnbrettbohrers. Und auch der Einfallspinsel ist nicht als große Leuchte bekannt. Ganz zu schweigen von der Flachzange. Die Herren vor der Gruppen Haste and Dazed for Me sen Kakiner vor Traurigkeit und nehmen deswegen auch kein Blatt vor den Mund, wenn sie nach der Familie Burkhardt den Epp-Depp besingen.

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Bei Fränkisch vor sieben haben wir gerade die Gruppen Familienklang gehört mit dem Dreher mit Pfiff. Ja, wer ein pfiffiges Kerlchen ist, der ist aber garantiert keine Pfeifen. Und jetzt hören wir die Aurataler Sänger mit dem Liedler. Jetzt wollen wir nach Hause gehen. Aber wir wollen natürlich noch nicht nach Hause gehen. Ein bisschen Zeit haben wir schon noch bei Fränkisch vor sieben.

Sie hören Fränkisch vor sieben auf BR Heimat und das eben waren Kalli Fragilis und das Bengerts Trio mit dem Ländler in B. Doldi ist ein tolles fränkisches Wort, mit dem man anderer aber auch sich selbst betitulieren kann, wenn man was Dummes angestellt hat. Daneben gibt's noch die Varianten Dollack, Dollhorn oder die weibliche Form, die Dollen. Zurückführen kann man die Begriffe alle miteinander auf die alte, ein wenig aus der Mode.

So klingt's in Westmittelfranken, das war Gankino Zirkus mit dem Andorfer. So, liebe Hörerinnen, und Hörer, da damit sind wir fast schon am Ende. 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Am Mikrofon vom Studio Nürnberg bedankt sich der David Sam fürs Zuhören und sagt Ade und Servus miteinander. Moment, ich debbeler, jetzt hätte ich es fast vergessen. Ich wollte Ihnen noch die folgende Sendung ans Herz legen. Bleiben Sie dran, gleich nach den Nachrichten kommt der Feierabend auf BR Heimat. Viel Vergnügen und jetzt aber feierwerkli, ade miteinander.

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1: Um 19 Uhr mit Anne-Madeleine Gallert. Nach den Schüssen in Berngau im Landkreis Neumarkt in der Oberpfalz ist jetzt bestätigt, ein Mensch ist tot, ein weiterer schwer verletzt. Der mutmaßliche Täter hat sich in einem Haus im Ortskern verschanzt. Einzelheiten von BR-Reporterin Tanja Gorges.
2: Was wir mittlerweile gesichert wissen, ist, dass es eine Waffenkontrolle gegeben hat bei dem mutmaßlichen Täter und dass die zwei verletzten, schwer verletzten Mitarbeiter des Landratsamtes gewesen sind. Und wie wir auch vor wenigen Minuten erst erfahren haben, ist eine Person mittlerweile auch verstorben. Die wurde vor dem Haus tot geborgen. Es besteht immer noch eine Gefährdungslage, wie die Polizei sagt. Der Einsatz läuft noch. Wie gesagt, es ist auch alles noch abgesperrt. Aktuell gilt noch immer die Situation, dass das Haus, wo sich der mutmaßliche Täter befindet, umstellt ist.
1: Paukenschlag beim Ingolstädter Autobauer Audi. Eigentlich gilt dort eine sogenannte Zukunftsvereinbarung mit den Arbeitnehmern. Jetzt hat das Unternehmen aber nach eigenen Angaben die Schlechtwetterklausel gezogen. Die besagt, dass sich beide Seiten schon früher wieder an den Verhandlungstisch setzen, wenn sich die wirtschaftliche Lage verschlechtert. Damit wackelt möglicherweise auch die Jobgarantie bis 2033. Das Studienseminar St. Michael in Traunstein war früher eine katholische Kaderschmiede. Auch Papst Benedikt hat als Schüler das Internat besucht. Erste Gewaltvorwürfe gab es schon 2016. Jetzt liegt eine sozialwissenschaftliche Studie vor, die den Zeitraum von 1960 bis 1990 untersucht hat. Darin dokumentiert zahlreiche Fälle von körperlicher und psychischer Gewalt gegen minderjährige Schüler. Eckhard Querner berichtet.
3: Ohrfeigen, Kopfnüsse ziehen an den Haaren. Zahlreiche Schüler machten im Traunsteiner Studienseminar teils massive Gewalterfahrungen. Manche mussten vom eigenen Erbrochenen essen, andere erlebten Drohungen und Kollektivstrafen. Die Aufarbeitungsstudie nennt auch Fälle von sexualisierter Gewalt. Juristische Konsequenzen hat die Aufarbeitungsstudie wohl keine. Die Taten liegen mindestens 35 Jahre zurück und dürften verjährt sein.
1: In Norwegen steht der komplette Zugverkehr gerade still. Grund ist eine Störung im Kommunikationsnetz. Dadurch kann im Notfall keine Verbindung zu den Rettungsdiensten hergestellt werden, so wie ein Bahnsprecher erklärt hat. Und deshalb darf im Moment kein Zug fahren. Hinweise auf einen Hackerangriff gibt es nicht. Wann es für die Züge weitergeht, ist noch nicht klar. Das Wetter in Bayern. Windig und von Westen her Regen, an den Alpen Dauerregen, in Unterfranken Auflockerungen. In der Nacht oft klar bei 9 bis 2 Grad. Morgen nach Nebel zunächst freundlich, in Franken vereinzelt Regen. Am Samstag immer wieder Schauer, im Norden freundlicher, Höchstwerte 9 bis 17 Grad. Es ist 19.03 Uhr. Die Verkehrsmeldungen. A3 Linz Richtung Passau zwischen Pocking und Passau Süd 3 Kilometer Stau. A3 Passau Richtung Nürnberg zwischen Parsberg und Neumarkt Ost 6 Kilometer Stau. A7 Ulm Richtung Füssen zwischen dem Kreuz Ulm-Elchingen und Dreieck-Kittistetten 5 Kilometer Stau. A8 München Richtung Salzburg zwischen Rosenheim West und Rohrdorf ebenfalls 5 Kilometer Stau. A8 Salzburg Richtung München zwischen Fraßdorf und Rosenheim 5 Kilometer Stau. A72 Plauen Richtung Hof zwischen Pirk und Dreieck Hochfranken 5 Kilometer Stau nach einem Unfall. A95 München Richtung Garmisch-Partenkirchen zwischen Sindelsdorf und Murnau-Kochel Sperre nach einem Unfall, der Verkehr wird abgeleitet. A96 München Richtung Linda zwischen Leim und Freiham Süd 5 Kilometer Stau an einer geräumten Unfallstelle. Und die A99 Westumfahrung München Richtung Lindau zwischen Neuherberg und Dreieck Alach 9 Kilometer Stau und stockend. Soweit der Service.
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4: Servus benannt, ich bin's, der Markus Dremmel. München ist ja jetzt der deutsche Bewerber für die Olympischen Spiele 2036, 2040, 2044 oder 3426. Und damit wir da gerüstet haben, gegebenenfalls auch mit neuen Sportarten, wo wir Bayern quasi unschlagbar haben, denkt man da heute einmal drüber nach. Schön, dass du dabei bist, weil Genau, dabei sein ist alles.

Die Windstreichmusikanten, hurra, die Goers, hat das Stück geheißen. So, also falls München und damit ja irgendwie ganz Bayern den Zuschlag für Olympische Spiele kriegen, so ja zwischen 2036 und 3000, dann sollte man uns schon Gedanken machen, ob man nicht ein paar spezielle bayerische Sportarten bis dahin olympisch machen. Denn freilich ganz schlecht haben bayerische Sportlerinnen und Sportler bisher auch nicht bei Olympia. Ganz im Gegenteil. Aber wenn ein paar andere Sportarten noch olympisch wären, wäre das einem erwarteten Goldrausch zuträglich, sagen wir mal so. Wir wären olympische Bavarioniken. Und zum Goldrausch darf man noch gleich was einfallen. Nach der Fraßdorfer Danzl muss ich auf zum Start. Der Eisenkellermusik Südtirol oder Eisenkellermusik aus Südtirol kupft für Sprunger. Und das Faltenradio hören wir auch noch drauf mit dem Zirchklartett. Mit dem Zirchklartett, Landleck, was so es gibt. Und wenn dir auch noch was einfällt zum Thema, was es alles gäbe, bayerische olympische Sportarten, dann gern studio@br-heimat.de. studio@br-heimat.de. Der direkte Draht hierher ins Studio. Ich bin am Studio.

Das Faltenradio oder die Gruppe Faltenradio, ich sprich's nur mal ganz klar aus, das war der Zirch Quartett Landler. Um genau Viertel nach Simi. Ich habe vorhin gerade gesagt, Olympia in München oder Bayern darf einen Goldrausch erwarten lassen. Erst recht, wenn wir die geeigneten Sportarten bis dahin olympisch machen. Gerade ist ja das Oktoberfest zu Ende gegangen und wer, wenn nicht wir Bayern, wären im Massenwettsaufer unschlagbar. Ja, Saufen ist kein Sport, einerseits. Aber andererseits, wenn du das Oktoberfest so anschaust und die ständigen Meldungen dazu, ob jetzt heuer genug oder doch zu wenig Bier gesoffen worden ist, dann kann man das auch olympisch machen. Weil nochmal andererseits, was ist jetzt am Boxen besser wie am Maskrug lar saufen? Außer du haust den Maskrug anschließend um über den Belly.

Leitenhacks, Musi, der Kirderhutschwalzer. Ein Kirderhutsch ist auch was Wunderschönes, auch ein bisschen sportlich, aber man darf nie einen Sport draus machen aus dem Kirderhutschen, weil das war voll zu gemütlich, so ein Kirderhutschen, oder ist voll zu gemütlich und schön und traditionell. Die Fischer beim Tanzelmusi haben wir davor gehört mit dem Stück Der Geschwinder ist der Gesinder. Das klingt schon wieder sehr sportlich. Wir überlegen uns ja in dieser knappen Feierabendstunde heute bis um 8. Welche bayerischen Sportarten olympisch sein sollten. Vielleicht auch, was wir an besonderen Sportstätten zu bieten hätten. Du darfst gern mitreden. studio@br-heimat.de war der direkte Draht zum Olympischen Feierabendkomitee auf BR Heimat. studio@br-heimat.de. Also br-heimat. Auf der Sportstätte Theresienwiese waren wir gerade schon. Da soll aber bei Münchner Olympischen Spielen, so ist geplant, Beachvolleyball Austrong werden, habe ich neulich gelesen oder gehört. Also das ist ja direkt eine Fehlplanung. Da bauen wir für Olympias Oktoberfest auf der Theresienwiese und veranstalten das Kellnerinnen Maskrug stemmen. Keine Chance für irgendeine Nation außer der bayerischen. Da kann man dann auch noch einen Hindernislauf veranstalten, denn was gibt es Schwierigeres, als in einem vollbesetzten, goldrauschigen Festzelt 14 bis 26 Maskrug sicher und im Schnellschritt eines Hürdenlaufs ins Ziel zu bringen, voll im Maskrug, wohlverstanden. Also. Und wenn Radioprogramme olympisch wären, dann kehrt die Goldmedaille automatisch uns von BR Heimat. Das ist einmal gewiss BR Heimat und seinen Musikgruppen, die dort zum Herrn Hand jetzt die Viererbob-Musi mit der Illopolka und drauf vom Trio Zwergerbader Droman das Stückel Tfingerhackler. Und da haben wir dann schon wieder bei der nächsten Sportart, olympischen Sportart.

Das ist auch ein lustiges Stückli. Ich glaube, das möchte ich ab jetzt öfters hören. Vom Trio Zwergerbau der Drohmann Fingerhackler. Und das war ja auch eine Sportart mit Medaillengarantie für Bayerns Fingerhackeln. Man führt diese Sportart auf die Zunft der kräftigen Holzfäller zurück, die beim Fingerhackeln halt gelegentlich ihre überschüssige Kraft spielerisch auslassen haben, beziehungsweise dadurch auch einmal einen Streit gelöst haben. Das Duell auf Bayerisch quasi. Inzwischen ist ein organisierter Sport und wenn der olympisch war, dann würden wir Bayern dabei jeden über den Tisch ziehen. Gut, die Österreicher müssen wir vielleicht noch fürchten. Die ziehen uns ja gerne mal über den Tisch. Nichts für ungut, liebe Freunde, hinter der Grenze. Wir reden ja nicht von einem Bier ernst, aber von Olympia und da geht's raus zu. Also Fingerhackeln ist leider nicht olympisch. Es gibt aber zum Beispiel die alpenländischen Meisterschaften und sogar deutsche Meisterschaften im Fingerhackeln. Heuer im August waren es die 65. deutschen Meisterschaften in Vilgertshofen diesmal. Und das ist ja nicht bloß ein Kraftsport, sondern da gehört schon Taktik auch dazu. Was natürlich ein Nicht-Bayer nicht weiß und drum Gold bis Bronze an Bayern geht. Bayerische Meisterschaften im Fingerhackeln gibt es auch, das zur Vollständigkeit. Das war heuer in Arrach im Landkreis Cham, Sieger der Alois Paulus. Und wenn man sich die Siegerlisten aus den verschiedenen Alters- und Gewichtsklassen hier wie dort anschaut, bei sämtlichen Meisterschaften, außerhalb Bayern gibt es scheinbar kein Fingerhackeln, gar nicht. Gut, man weiß auch bis heute noch nicht so gewiss, ob es außerhalb Bayerns überhaupt Leben gibt. Extra Bavariam nulla vita est, quasi.

Kreuzer muss ich mit dem Stück Storheber. Da brauchen wir wieder einen Steirer Hans, dann waren wir auch vorne dabei bei den Olympischen Spielen beim Storheben. Thalberg muss ich, haben wir gehört, mit dem Nowitzki-Borischen. Auch vorn drum mit dem Dirk Nowitzki sozusagen, wenn der damit gemeint ist. Kurz nach 7:30 haben wir es, schreibt gerade der Roland aus Nürnberg. Servus Markus, hätte für die Olympischen Spiele eine geniale Idee. Da du ja gerne Weißwurst nach jeder Sendung isst, könnte ich mir Weißwurst-Suseln als Disziplin vorstellen. Würde mich auch bewerben, schreibt der Roland aus Nürnberg. Vielen Dank, bin ich dabei, Roland. Da machen wir dann die vorderen Plätze unter uns aus.

Sakrati, der Elfmeter. Wenn du so hetzt beim Elfmeter, dann wird das nichts. Die Holledauer Tanzbodenfeger Hand ist gewinn. So, wer schreibt das gerade noch? Aus Franken, der Gerhard schreibt, hier in Franken, wo ich wohne, gab es früher in meinem Heimatort in Hohentrüdingen eine Meisterschaft im Kerschelschritzen. Man nimmt den Kirschkern zwischen Daumen und Zeigefinger und schritzt den Kern, soweit es geht. Allerdings müsste die Olympia dann in Franken stattfinden. Gruß Gerhard. Das können wir organisieren, Gerhard, aber wenn du mir jetzt noch sagst, was Schritzen ist, ein Kirschkern schritzen, was ist denn das? Wahrscheinlich weit wegschießen. Nimm mir mal an. So vermute ich. Zum Schuhplatteln kommen wir dann noch. Als wir vor 2 Jahren an dieser Stelle schon mal drüber nachgedacht haben, welche Sportart aus bayerischer Sicht olympisch sein müsste, hat der Martin aus Waldmünchen geschrieben. Ich zitiere. Also schreibt der Martin, da fallert mir der Kammerfensterleiterhochsprung ein. Mit Anlauf und die Leiter waagrecht haltend Richtung Kammerfensterl laufen sich geschickt analog zum Stabhochsprung direkt zum Fensterl hinein katapultieren. Soweit der Martin. Ja, das nehmen wir auf. Und passend dazu jetzt direkt die Unterhartberger Musikanten mit dem Fensterkreuzmarsch. Da darfst du halt nicht verfangen da drin. Die Lapperstoffer Sänger singen aber dann, wie es geht. Steige ich auf, wie aufs Lortal.

Fußleiten, Gitarrentrio, der Stockschützen Borischi und der Gerhard aus Franken hat es gerade bestätigt. Schritzen ist wegschießen, möglichst weit. Und der Leonhard aus Pasing möchte auch mitmachen beim Weißwurst-Zuzel-Wettbewerb. Nehmen wir mit auf an Leonhard, haben wir schon zu dritt. Gold, Silber, Bronze. Schuhplatteln war übrigens auch so eine Sportart, die, wenn sie olympisch wäre, ein Medaillengarant für bayerische Plattler wäre. Weil ein Nicht-Bayer versteht ja schon mit dem Sinn des Plattelns überhaupt gar nicht. Ich auch nicht, aber bitte, was war denn der Sinn von rhythmischer Sportgymnastik? Da kann man gerade so gut platteln. Ja, wenn man so nachdenkt und wenn München den Zuschlag für olympische Spiele bekäme, wird uns allweil klarer, wir taten alle Schnupfer, Schmeizler-Schnupfer. Der Schnupfclub Nandlstadt hat heuer sogar die Weltmeisterschaften ausgerichtet im Schmeizelschnupfer mit Mannschaften aus Deutschland, Österreich, der Schweiz und den USA. Die Regeln des Wettkampfschnupfens: innerhalb einer Minute 5 Gramm Schmeizler in der Nase unterbringen, möglichst sauber. Wer niest, ist niesqualifiziert. Gewinner, wen wundert's, lauter bayerische Clubs. In München, in Minga, wo die Schnupfer ebenfalls eine lange Tradition hat, gibt's ja sogar eine eigene Elite-Liga. Chicaria League. Ist jetzt ein Schmarrn von mir, aber ich glaube, da ist das Motto: wer Co., der Co. Kain.

verschwitzt hast darauf die Raffaele Musik Hüttlinger Milz. Jetzt hätte ich noch eine Sportart, das war ein bayerischer Nationalsport oder ist ein bayerischer Nationalsport, wo uns keiner was vormacht. Wenn der olympisch wäre, wir blieben ungeschlagen, wir Bayern in dieser Sportart. Der Grant. Der bayerische Grant. Wir haben zum Granteln nämlich mehrere Standortvorteile. Erstens haben wir als Deutsche ohnehin gut im Pessimismus und zweitens haben wir in Bayern den Föhn und das entsprechende Kopfweh dazu. Das ist das beste Granteltraining. Ich glaube, das Granteln als Sport taten wir Bayern untereinander ausmachen. Um Gold und Silber granteln Mittelfranken und Oberbayern. Der Oberbayer, wie gesagt, hat den Föhn als Trainingspartner, der Mittelfranke die Ebenen und Weiten seiner Region, der Pessimismus der Landschaft sozusagen, wo du nicht weißt, wenn du auf der einen Seite reinfährst, ob du jemals auf der anderen Seite wieder rauskommst. Nein, beim Grant macht uns keiner was vor.

So, da haben wir die Tiroler Tanzgeiger noch gehört mit dem Knödelgeigerlandl und das sind die Perlseer Dirndl noch zum Ausklang. Da haben wir noch ein paar Takte vom Bittupferl mit der Rennsemi-Polka. Übrigens, Perlseer Dirndl, Perlseer Musi und Gesang, das kann die noch loswerden. Und Alpenlandler Musikanten, die hätten übermorgen ein Konzert im Fendelhof in Hausham. Karten gab's noch unter fendelhof.de. So, und damit vielen Dank für heute, die alle olympisch mitdenkt haben und so schöne Sportarten vorgeschlagen haben, wie den Kampa-Fenster, Lorter-Hochsprung. Wenn aber die Herzensdame dann ähnlich olympisch denkt, dann fliegst du hochkant retour, landst auf dem Misttaufer und kannst da gegebenenfalls ein Dabeisein ist alles, oh Herrn. Ich wünsche dir, egal in welcher Disziplin, die Goldmedaille. Servus, gute Nacht, ich weiß, gewinnt der Markus Dremel. Bis morgen in der Fritz am Heimatspiegel.

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1: Hallo, ich heiße Anton. Ich bin 6 Jahre alt und dienstags gehe ich immer zu meiner Oma. Sie heißt Otto. Natürlich nicht wirklich. Eigentlich heißt sie Inge. Aber weil meine andere Oma auch Inge heißt, hat Oma Otto einfach ihren Nachnamen zum Vornamen gemacht. Ihr merkt schon, Oma Otto ist ein bisschen anders als andere Omas. Letzten Dienstag war alles anders.

0: anders als sonst. Erst war Oma Otto ganz anders und dann war ich ganz anders. Und am Ende war alles doch wieder ganz anders. Und zwar war das so. Ich kam gerade aus der Schule und hatte mächtig Hunger. Oma Otto stand in der Küche am Herd und war grummelig. »Warum bist du denn grummelig?« habe ich gefragt.
1: »Ich bin überhaupt nicht grummelig«, hat Oma Otto gesagt und ganz grummelig mit dem großen Holzlöffel im Kochtopf gerührt.
0: »Bist du wohl?« habe ich gesagt.
1: »Gar nicht«,
0: hat Oma Otto gesagt und ist aus der Küche gestapft und hat mit einem lauten Rums die Wohnungstür zugeknallt. Weg war sie. Nanu, habe ich mich gewundert. Aber dann war mir klar, das ist bestimmt ein neues Spiel, das sich Oma Otto ausgedacht hat. Sie ist Anton mit schlechter Laune und ich bin Oma Otto. Ich bin nämlich auch schon mal Türen knallend weggelaufen. Da hatte ich überhaupt keine Lust abzuwaschen und Hausaufgaben zu machen, weil ich viel lieber spielen wollte. Und Oma Otto hatte gesagt,
1: »Tut mir leid, Anton. Was sein muss, muss sein.«
0: Da hab ich geschrien, »Gar nicht«, und weg war ich. Aber nicht lange. Ich hab also überlegt, was Oma Otto wohl macht, wenn ich nicht da bin. Das war gar nicht so einfach. Aber dann habe ich den Kochtopf auf dem Herd gesehen und wusste es. Kochen. Ich habe mir Oma Ottos Küchenschürze umgebunden, mich auf die Zehenspitzen gestellt und in den Kochtopf geguckt. Aha, heute gibt es Gemüseeintopf, habe ich gesagt. Den mag mein lieber Anton gerne, besonders mit Knackwürsten. Dann habe ich das Radio eingeschaltet. Oma Otto hört nämlich gerne Radio, das weiß ich. Aber im Radio haben sie nur geredet und ich habe kein Wort verstanden. Das war langweilig. Aber ich war ja Oma Otto. Also habe ich so getan, als würde ich verstehen, worum es geht und gesagt, ach, das ist ja interessant. Das muss ich unbedingt Anton erzählen, wenn er aus der Schule kommt. Aber Anton kam nicht. Also Oma Otto. Ich habe dann so getan, als würde ich Zeitung lesen und ein paar wichtige Telefonate führen. Aber das hat keinen Spaß gemacht, so alleine. Da hat es an der Tür geklingelt. Es war Oma Otto.
1: »So ein Quatsch«,
0: hat sie gesagt und mich ganz fest umarmt.
1: »Was habe ich mir denn dabei gedacht?«
0: »Ich finde das Spiel auch nicht so toll«, habe ich gesagt.
1: »Welches Spiel?«
0: hat Oma Otto sich gewundert. »Na, dass du bist Anton und hast schlechte Laune und ich bin Oma Otto und koche Eintopfspiel.«
1: »Ach so, eigentlich habe ich nur schlecht geschlafen letzte Nacht, deshalb war ich so grummelig. Dass mir das nicht nochmal passiert«, meinte Oma Otto.
0: »Ach so, da habe ich mich gewundert. Und was hast du gemacht, als du weg warst?«
1: »Zuerst habe ich mit einer leeren Plastikflasche Fußball gespielt.«
0: »Das hätte ich wahrscheinlich auch gemacht.«
1: »Und dann habe ich Knackwürste für den Eintopf gekauft. Tata!«
0: hat Oma Otto gesagt und mir 4 Würstchen vor die Nase gehalten. Das hätte ich wahrscheinlich nicht gemacht. Wie gut, dass Oma Otto heute schlechte Laune hatte und nicht ich.
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6: Um 20 Uhr mit Anne-Madeleine Gallert. Nach den Schüssen in Berngau im Landkreis Neumarkt in der Oberpfalz hat die Polizei weitere Einzelheiten bekannt gegeben. Ein Mitarbeiter des Landratsamts wurde getötet, eine weitere Person schwer verletzt. Der Einsatz läuft noch, rund 150 Kräfte sind vor Ort. Hanna Nussbaumer berichtet.
7: Die Polizei hat den Ortskern im Berngau komplett abgesperrt. Mittlerweile ist bekannt, dass ein Mann die Schüsse abgegeben hat. Hintergrund war laut Polizei eine routinemäßige Waffenkontrolle durch das Landratsamt im Wohnhaus des Mannes. Und die Polizei hat das Gebäude, in dem sich der mutmaßliche Täter auch gerade noch befinden soll, umstellt. Zu einem Zugriff kam es bisher aber noch nicht. Die Beamten bitten die Bevölkerung auch weiterhin darum, ihre Häuser zur eigenen Sicherheit nicht zu verlassen.
6: Eine Beschäftigungsgarantie für die nächsten 7 Jahre, keine Verschlechterungen bei Zulagen und Zuschlägen. Das sichert eine Zukunftsvereinbarung den Audi-Beschäftigten zu. Nach 1,5 Jahren steht die Vereinbarung jetzt aber vor dem Aus.
8: Die wirtschaftlichen Rahmenbedingungen hätten sich in den letzten Monaten massiv verschlechtert, erklärt Audi-Chef Gernot Döllner. Deshalb will das Unternehmen nun quasi die Notbremse ziehen und die Zukunftsvereinbarung aus dem vergangenen Jahr mit dem Betriebsrat neu verhandeln. Döllner formulierte keine Forderungen und nannte auch keine Zahlen, etwa für einen möglichen Stellenabbau. Dazu sei es noch zu früh. Der Betriebsrat teilt auf Anfrage mit, dass er prüfen werde, ob die Rahmenbedingungen sich tatsächlich so massiv verschlechtert hätten. Aus Ingolstadt, Daniela Olivares.
6: Wie umgehen mit Pränataltests, also Tests, mit denen sich früh in der Schwangerschaft sehen lässt, ob das Kind eine genetische Abweichung hat? Darüber haben die Parteien lange diskutiert und erst kurz vor der Abstimmung heute zeichnete sich ein Kompromiss ab, der letztlich auch verabschiedet wurde. Der sieht vor, dass der nicht-invasive Bluttest weiter von der Krankenkasse bezahlt werden soll, wenn es gerechtfertigte medizinische Indikationen gibt. Gleichzeitig soll jetzt aber erst einmal überprüft werden, wann der Test angewendet wird und was die Folgen sind. Rund 8 Monate sind sie um die Erde gekreist. Jetzt sind 4 Raumfahrer wieder von der ISS zurückgekehrt. Eine US-Amerikanerin und eine Französin sowie ein US-Amerikaner und ein Russe landeten sicher im Pazifik vor Los Angeles. Ihre Ablöse ist vor wenigen Tagen an der Internationalen Raumstation angekommen, und zwar nach einer Rekordflugzeit von nur 7 Stunden und 55 Minuten. Das Wetter in Bayern. In der Nacht teils noch länger Regen, später zunehmend trocken, Tiefstwerte bis 2 Grad. Die Schneefallgrenze sinkt auf etwa 1500 Meter. Morgen erst neblig, dann teils länger sonnig, bei maximal 9 bis 17 Grad. Später neue Wolken, in Franken teils auch Regen. Am Wochenende wechselhaft. Soweit die Nachrichten. Es ist in wenigen Sekunden 20.03 Uhr.
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1: Um 21 Uhr mit Anne-Madeleine Gallert. Nach Schüssen in Berngau in der Oberpfalz läuft nach wie vor ein Großeinsatz der Polizei. Inzwischen ist bestätigt, dass ein Mitarbeiter des Landratsamts Neumarkt getötet wurde. Eine weitere Person ist offenbar schwer verletzt. Hanna Nussbaumer berichtet.
2: Gegen 14 Uhr soll ein Mann mehrere Schüsse abgegeben haben. Hintergrund war nach Angaben der Polizei eine routinemäßige Waffenkontrolle durch zwei Mitarbeiter des Landratsamtes im Wohnhaus des Mannes. Dort soll sich der mutmaßliche Täter auch aktuell noch befinden. Die Polizei hat das Gebäude umstellt und den gesamten Ortskern abgesperrt. Die Spezialkräfte der Polizei sind weiterhin vor Ort im Einsatz. Zu einem Zugriff ist es bislang nicht gekommen.
1: Die Führung des Audi-Konzerns will das vor 1,5 Jahren vereinbarte Zukunftspaket wieder aufschnüren. Audi-Chef Döllner kündigte an, die sogenannte Schlechtwetterklausel zu ziehen. Sie besagt, dass in wirtschaftlich besonders schwierigen Zeiten die im März 2025 getroffene Vereinbarung neu verhandelt werden darf. Der Betriebsrat will nun prüfen, ob die Voraussetzungen dafür erfüllt sind. Die geplante Einkommensteuerreform von Finanzminister Lars Klingbeil ist heute zum ersten Mal im Bundestag diskutiert worden. Klingbeil hat das Konzept, mit dem kleinere und mittlere Einkommen entlastet werden sollen, dabei verteidigt. Aus Berlin Mario Kubina.
3: 600 Euro mehr pro Jahr sind nach seinen Worten drin für eine Familie mit mittlerem Einkommen und 2 Kindern. Eine Summe, die man nicht kleinreden sollte, findet die Union. Aber auch CDU und CSU wollen eigentlich mehr. Grüne und Linke sehen große Gerechtigkeitslücken im Steuersystem, die auch mit der geplanten Reform nicht geschlossen würden.
1: Die hohen Energiepreise belasten nicht nur die privaten Haushalte. Besonders betroffen sind laut einer Studie Kitas und Pflegeheime, denn da wird noch fast ausschließlich mit Öl oder Gas geheizt. Nach Berechnungen des AWO-Bundesverbands könnten sich die Kosten im Vergleich zu 2022 vervierfachen, sollte der Iran-Krieg weitergehen. Die Bamberger Symphoniker sind Orchester des Jahres. Sie bekamen den Publikumspreis des weltweit führenden Klassikmagazins Gramophone. Wie das Orchester heute bekannt gab, wurde er gestern in London an Chefdirigent Jakob Ruscha und Intendant Markus Rudolf Axt übergeben. Die Bamberger Symphoniker feiern in diesem Jahr ihr 80-jähriges Bestehen. Das Wetter in Bayern. In der Nacht teils noch länger Regen, später zunehmend trocken, Tiefstwerte bis 2 Grad in einigen Niederungen in Franken. Die Schneefallgrenze sinkt auf etwa 1500 Meter. Morgen erst neblig, dann teils länger sonnig, bei maximal 9 bis 17 Grad. Später neue Wolken, in Franken teils auch Regen, am Wochenende wechselhaft. 21.03 Uhr.
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1: Um 22 Uhr mit Anne-Madeleine Gallert. Bei Schüssen in Berngau in der Oberpfalz ist ein Mensch getötet worden. Der Großeinsatz der Polizei ist noch immer nicht beendet. Der Ortskern wurde weiträumig abgesperrt. Was genau passiert ist, fasst unsere Reporterin Ulrike Leferz zusammen.
2: Mitarbeitende des Landratsamt Neumarkt sind heute hier in den Ort gekommen, um eine Waffenkontrolle durchzuführen bei einem Mann. Und im Rahmen dieser Waffenkontrolle sind dann die Schüsse gefallen. Also mit dem traurigen Ergebnis, dass eine der beiden Mitarbeitenden vom Landratsamt gestorben ist. Die Leiche wurde vor dem Wohnhaus des Mannes geborgen und eine zweite Person ist sehr schwer verletzt worden. Seit vielen, vielen Stunden läuft jetzt bereits dieser Großeinsatz. Der mutmaßliche Täter ist in diesem Wohnhaus noch verschanzt. Jetzt geht es praktisch darum, den Zugriff auf diesen Mann zu machen. Und da lässt sich die Polizei im Moment offensichtlich Zeit.
1: Der Autobauer Audi will die erst vor 1,5 Jahren mit dem Betriebsrat ausgehandelte Zukunftsvereinbarung wieder aufschnüren. Dabei soll die sogenannte Schlechtwetterklausel zur Anwendung kommen, die für wirtschaftlich besonders schwierige Zeiten vorgesehen ist. Die Zukunftsvereinbarung sieht eigentlich vor, dass Audi 7.500 Stellen sozialverträglich abbaut. Dafür gilt allgemein ein Kündigungsschutz bis 2033. Im katholischen Studienseminar St. Michael im oberbayerischen Traunstein haben Internatsschüler zwischen 1960 und 1990 teils massive Gewalt erlebt. Das geht aus einer Aufarbeitungsstudie hervor, die vom Erzbistum in Auftrag gegeben und heute vorgestellt wurde. Eckhard Querner berichtet.
3: Ohrfeigen, Kopfnüsse ziehen an den Haaren. Zahlreiche Schüler machten im Traunsteiner Studienseminar teils massive Gewalterfahrungen. Manche mussten vom eigenen Erbrochenen essen, andere erlebten Drohungen und Kollektivstrafen. Die Aufarbeitungsstudie nennt auch Fälle von sexualisierter Gewalt. Juristische Konsequenzen hat die Aufarbeitungsstudie wohl keine. Die Taten liegen mindestens 35 Jahre zurück und dürften verjährt sein.
1: Die Handschrift von Michelangelo gibt es künftig als digitale Schrift bei Word. Sie soll Michelangelus heißen und kann von allen Microsoft Office-Nutzern kostenlos heruntergeladen werden. Entwickelt wurde die Schrift von einem italienischen Kreativbüro, gestützt auf historische Handschriften und Aufzeichnungen des Renaissance-Künstlers. Der Vatikan sieht in Michelangelos Schrift eine, Zitat, starke Spannung zwischen Energie und Kontrolle. Das Wetter in Bayern. In der Nacht teils noch länger Regen, später zunehmend trocken, Tiefstwerte bis 2 Grad in einigen Niederungen in Franken. Die Schneefallgrenze sinkt auf etwa 1500 Meter. Morgen erst neblig, dann teils länger sonnig, bei maximal 9 bis 17 Grad. Soweit die Nachrichten, 22.03 Uhr.
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1: Um 23 Uhr mit Anne-Madeleine Gallert. Der Autokonzern Audi hat die sogenannte Schlechtwetterklausel gezogen. Damit könnte über weitere Einsparungen verhandelt werden. Das ist heute auf der Betriebsversammlung im bedrohten Audi-Werk Neckarsulm bekannt geworden. Timo Leis berichtet.
2: Der Betriebsrat will zunächst prüfen, ob die Voraussetzungen für die Schlechtwetterklausel überhaupt erfüllt sind. Der wichtigste Punkt einer bestehenden Vereinbarung ist der Ausschluss von betriebsbedingten Kündigungen bis Ende 2033. Laut dem Betriebsrat Neckarsulm soll dieser Kündigungsschutz aber nicht von der Schlechtwetterklausel betroffen sein. Über andere Sparmaßnahmen könne aber verhandelt werden, wenn die Voraussetzungen erfüllt seien.
1: Bei einer Waffenkontrolle in Berngau in der Oberpfalz ist ein Mitarbeiter des Landratsamtes Neumarkt erschossen worden. Ein zweiter wurde schwer verletzt. Der mutmaßliche Täter hat sich in einem Haus verschanzt. Die Polizei hat inzwischen Verhandlungen mit dem Mann aufgenommen. Unsere Reporterin Ulrike Leferz ist vor Ort.
3: Es sind mehr als 150 Polizeikräfte vor Ort, ein Spezialeinsatzkommando, das jetzt im Moment vor Ort ist. Eigentlich war der Zugriff schon für den frühen Abend geplant. Doch die Polizei hat uns gesagt, es sind im Moment keine anderen Personen mehr gefährdet. Deswegen lässt man sich ein bisschen Zeit mit dem Zugriff, um auch jetzt kein Risiko einzugehen. Wir haben keine Informationen, wie viele Waffen der Mann in seinem Haus hat. Aber da soll es natürlich auch für die Einsatzkräfte der Polizei möglichst sicher bleiben. Und deswegen ist jetzt hier einfach in diesem Moment noch warten angesagt.
1: In Frankreich sind erneut Zehntausende im Rahmen der Schülerproteste auf die Straße gegangen. Das Innenministerium sprach von knapp 72.000 Demonstranten. In Paris setzten Sicherheitskräfte Tränengas ein. Seit fast 3 Wochen fordern vor allem Schüler unter anderem mehr Lehrer, kleinere Klassen und eine bessere Ausstattung der Schulen. Bildungsminister Giffrey kündigte heute an, innerhalb der nächsten Stunden 3000 Ersatzlehrkräfte an besonders betroffene Schulen zu schicken. Der Komiker und Schriftsteller Harpe Kerkeling ist mit dem Menschen-in-Europa-Preis der Mediengruppe Bayern ausgezeichnet worden. Er bekam den Preis für sein Lebenswerk als, Zitat, großartiger Künstler mit gesellschaftlicher Haltung. Bei der Gala in der ostbayerischen Stadt Passau rief Kerkeling die Menschen dazu auf, selbst die Demokratie zu sein, die sie sich wünschen. Das Wetter in Deutschland. In der Nacht regnet es an den Alpen, örtlich bildet sich Nebel bei Tiefstwerten zwischen 12 und 2 Grad. Tagsüber gibt es in der Südosthälfte sonnige Momente, in der Nordwesthälfte regnet es dagegen verbreitet und es ist windig. Die Höchstwerte liegen zwischen 9 Grad in der Eifel und bis zu 17 Grad in Niederbayern und im Breisgau. Es ist 23.03 Uhr.
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1: Um 24 Uhr mit Anne-Madeleine Gallert. Der Autobauer Audi will die erst vor 1,5 Jahren mit dem Betriebsrat ausgehandelte Zukunftsvereinbarung wieder aufschnüren. Das hat Audi-Chef Döllner bei einer Betriebsversammlung in Neckarsulm angekündigt. Dabei soll die sogenannte Schlechtwetterklausel zur Anwendung kommen, die für wirtschaftlich besonders schwierige Zeiten vorgesehen ist. Die Zukunftsvereinbarung sieht eigentlich vor, dass Audi 7.500 Stellen sozialverträglich abbaut. Dafür gilt allgemein ein Kündigungsschutz bis 2033. Bei einer Waffenkontrolle in Berngau in Ostbayern sind 2 Mitarbeiter des Landratsamtes getötet worden. Das hat die Polizei am späten Abend bekannt gegeben. Zunächst war von 2 Schwerverletzten, später von einem Toten die Rede. Der mutmaßliche Täter hat sich nach wie vor in einem Haus verschanzt. Die Polizei ist seit dem Nachmittag mit einem Großaufgebot im Einsatz. Der Ortskern der 2600 Einwohnergemeinde ist abgeriegelt. Spezialkräfte versuchen seit Stunden, den mutmaßlichen Schützen festzunehmen. Bundesfinanzminister Klingbeil hat die von der Koalition geplante Steuerreform im Bundestag verteidigt. Eine Familie mit mittlerem Einkommen und 2 Kindern werde künftig über 600 Euro im Jahr mehr Geld in der Tasche haben, sagte Klingbeil. Das sei eine Menge Geld. Kritik kam aus der Opposition, aber auch aus der Union. Der CDU-Wirtschaftsrat forderte einen vollständigen Ausgleich der kalten Progression, der bislang nicht vorgesehen ist. Die Bundesregierung hat ihre Prognose für das Wirtschaftswachstum im laufenden Jahr deutlich nach oben korrigiert. Bundeswirtschaftsministerin Reiche sagte, sie gehe nun von 1,3% aus. Im April lag die Prognose noch bei 0,5%. Als Gründe nannte sie vor allem gut laufende Exporte, staatliche Investitionen und höhere Verteidigungsausgaben. Zudem habe sich die deutsche Wirtschaft trotz Irankrieg als robuster erwiesen als gedacht. Der diesjährige Nobelpreis für Literatur geht an die Kanadierin Anne Carson. Die 76-Jährige hatte bereits als Favoritin gegolten. In ihren Büchern vermischt sie gerne antike und aktuelle Stoffe. Ihr bekanntestes Werk heißt auf Deutsch Rot und handelt großteils in Versen vom mythologischen Riesen Gerion, den sie in die Gegenwart holt. Das Wetter in Deutschland. In der Nacht regnet es an den Alpen. Örtlich bildet sich Nebel bei Tiefstwerten zwischen 12 und 2 Grad. Tagsüber gibt es in der Südosthälfte sonnige Momente. In der Nordwesthälfte regnet es dagegen verbreitet. Und es ist windig. Die Höchstwerte liegen zwischen 9 Grad in der Eifel und bis zu 17 Grad in Niederbayern und im Breisgau. Soweit die Nachrichten. Es ist in wenigen Sekunden 0:03 Uhr. Die Verkehrsmeldungen. Die A3 Nürnberg Richtung Passau ist zwischen Passau Nord und Mitte wegen Bergungsarbeiten bis 1 Uhr gesperrt. Und München auf dem Mittleren Ring sind der Effner-Tunnel, der Leuchtenberg-Tunnel und der Richard-Strauss-Tunnel sowie der Innsbrucker Ring-Tunnel wegen Wartungsarbeiten bis ca. 5:30 Uhr in beiden Richtungen gesperrt. Soweit der Service.

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1: Um 1 Uhr mit Ronald Lessig. In Berngau in Ostbayern hat ein Mann 2 Menschen erschossen und hält sich seit Stunden in seinem Haus verschanzt. Sein Motiv ist unklar, die Polizei versucht zu verhandeln. Aus München Antje Dörfner.
2: Bei den beiden Opfern handelt es sich um Mitarbeitende des Landratsamtes. Sie hatten den mutmaßlichen Täter am frühen Donnerstagnachmittag in Berngau in der Oberpfalz im Rahmen einer routinemäßigen Waffenkontrolle aufgesucht. Dabei hatte der Waffenbesitzer Schüsse abgegeben. Spezialkräfte seien im Einsatz und hätten das Gebäude umstellt. Vor Ort sind rund 150 Polizisten. Rund um den Einsatzort wurde ein Gefahrenbereich eingerichtet. Außerhalb des abgesperrten Bereichs besteht laut Polizei keine Gefahr für die Bevölkerung.
1: In Berlin beginnen Linke, Grüne und SPD heute ihre Sondierungsgespräche. Dabei geht es ab dem Vormittag um den Landeshaushalt. Den Weg frei gemacht für Sondierungen hatte eine gemeinsame Vereinbarung der 3 Parteien. Sie verständigten sich unter anderem auf verbindliche Regeln, wie auf antisemitische Vorfälle innerhalb der Fraktionen reagiert werden soll. Grüne und SPD hatten dies zur Bedingung für Sondierungsgespräche gemacht. Der Bundestag hat entschieden, dass die gesetzliche Kassenleistung bei vorgeburtlichen Bluttests geprüft werden soll. Ein entsprechender überfraktioneller Antrag erhielt am Abend die Mehrheit der Stimmen. Aus der Nachrichtenredaktion Peter Behrendt.
3: In dem Antrag heißt es, die derzeitige Verordnung regle nicht klar genug, wann der Bluttest angewandt werden solle. Er komme faktisch einer Reihenuntersuchung vorrangig auf Trisomie 21 gleich. Zuletzt hat fast die Hälfte aller Schwangeren so einen Test machen lassen. Dabei wird der Schwangeren Blut abgenommen. Das Ergebnis zeigt, wie wahrscheinlich es ist, dass das Kind eine Behinderung haben wird, zum Beispiel Trisomie 21. Eigentlich soll dieser Test nur die Ausnahme sein, da er eben nicht voraussagt, ob das Kind tatsächlich eine Behinderung haben wird.
1: Die Hinrichtung des Amokläufers, der 2009 auf einem US-Militärstützpunkt 13 Menschen erschossen hatte, soll öffentlich stattfinden. In einem im Internet verbreiteten Interview sagte US-Verteidigungsminister Hexas, es werde ein Erschießungskommando geben und man werde dafür sorgen, dass die Leute zusehen können. Ein Pentagon-Mitarbeiter sagte dann auf Anfrage, die Hinrichtung, die für Dezember angesetzt ist, solle live übertragen werden. Der Verurteilte, ein ehemaliger Armeepsychiater, hatte auf dem Stützpunkt im US-Bundesstaat Texas 13 Menschen getötet. Das waren die Nachrichten. Das Wetter in Deutschland. Häufig trocken, vereinzelt Schauer bei 12 bis 2 Grad. Tagsüber im Südosten freundlich, im Westen Schauer bei 10 bis 16 Grad. Am Samstag freundlich, im Norden auch Gewitter, 12 bis 18 Grad. Am Sonntag einige Schauer, im Süden trocken, bis 17 Grad. Es ist 1.03 Uhr.
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1: Um 2 Uhr mit Ronald Lessig. In der norwegischen Hauptstadt Oslo wird heute bekannt gegeben, wer in diesem Jahr den Friedensnobelpreis erhält. Laut Nobelkomitee waren fast 300 Persönlichkeiten und Organisationen nominiert. Skandinavien-Korrespondent Arne Bartram zu den Favoriten.
2: Als mögliche Gewinner gelten die Kinderhilfsorganisation Save the Children, eine ukrainische Organisation für Kinderrechte und ein Netzwerk von Helfern für Bürgerkriegsopfer im Sudan. Letztes Jahr, da gab es eine ziemlich umstrittene Entscheidung. Da bekam die venezolanische Oppositionspolitikerin Maria Corina Machado den Preis, die ihn dann symbolisch weitergegeben hat an Donald Trump. Welche Personen oder Organisationen den Friedenspreis bekommen, entscheiden die 5 Mitglieder des norwegischen Nobelkomitees. Wer alles unter den Nominierten war, bleibt übrigens 50 Jahre lang geheim.
1: In Berlin beginnen Linke, Grüne und SPD heute ihre Sondierungsgespräche. Dabei geht es ab dem Vormittag um den Landeshaushalt. Den Weg freigemacht für Sondierungen hatte eine gemeinsame Vereinbarung der drei Parteien. Sie verständigten sich unter anderem auf verbindliche Regeln, wie auf antisemitische Vorfälle innerhalb der Fraktionen reagiert werden soll. Grüne und SPD hatten dies zur Bedingung für Sondierungsgespräche gemacht. In Berngau in Ostbayern hat ein Mann 2 Menschen erschossen und hält sich seit Stunden in seinem Haus verschanzt. Sein Motiv ist unklar, die Polizei versucht zu verhandeln. Aus München Antje Dörfner.
3: Bei den beiden Opfern handelt es sich um Mitarbeitende des Landratsamtes. Sie hatten den mutmaßlichen Täter am frühen Donnerstagnachmittag in Berngau in der Oberpfalz im Rahmen einer routinemäßigen Waffenkontrolle aufgesucht. Dabei hatte der Waffenbesitzer Schüsse abgegeben. Spezialkräfte seien im Einsatz und hätten das Gebäude umstellt. Vor Ort sind rund 150 Polizisten. Rund um den Einsatzort wurde ein Gefahrenbereich eingerichtet. Außerhalb des abgesperrten Bereichs besteht laut Polizei keine Gefahr für die Bevölkerung.
1: Die US-Regierung will die Hinrichtung eines wegen 13-fachen Mordes verurteilten Amokläufers in einem Livestream übertragen. Das hat Verteidigungsminister Hexeth angekündigt. Im Interview mit einem rechten Influencer sagte er, es werde ein Erschießungskommando geben und man werde dafür sorgen, dass die Leute zusehen können. Ein Pentagon-Mitarbeiter bestätigte später, dass die Hinrichtung im Dezember live übertragen werden soll. Der Verurteilte, ein ehemaliger Armeepsychiater, hatte auf einem Militärstützpunkt im Bundesstaat Texas 13 Menschen getötet. Das waren die Nachrichten. Das Wetter in Deutschland. Häufig trocken, vereinzelt Schauer bei 12 bis 2 Grad. Tagsüber im Südosten freundlich, von Westen her Schauer bei 10 bis 16 Grad. Am Samstag freundlich, ein paar Schauer im Norden, Gewitter bis 18 Grad. Am Sonntag Schauer bis 17 Grad. Es ist 2.03 Uhr.
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